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1: Im Studio ist Theresa Eder. Es ist 3 Uhr. Dreierspitze in der SPÖ bis Jahresende. Darauf haben sich Bundes- und Länderspitzen am Abend geeinigt. Klubobmann Philipp Kucher und Frauenministerin Eva-Maria Holzleitner werden Andreas Babler ab heute zur Seite stehen, bis sich dieser mit Jahresende als Parteichef zurückzieht. Die langfristige Nachfolge soll in den kommenden Monaten bei einem Parteitag geklärt werden. Kein Gesprächsthema mehr ist Gerhard Zeiler, der die ganze Sache ins Rollen gebracht hat. Dazu sagt SPÖ-Bundesgeschäftsführer Klaus Seltenheim in der ZIP2.
2: Wir haben auch den Namen Gerhard Zeiler heute intensiv diskutiert und sein Stimmungsbild aus den Bundesländern, aus der FSG und auch aus der Frauenorganisation geholt. Und ich muss sagen, dass eigentlich niemand der Meinung ist, dass Gerhard Zeiler die Partei übernehmen sollte. Ich denke, dass das Kapitel damit auch beendet ist.
1: Sagt Klaus Seltenheim am Abend in der ZIP2. Im Tiroler Kaisergebirge ist ein Wanderer tödlich verunglückt. Der Mann dürfte beim Abstieg etwa 60 Meter in die Tiefe gestürzt sein. Andere Wanderer haben den Notruf abgesetzt. Es konnte jedoch nur noch der Tod des Mannes festgestellt werden. Der Unfallhergang als auch die Identität des Wanderers ist noch unklar. Die Staatsanwaltschaft Innsbruck hat eine gerichtliche Obduktion angeordnet. Hitze, Trockenheit und vor allem die Kastanien-Miniermotte setzen den Kastanienbäumen ordentlich zu. Bei Wärme kann sich der Schädling bis zu 4-mal im Jahr vermehren. Die Stadtgärten versuchen deshalb, besonders wertvolle Bestände zu schützen. Nicola Corazza berichtet.
3: Kastanienbäume, die im Herbst ein zweites Mal blühen, sind jetzt vereinzelt zu sehen. Ein schöner Anblick, aber ein schlechtes Zeichen. Denn dabei verbrauchen die Bäume Reserven, die sie für den Winter benötigen. Dazu kommt noch, dass sich die Kastanienminiermotte in warmeren Perioden schneller entwickelt und es am Ende mehr von den Schädlingen gibt. Die Wiener Stadtgärten setzen vor allem auf das Entfernen von Laub, denn darin können die Puppen der Miniermotte überwintern. In historisch bedeutenden Beständen werden die Bäume auch mit einem biologischen Wirkstoff behandelt. 3600 Rosskastanien pro Jahr werden laut Wiener Stadtgärten gegen die erste und zweite Generation der Miniermotte behandelt, darunter Bäume in der Prater Hauptallee.
1: Und wir kommen zum Schluss noch zu den Wetteraussichten. Die hat jetzt Simon Köldorfer für Sie.
4: Ein Wolkenband nähert sich von Deutschland und bringt allmählich erste Regenschauer nach Vorarlberg und Nordtirol. Tagsüber breiten sich die Wolken bis zum Salzkammergut und bis Mittelkärnten aus und auch im Salzburger Pongau sind dann einzelne Schauer möglich. Im Tagesverlauf kommt ganz im Westen wieder die Sonne durch. In der Osthälfte Österreichs wird am Montag überwiegend sonnig mit nur dünnen Wolken. Der Wind ist schwach und die Temperaturen relativ hoch für Oktober, bei Höchstwerten von 16 bis 24 Grad.
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1: Im Studio ist Theresa Eder. Es ist 4 Uhr. Seit dem Abend ist es fix. Die SPÖ stellt sich personell neu auf. Andreas Babler zieht sich in den nächsten Monaten zurück, allerdings nur schrittweise. Als Übergangslösung soll die Parteiführung auf mehrere Köpfe verteilt werden. Felix Nowak berichtet.
2: Vorerst bleibt Babler zwar Vizekanzler und SPÖ-Chef, in der Partei gibt es künftig aber zwei weitere Vorsitzende, Frauen- und Wissenschaftsministerin Eva-Maria Holzleitner und Clubchef Philipp Kucher. Anfang 2027 legt Babler dann Parteivorsitz und Vizekanzleramt zurück. Neuer Vizekanzler soll Finanzminister Markus Materbauer werden, der aktuell noch eine Krebsbehandlung durchläuft.
3: Ich bitte Sie um Verständnis, dass wir kein konkretes Datum nennen, weil wir Respekt haben auch vor seinem Gesundungsverlauf, den wir alle wünschen und von dem wir auch überzeugt sind,
2: sagt Babler, der weiterhin Minister bleiben soll. Den Entschluss, sich schrittweise zurückzuziehen, habe er in den letzten Wochen gefasst.
3: Unsere internen Debatten dürfen die Arbeit auch der aktuellen Regierung nicht überschatten.
2: Kanzler Christian Stocker, ÖVP, verweist am Abend in einem Statement auf das Regierungsprogramm. Parteiinterne Diskussionen dürften diese Arbeit nicht beeinträchtigen.
1: Die russischen Angriffe gehen weiter. In den ukrainischen Regionen Saporischschja und Dnipro sind durch Drohnen mindestens 3 Menschen getötet und mehrere verletzt worden. Bei Angriffen in Kharkiv meldet der Bürgermeister ebenfalls 1 Toten und 6 Verletzte. Und heute startet die Nobelpreiswoche. Den Beginn macht zum Mittag der Nobelpreis für Medizin. Wer 2026 zum Favoritenkreis zählt und warum der auch heuer wieder kontrovers diskutiert wird, berichtet Marlene Nowotny.
4: Unter den fast 1000 Nobelpreisträgern bisher finden sich nur 67 Frauen. Das sorgte schon oft für Kritik, dürfte sich aber auch heuer nicht wesentlich ändern, denn zum Favoritenkreis werden vorwiegend männliche Forscher gezählt, in der Medizin etwa der kanadische Diabetologe Daniel J. Drucker, der für die Erforschung des Darmhormons GLP-1 und der damit verbundenen Entwicklung der Abnehmspritzen zur Adipositas- und Diabetestherapie ausgezeichnet werden könnte. Als preiswürdig gelten außerdem die Entdeckung eines Hormons, das den Schlaf-Wach-Rhythmus reguliert, oder die Erforschung wichtiger Immunzellen. In der Physik, dieser Nobelpreis wird am Dienstag verkündet, zählt auch ein Österreicher zu den Favoriten, der Physiker Peter Zoller, der an der Universität Innsbruck an der Entwicklung von leistungsstarken Quantencomputern arbeitet.
1: Jetzt zum Wetter mit Simon Köldorfer.
5: Die neue Woche startet teils freundlich, teils unbeständig. Einige bewölkte Stunden bringt der Montag von Vorarlberg bis zum Salzkammergut und bis Mittelkärnten. Zwischen Bregenz und Kufstein gehen vielerorts auch untergiebige Regenschauer nieder. Trocken und sonnig mit ein paar Schönwetterwolken wird es dagegen vom Innviertel und von Unterkärnten bis ins Burgenland. Die Höchstwerte 16 bis 24 Grad. Der Dienstag und Mittwoch bringen viel Sonnenschein und nur wenige Nebel- und Wolkenfelder.
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1: Im Nachrichtenstudio begrüßt Sie Tom Brandenberger. Einen Monat vor dem UNO-Klimagipfel COP31 in der Türkei finden ab heute möglicherweise entscheidende Vorverhandlungen statt. Tagungsort der Unterhändler aus aller Welt sind die Fidschi-Inseln. Markus Langer berichtet.
2: An den viertägigen Beratungen nehmen auch mehrere Staats- und Regierungschefs der Pazifikregion teil. Sie wollen die Zusammenkunft nutzen, um auf die Gefahren des Klimawandels für ihre Länder hinzuweisen. Diese sind durch den nach UNO-Angaben im Rekordtempo steigenden Meeresspiegel besonders bedroht. Der diesjährige UNO-Klimagipfel findet vom 9. bis 20. November in Antalya statt. Er wird von der Türkei gemeinsam mit Australien ausgerichtet. Bei der UNO-Klimakonferenz in Brasilien im vergangenen Jahr hatten sich die Teilnehmer nicht auf einen gemeinsamen Fahrplan zum Ausstieg aus fossilen Energien einigen können.
1: Jetzt ist es fix, die SPÖ stellt sich neu auf. Parteichef Andreas Babler zieht sich teilweise und schrittweise zurück. Nach dem Krisentreffen mit den Länderchefs und der Gewerkschaft kündigt er an, nur noch bis Jahresende Vizekanzler zu bleiben. Danach übergibt er an Finanzminister Markus Matterbauer. Zudem gibt es in der Partei ab sofort eine Dreierspitze. Babler holt sich Klubobmann Philipp Kucher und Frauenvorsitzende Eva-Maria Holzleitner an seine Seite. In Brasilien kommt es am 25. Oktober zur Stichwahl um das Präsidentenamt. Die Entscheidung fällt dabei zwischen dem rechten Senator Flavio Bolsonaro und dem linken Amtsinhaber Luiz Inácio Lula da Silva. In der ersten Runde liegt der 45-jährige Sohn des früheren Präsidenten Jair Bolsonaro nach Auszählung fast aller Stimmen mit rund 47% vor dem 80-jährigen Lula, der auf 44,9% kam. Mit der Bekanntgabe des Nobelpreises für Physiologie beginnt heute in Stockholm die Nobelpreiswoche. Die Auszeichnung ist heuer mit umgerechnet etwas mehr als 1 Million Euro dotiert. Morgen werden die Preisträger für Physik, Mittwoch die für Chemie mitgeteilt. Literatur folgt am Donnerstag und der Friedensnobelpreis am Freitag. Österreichs Fußballnationalteam hat im vierten Spiel der UEFA Nations League die Tabellenführung in der Gruppe B3 mit einem 1:1 im Kosovo erfolgreich verteidigt. Österreich gelangt der Ausgleich erst in der 85. Minute. Damit führt Österreich die Tabelle mit je 3 Punkten Vorsprung auf den Kosovo und Irland an. Die Entscheidung um den Aufstieg in Gruppe A fällt im November. Das waren die Nachrichten mit Tom Brandenberger.
3: Das Oberösterreich-Wetter, heute zuerst Wolken und dann wieder viel Sonne. Der Tag, der startet heute meist bewölkt. Zur Mittagszeit etwa kommt aber die Sonne mehr und mehr durch. In den Bergen, da sind auch am Nachmittag teils noch dichte Wolken mit dabei. Die Wahrscheinlichkeit für kurze Regenschauer ist aber ganz, ganz gering. Und die Temperaturen heute wieder recht mild, am Nachmittag 18 bis 22 Grad. Jetzt in der frühen Freistadt 8, in Scherding 10 und in Bad Ischl 13 Grad. Es ist 3:03. 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Und da schaut es aktuell noch sehr ruhig aus. Sie haben freie Fahrt durch Oberösterreich. Wenn Sie was entdecken, rufen Sie uns kurz an 0800 100 250. Gute Fahrt.
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3: Guten Morgen und vor allem Aufstehen mit Tina Turner. Und davor noch ganz entspannt Lobo mit Me and You and a Dog Named Boo. Schönes Aufstehen.

schönes Munterwerden am Montag in der Früh, 10 Minuten nach 5 Radio Oberösterreich mit Musik, die passt zum sonnigen Wochenende, das hinter uns liegt. Aber die Sonne kommt eh auch heute wieder. STS, irgendwann bleibe ich dann dort. Der letzte Song.

0: Guten Morgen am Montag in der Früh, 4:15 ist es. 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
1: 30 Sekunden ab jetzt.
2: Woraus bestehen Rosinen?
3: Weintrauben.
2: Wie heißt der beste ehemalige Skispringer aus Oberösterreich?
3: Goldberger.
2: Welcher Maler hat die Mona Lisa gemalt?
3: Da Vinci.
2: Wie heißt das Zuhause von Bienen?
3: Bienenstock.
2: Und in welcher Stadt befindet sich der Big Ben?
3: London.
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3: Perfekt. 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
0: Genau so kann es laufen. So schnell ist eine halbe Minute wieder vorbei. 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
1: 17:30 im Studio Daniela Dahlke. Guten Morgen. Ein Abschied auf Raten ist es für SPÖ-Chef Andreas Babler. Das ergibt die Krisensitzung vom Abend. Babler bleibt vorerst Parteichef und Vizekanzler, aber nur bis Anfang kommendes Jahr. Dann soll Finanzminister Markus Matterbauer übernehmen, jedenfalls das Vizekanzleramt. Babler bekommt bis dahin eine Doppelspitze zur Seite gestellt, die Oberösterreicherin Eva-Maria Holzleitner und Philipp Kucher. Am Wochenende hatte Holzleitner noch ausdrücklich ausgeschlossen, dafür zur Verfügung zu stehen. Die Stadt Linz überprüft diese Woche den mobilen Hochwasserschutz in Altufer. Dafür wird ab heute der Schutz vollständig aufgebaut. Die letzte Übung liegt 3 Jahre zurück. Damals sind nur Teile des Damms aufgebaut worden. Aus diesem Grund steht diesmal der gesamte mobile Hochwasserschutz auf dem Prüfstand. Es wird behandelt wie ein Ernstfall. Zum Sport. In der heimischen Eishockey League haben die Black Wings das Spitzenspiel gegen Rekordmeister KAC klar gewonnen mit 6:1. Vor eigenem Publikum schieben sich die Linzer damit auf den 3. Tabellenplatz, aber punktegleich mit dem 2. platzierten KAC. Das waren die Nachrichten. Wir sind beim Wetter, Kathi.
2: Da gibt es jetzt in der Früh viele Wolken in Oberösterreich. Ab Mittag kommt dann aber die Sonne raus. Es wird der nächste milde Tag, 18 bis 22 Grad. Regen, wenn überhaupt, gibt es nur ganz vereinzelt in den Bergen. Und auch da bleibt ja die Ausnahme. Dienstag und Mittwoch geht sonnig weiter. Es ist gleich 5.32 Uhr. Kurzer Blick auf die Straßen, da ist aktuell noch alles entspannt. Wenn Sie was entdecken, 0800 100 250. Gute Fahrt.
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0: Schönen guten Morgen, es ist 20 vor 6.
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0: Heute mit Anja Asel und Ines Quar. Sie sind Pastoralreferentinnen im Seelsorgeraum Kaiserwald in der Steiermark.
2: Wo finden Menschen heute noch Orte, an denen sie einfach aufatmen und Kraft schöpfen können? Gott begegnet uns nicht nur in Kirchen, sondern auch in seiner Schöpfung. Deshalb haben wir uns auf den Weg gemacht, hinaus aus der Kirche und hinein in den Wald. Als Kirche möchten wir einen Ort schaffen, an dem Menschen auf ganz unterschiedliche Weise Kraft schöpfen können, mitten in der Natur und vielleicht auch mit einem kleinen Gedanken an Gott.
3: Genau diese Erfahrungen werden im Projekt Kaiserwaldkraft möglich gemacht. In unserem Areal gibt es verschiedene Plätze, die dazu einladen, stehen zu bleiben oder sich einfach hinzusetzen und die Umgebung bewusst wahrzunehmen. 4 Lebensplätze, die unsere 4 Jahreszeiten und den Kreislauf der Natur symbolisieren, laden künftig zum interaktiven Erkunden des Waldes ein. Und wer sich auf den Weg macht, kann den Wald nicht nur mit den Augen entdecken. An kleinen Staunzonen laden Bänke zum Verweilen ein. Ein QR-Code eröffnet dort jedes Mal eine kleine Überraschung zum Staunen, wie zum Beispiel einen Gedanken, ein Gebet, eine Meditation, ein Bild oder auch eine spannende Tatsache über den Wald. So wird aus einem einfachen Spaziergang eine Entdeckungsreise.
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0: Musik, damit sie die Müdigkeit ein bisschen aus den Knochen schüttelt am Montag in der Früh um 12 vor 6. Und damit sie sich jetzt einen schönen Milchschaum-Kaffee machen. Meine Kinder sagen immer Milchschaum-Kaffee, ja, Cappuccino.
1: Kannst du sowas machen für?
0: Ja, sicher.
1: Jawohl.
0: Was Cremiges, Schönes, Wohliges fürs Montag aufstehen. Schönen guten Morgen, Oberösterreich.

0: Einen schönen guten Morgen. Wir bleiben im Gemütlichkeitsmodus zum Aufstehen am Montag.
1: Bitte.
0: Tracy Chapman. Starten Sie gut rein mit Radio Oberösterreich. Es ist 9 Minuten vor 6. Guten Morgen.

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1: Im Nachrichtenstudio begrüßt Sie Tom Brandenberger. Guten Morgen. Andreas Babler geht, aber in Etappen. Das ist das Ergebnis des gestrigen SPÖ-Krisentreffens mit den Länderchefs und der Gewerkschaft. Babler bleibt demnach noch bis Jahresende Vizekanzler. Danach soll Finanzminister Martha Bauer übernehmen. Als SPÖ-Chef will er vorerst weitermachen, unterstützt von Frauenministerin Holzleitner und Klubobmann Kucher als geschäftsführende Parteichefs. Babler sagte am Abend in einer Pressekonferenz, er sehe seinen Abgang auch als Beitrag zur Geschlossenheit der Partei.
2: Unsere internen Debatten dürfen die Arbeit auch der aktuellen Regierung nicht überschatten. Deswegen habe ich in den letzten Wochen einen Entschluss gefasst, auch dazu beizutragen. Mir ist wichtig, dass wir eine handlungsfähige SPÖ in der Regierung haben. Wir brauchen eine geeinte SPÖ, die ihre Kraft nicht in Selbstbeschäftigung verbraucht, sondern dafür sich einsetzt, eben das Leben der Menschen besser zu machen.
1: Die langfristige Nachfolge an der Parteispitze soll in den kommenden Monaten bei einem Parteitag geklärt werden. Keine Rolle mehr bei der personellen Neuaufstellung spielt offenbar jener, der die ganze Führungsdebatte erst losgetreten hat, Gerhard Zeiler. SPÖ-Bundesgeschäftsführer Klaus Seltenheim sagte dazu am Abend in der Zeit im Bild 2.
3: Wir haben auch den Namen Gerhard Zeiler heute intensiv diskutiert und sein Stimmungsbild aus den Bundesländern, aus der FSG und auch aus der Frauenorganisation geholt. Und ich muss sagen, dass eigentlich niemand der Meinung ist, dass Gerhard Zeiler die Partei übernehmen sollte. Ich denke, dass das Kapitel damit auch beendet ist.
1: Sagt Bundesgeschäftsführer Seltenheim. Und in der Koalition gibt es bereits eine Reaktion aus der ÖVP. Bundeskanzler Stocker betonte, dass parteiinterne Diskussionen nicht die Regierungsarbeit beeinträchtigen dürfen. Das Regierungsprogramm müsse nun konsequent abgearbeitet werden. In Brasilien kommt es am 25. Oktober zur Stichwahl um das Präsidentenamt. Die Entscheidung fällt dabei zwischen dem rechten Senator Flávio Bolsonaro und dem linken Amtsinhaber Luiz Inácio Lula da Silva. In der ersten Runde liegt der Sohn des früheren Präsidenten Jair Bolsonaro überraschend voran, berichtet aus Rio de Janeiro Rainer Mostbauer.
4: Die Wahlparty der Lula-Fans ist ins Wasser gefallen. Der linke Präsident hat völlig überraschend schlechter abgeschnitten als erwartet. Und sein Rivale, der rechte Flávio Bolsonaro, besser als vorhergesagt. Bolsonaro liegt mehr als 2 Millionen Stimmen vor Lula. Der geht jetzt schwer angeschlagen und als Außenseiter in die Stichwahl, die am 25. Oktober stattfindet. Am Ende seiner langen politischen Karriere droht dem 80-jährigen Lula seine größte Niederlage. Und nach Chile, Kolumbien und Argentinien steht jetzt auch Brasilien, das größte Land Lateinamerikas, vor einem Rechtsruck.
1: Österreichs Fußballnationalteam hat im 4. Spiel der UEFA Nations League die Tabellenführung in der Gruppe B3 mit einem 1:1 im Kosovo erfolgreich verteidigt. Österreich gelangt der Ausgleich erst in der 85. Minute. Das waren die Nachrichten mit Tom Brandenberger.
5: Hier ist das Oberösterreich-Wetter. Auf Wolken folgt Sonnenschein.
6: Heute weniger Nebel, dafür mehr Wolken. Im Hausruckviertel und im Salzkammergut kann es auch kurz einmal regnen, wenn überhaupt, aber wirklich nur kurz. Am Nachmittag kommt schon wieder die Sonne raus, bei bis zu 22 Grad heute am Nachmittag. Jetzt frisch in Unterweißenbach hat es 8 Grad, in Grieskirchen 10, in Micheldorf 13 Grad. Und Dienstag und Mittwoch werden sonnig, Donnerstag könnte es Regen geben.
5: Tatsächlich? Ja, dann kommt da endlich der Regen, oder was?
6: Hoffentlich.
5: 6.03 Uhr ist es. Kurze Verzögerungen gibt es auf der A7 Richtung A1 ab Dornach.
6: Da brauchen Sie aktuell schon 5 bis 10 Minuten länger. Ansonsten geht es noch gut voran, aber auch schon viel los. Wenn Sie was entdecken auf den Straßen, rufen Sie uns kurz an unter der 0800 100 250. Gute Fahrt.
5: 0800 100 250, unsere neue Verkehrshotline für Sie.
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5: Und wenn Sie sich jetzt zum Küchentisch hinsetzen, zum Kaffee, dann zwicken vielleicht ein bisschen die Oberschenkel. So ein kleiner Muskelkater vom Wochenende.
6: Das gute Gefühl, dass man spürt, dass man was getan hat am Wochenende.
5: Ganz genau, vielleicht bei einer Wanderung. Lust aufs Wandern war ja in Ried im Innkreis. Da sind sehr, sehr viele mitgegangen. Die 15 Kilometer. Dann schauen wir nochmal kurz hin. Nach Musik. Es wird bunt mit Karma Chameleon Culture Club. Guten Morgen.

0: Einen schönen guten Morgen um 6:11. Ganz Oberösterreich war auf den Socken.
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0: Na, kein Wunder, wenn es so schön war gestern. Perfekter Herbstsonntag für Lust aufs Wandern. Wir sind mit Ihnen eine schöne Runde im Innviertel gegangen, rund um Ried im Innkreis. 3.500 Leute waren mit.
2: Ja, ideal vom Wetter her. Weil zwei Matzen bin ich. Mit dem habe ich gar nicht gerechnet, dass es so warm wird.
3: Einwandfrei. Super Wetter, super Tour. Ein Haufen nette Leute, Mitwanderer, so wie es sein soll.
4: Super Streckenführung, es ist sehr ruhig, es geht durch die Natur. Mir gefällt es sehr, sehr gut. Ein bisschen Bewegung auch, mal Sonntag und dann natürlich anschließend noch ein bisschen zusammensitzen. Das ist perfekt für einen Sonntag.
5: Und danke auch für diese vielen, vielen WhatsApp-Bilder, die wir reinbekommen haben. Ich habe gestern Sendung gehabt und unser Postfach ist übergegangen von schönen Fotos. Sonnenblumenfelder, Menschen, die gemeinsam durch den Sonnenschein wandern. Nur dieses Bild von der Bofesen, ganz ehrlich, das sehen Sie sich sprachen. Das ist voll gemein, wenn man dann so eine gute Bofesen sagt.
0: Eine frische. Bei der nächsten Wanderung gibt es sicher auch wieder einige Highlights. Die nächste Wanderung ist schon diese Woche, also jetzt am Sonntag. Da geht es in St. Egidi durch den Sauwald mit Blick ins Donautal. Oh, Sie sind bestimmt nicht alleine unterwegs und es gibt auch immer Infos und Action rund um die Wanderung. Wird sicher eine tolle Sache. Infos gibt es auf OOE, ORF.at. Vielleicht mal reinklicken, so neben dem Kaffee trinken.

0: Das ist doch einfach putzige Musik mit den Beach Boys,
1: putzig,
0: oder?
1: Ach,
0: sorry, Leop. 17
1: man
0: Minuten nach 6. Jetzt schmeißen wir ein bisschen Glamour drauf mit Dolly Parton. Das ist die beste Musik zum Aufstehen am Montag. Guten Morgen mit Radio Oberösterreich.
1: Morgen.

0: Einen schönen guten Morgen um 6:58 mit einem zuckersüßen Stevie Wonder in dem Montag. Das ist die neue Woche, die neue Herbstwoche mit Radio Oberösterreich. Guten Morgen.
1: Guten Morgen.

0: ist der Montag in der Früh. Guten Morgen um 7:04. Was haben Sie mit Ihrem LASK schon erlebt eigentlich?
1: Guten Morgen an alle LASK-Fans da draußen.
2: Ja, da ist der Hans aus Steinbach. Der schönste LASK-Moment war für mich das Heimspiel zur Champions League-Qualifikation gegen Celtic Glasgow. Das war das schönste LASK-Spiel, was ich bis jetzt gesehen habe.
0: Merkst du, wie Männern das Herz aufgeht
1: bei sowas? Ich wollte gerade sagen, wenn Männer dann plötzlich so leidenschaftlich sprechen. Herrlich.
0: Mit Ihrem besten LASK-Moment, den Sie uns erklären, den Sie uns sagen, gewinnen Sie Champions League-Karten für LASK gegen Liverpool. Das Match ist ja natürlich längst ausverkauft nächste Woche, aber wir haben noch Tickets. Schicken Sie uns Ihren besten LASK-Moment, so wie der Hans aus Dimbach gerade, unter 0800 95 2 95 2. Eine Sprachnachricht. Was ist Ihr bester? Wo ist das Herz aufgegangen?
1: Ja, mit dem voller LASK? Liebe, bitte. Ja,
0: dann gewinnen Sie vielleicht Champions League-Karten.

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1: 6:30 der Überblick. Schritt für Schritt Umbau in der SPÖ und der Oberösterreich-Beteiligung. Linz baut den Hochwasserschutz auf. Das Wetter ab Mittag Sonne, im Studio Daniela Dahlke. Guten Morgen. Ein Abschied auf Raten wird es für Andreas Babler von der SPÖ-Spitze. Der Sitzungsmarathon gestern macht den Weg frei für ein Sesselrücken zu Jahreswechsel. Finanzminister Markus Matterbauer soll dann Vizekanzler werden. Eine zentrale Rolle beim Umbau der Partei soll die Oberösterreicherin Eva-Maria Holzleitner spielen. Doris Fischer-Stadler.
2: So schnell können sich in der Politik die Dinge ändern. Noch am Samstag sagt die SPÖ-Ministerin zur Frage nach einer möglichen Führungsposition in der SPÖ:
3: Nein, ich stehe nicht zur Verfügung, auch nicht für eine Übergangslösung.
2: Einen Tag später sieht es anders aus. Holzleitner wird mit Clubchef Philipp Kucher eine Doppelspitze stellen, die Babler bis zur Übernahme durch Matterbauer zur Seite stehen soll. Oder, wie manche in der Partei sagen, die ihm auf die Finger schauen soll. Offiziell soll sie mit Kucher den Übergang moderieren. Wenn Matterbauers Krebstherapie gut verläuft, soll er zum Jahreswechsel Vizekanzler werden. Ob er beim Parteitag im Frühling auch für den Parteivorsitz kandidiert, ist noch offen. Holzleitner selbst will jedenfalls keine Dauerlösung an der Parteispitze sein.
1: Im Müllviertel ist gestern das für viele nur schwer Vorstellbare passiert. Ein 8-jähriger Bub stirbt bei einem Hofunfall, als er mit dem Vater auf einem Teleskoplader mitfährt. Das Gerät kippt um. Eine Welle des Mitgefühls geht durch das Land, vor allem durch die kleine Gemeinde Haibach im Mühlkreis. Patricia Grasser von der Krisenintervention des Roten Kreuzes über den schwierigen Umgang mit solchen Schicksalsschlägen.
4: Einfach, dass man mal da ist, dass man präsent ist, dass man zuhört, dass man mit, dass man über das Erlebte auch spricht mit den Betroffenen. Manchmal muss man auch das Schweigen aushalten, muss man ganz ehrlich sagen. Das ist natürlich auch nicht immer leicht. Man möchte helfen, man möchte unterstützen.
1: Der 39-jährige Vater konnte das Krankenhaus gestern verlassen. Die Familie bekommt auch professionelle Hilfe durch die Krisenintervention. Ein heftiger Zusammenstoß mit einer Vespa hat gestern in Aurach am Honga einen Schwerverletzten gefordert. Ein 49-Jähriger ist mit seinem Roller ungebremst gegen die hintere Tür eines Autos geprallt, das gerade die Schörflinger Landesstraße überquert hat. Der Vespa-Fahrer ist rund 20 Meter in ein Feld geschleudert und schwer verletzt worden. Von Hochwasser ist derzeit weit und breit nichts zu sehen. Trotzdem werden in Linz-Urfahr diese Woche die Schutzwände aufgebaut. Damit im Ernstfall jeder Handgriff sitzt, wird der mobile Hochwasserschutz getestet und gewartet. Das geht am Verkehr nicht ganz spurlos vorüber, Wolfgang Schneidl.
5: Die Stadt Linz überprüft in dieser Woche den mobilen Hochwasserschutz in Alt-Urfahr. Bis Mittwoch soll der Hochwasserschutz in Urfahr vollständig aufgebaut werden. Durch den Aufbau des ganzen Dammes zeigt sich auch, ob einzelne Teile gewartet oder repariert werden müssen. Das letzte Mal wurde der Hochwasserschutz im Jahr 2024 getestet. Damals wurde aufgrund der starken Regenfälle im Juni ein Teil des Dammes vorsorglich aufgebaut. Je nach Witterung und erforderlichen Arbeiten kann sich der Auf- und Abbau auch bis zum Freitag erstrecken. In Alt-Urfahr kann es daher zu Einschränkungen auf den Parkplätzen, aber auch bei den Radwegen kommen, so die Stadt Linz.
1: Also wegen Regens baut Linz den Hochwasserschutz jedenfalls nicht auf. Kathi, wir sind beim Wetter.
6: Wirklich viel Regen ist nicht in Sicht. In Bayern regnet es ein bisschen im Inn, im Hausruckviertel und im Salzkammergut kann uns dieser Regen kurz streifen. Am Nachmittag aber schon wieder viel Sonne, bis zu 21, stellenweise auch 22 Grad. Es wird sehr, sehr mild. Dienstag und Mittwoch werden dann sonnig. Donnerstag könnte Regen dabei sein, aber wir stehen eher bei zu wenig Regen als zu viel. Es gibt erste Staus im Frühverkehr. Hier ist Ihr ORF Radio Oberösterreich mit dem besten Verkehrsservice im Land. 15 Minuten Zeitverlust auf Ihrem Weg Richtung Linz aktuell. Auf der A7 Richtung A1 ab Dornach stehen Sie da im Stau. B3 Richtung Linz vor der Mauthausener Brücke. Auch hier aktuell bereits eine Viertelstunde Zeitverlust. 10 Minuten sind es auf der B1 vor dem Mona-Lisa-Tunnel und generell schon sehr viel los. Auch auf der A1 Höheknoten Linz baut sich der Stau jetzt langsam auf. Und wenn Sie was entdecken, dann rufen Sie uns kurz an. Unsere Verkehrshotline 0800 100 250. Gute Fahrt.
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0: Nur nicht hudeln, es ist ganz viel Montag da. Guten Morgen mit Radio Oberösterreich, es ist 6.42 Uhr jetzt.
1: Ich habe mir gedacht, in den letzten Spielen des österreichischen Fußballnationalteams, so musst du dich fühlen, lauter Männer, die du nicht kennst.
0: Entschuldigung.
1: Weil es waren so viele unbekannte neue Spieler dabei.
0: Ja, da kannst du mal in mich reinfühlen. Genau. Schon. Ist das schön, oder?
1: Für viele Fans war es wirklich ein unbekanntes Nationalteam. In den letzten Spielen super junge Spieler waren dabei. Und auch neue Torschützen, zum Beispiel gestern beim 1:1 im Kosovo.
2: Servus, liebe Hörer, das ist der Christoph Lang. Ich habe gestern mein erstes Tor geschossen. Ich hoffe, ihr seid auch so.

Ein Honky Tonk im Original von den Mavericks, aber der Osman Gurti hat was einen österreichischen Rock'n'Roll draus gemacht. Ja, beste Musik zum Aufstehen in Radio Oberösterreich um 6.46 Uhr.

0: Guten Morgen, Oberösterreich. 10 Minuten noch. Dann ist es 7 Uhr an diesem Montag in der Früh in der neuen Woche. Hätten Sie es gewusst, ist bei uns immer die Frage um kurz nach 7 bei unserem Radio Oberösterreich Blitzquiz. Und die Schwierigkeit liegt in der Geschwindigkeit.
1: Sie haben nur 30 Sekunden Zeit für 5 Fragen und es ist natürlich auch noch wahnsinnig früh am Morgen.
0: Hätten Sie zum Beispiel das gewusst, was letzte Woche war? Und zu welchem Land gehört Korsika?
2: Korsika. Amerika, ich weiß nicht.
0: Oh, Korsika ist im Mittelmeer, gehört zu Frankreich.
2: Okay, passt.
0: Sabine aus Linz hat aber trotzdem 40 Euro gewonnen, denn für jede richtige Antwort gibt es 10 Euro. 5 Fragen in 30 Sekunden und die gibt es wieder um kurz nach 7 bei uns. Ja, anmelden jetzt.
1: Und das Schöne, nur einer ratet im Radio und alle anderen können zu Hause gescheit sein.
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0: mächtiger Song von Michael Jackson zum Aufstehen. Das ist erstaunlich. Er hat den selber geschrieben, Mitte der 90er Jahre, selber geschrieben, komponiert und alles. Der Earth Song.
1: Herrlich, herrlich.
0: Das ist einfach die beste Musik für Ihren Start in die neue Woche. Mit PhD jetzt. Vor den Nachrichten um 7. Es ist 4 Minuten vor.
1: Guten Morgen.

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2: Im Nachrichtenstudio begrüßt Sie Tom Brandenberger. Die Führungsdebatte in der SPÖ ist entschieden. Parteichef und Vizekanzler Andreas Babler zieht sich zurück, allerdings nur schrittweise in den nächsten Monaten. Die Übergangslösung sieht vor, die Parteiführung auf mehrere Köpfe zu verteilen. Längerfristig soll ein Parteitag Klarheit schaffen. Felix Novak berichtet.
3: Vorerst bleibt Babler zwar Vizekanzler und SPÖ-Chef, in der Partei gibt es künftig aber zwei weitere Vorsitzende, Frauen- und Wissenschaftsministerin Eva-Maria Holzleitner und Clubchef Philipp Kucher. Anfang 2027 legt Babler dann Parteivorsitz und Vizekanzleramt zurück. Neuer Vizekanzler soll Finanzminister Markus Materbauer werden, der aktuell noch eine Krebsbehandlung durchläuft.
4: Ich bitte Sie um Verständnis, dass wir kein konkretes Datum nennen, weil wir Respekt haben auch vor seinem Gesundungsverlauf, den wir alle wünschen und von dem wir auch überzeugt sind,
3: sagt Babler, der weiterhin Minister bleiben soll. Den Entschluss, sich schrittweise zurückzuziehen, habe er in den letzten Wochen gefasst.
4: Unsere internen Debatten dürfen die Arbeit auch der aktuellen Regierung nicht überschatten.
3: Kanzler Christian Stocker, ÖVP, verweist am Abend in einem Statement auf das Regierungsprogramm. Parteiinterne Diskussionen dürften diese Arbeit nicht beeinträchtigen.
2: Und keine Rolle mehr bei der personellen Neuaufstellung in der SPÖ spielt offenbar jener Mann, der die ganze Führungsdebatte erst losgetreten hatte, Gerhard Zeiler. SPÖ-Bundesgeschäftsführer Klaus Seltenheim sagte dazu in der Zeit im Bild 2, das Kapitel Zeiler sei beendet. Skifahren wird auch in diesem Winter wieder teurer. So steigen etwa im Skiverbund Ski Amadee mit 25 Regionen in Salzburg und der Steiermark die Preise um durchschnittlich 3,5%. Am Kitzsteinhorn kostet die Tageskarte in der Hauptsaison 82 Euro. Mit der Bekanntgabe des Nobelpreises für Medizin beginnt heute in Stockholm die Nobelpreiswoche. In den kommenden Tagen folgen Physik, Chemie, Literatur und am Freitag der Friedensnobelpreis. Das Preisgeld beträgt je Kategorie umgerechnet gut 1 Million Euro. Zum Sport. Österreichs Fußballnationalteam bleibt auch im vierten Spiel in der Nations League ungeschlagen. Daniel Kulewitz, der erhoffte Auswärtssieg im Kosovo, ist zwar ausgeblieben, das 1:1 war moralisch aber wichtig.
5: Eine Niederlage hätte uns wohl in dieser Gruppe wieder an den Anfang zurückgeworfen. Guten Morgen, so bleibt das Team von Ralf Rangnick aber vorläufig Spitzenreiter.
6: Wir sind froh, dass wir noch den Ausgleich geschossen haben, weil dadurch haben wir alles selber in der Hand. Aber leicht ist da niemand in dieser Gruppe.
5: Weiter geht's Mitte November mit einem Heimspiel in Linz gegen Irland und da könnte man bereits den Aufstieg klar machen.
2: Und bei den vier Spielen war auch eine spannende Torschützenserie zu sehen.
5: 9 Tore erzielt das ÖFB-Team in den letzten Tagen. Das ist ein Schnitt von 2 Treffern pro Spiel. Und das Besondere daran, es waren 9 verschiedene Torschützen. Also die Frischzellenkur im Nationalteam trägt erste Früchte.
6: Wenn man bedenkt, wie viele Spieler gegenüber der WM oder auch den letzten Jahren gar nicht dabei waren, darauf können wir nicht nur aufbauen. So wollen wir es haben. Wir wollen einen richtigen Konkurrenzkampf haben.
5: 5 Spieler aus der Nationalmannschaft werden die letzten Tage besonders in Erinnerung behalten. Wehne, Affengruber, Adamu, Prass und Lang feierten ihr Premierentor im Teamdress.
2: Erfolgreiche Frischzellenkur also im Nationalteam. Das waren die Nachrichten mit Tom Brandenberger.
7: Frisch ist auch das Oberösterreich-Wetter zum Aufstehen, aber es kommt wieder die Sonne raus.
8: Jetzt gibt es noch viele Wolken über Oberösterreich am Nachmittag, dann aber schon wieder sonnige 22 Grad. Davor könnten von Bayern herein uns ein paar Regenschauer streifen. Etwas Regen heute möglich im Innviertel, im Hausruckviertel und im Salzkammergut. Viel kommt da aber heute nicht. Wie gesagt, am Nachmittag schon wieder viel Sonne. Und jetzt in der Früh in Everding und in Adnang-Puchheim nur 10 Grad, in Steyr 11 Grad. Dienstag und Mittwoch dann wieder zuerst Nebel, später viel Sonnenschein und am Donnerstag gibt es mehr Regen.
7: 7.03 Uhr. Wir schauen auf die Straßen in Oberösterreich und es gibt einen sehr langen Stau, aktuell auf der A7 Richtung A1.
8: Ab Dornach stehen Sie da im Stau bis zum Tunnel Bindermichl. Aktueller Zeitverlust mehr als eine halbe Stunde. Da ist wirklich sehr viel los. Eine Viertelstunde Zeitverlust aktuell auf der B3 Richtung Linz vor der Mauthausener Brücke. Auch auf der B1 statt einwärts vor dem Mona-Lisa-Tunnel. Und Stau baut sich auch auf der A1 Richtung Wien zwischen dem Knoten Heid und dem Knoten Linz. Aktuell noch unter 10 Minuten. Der Stau wird hier aber langsam immer länger. Wenn Sie auch noch wo im Stau stehen, rufen Sie uns kurz an unter 0800 100 250. Gute Fahrt.
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7: Willkommen in der neuen Woche. Wir haben Musik. Einmal zum Mitsingen, bitte.
8: Das haben wir textsicher. Sehr gut.
7: Das geht immer. Geht immer, der Reinhard Fendrich.
8: Auch am Montag.
7: Und außerdem, was gibt's Schöneres als Frauen mit Sailor? Girls, Girls, Girls. Guten Morgen, Österreich.
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0: Schönen guten Morgen, es ist 7:11 und immer um 7:15, da heißt es bei uns
1: 5 Fragen in 30 Sekunden.
2: Und Sie raten einfach mit gemütlich zu Hause am Frühstückstisch. Reinrufen absolut erlaubt. Also sind Sie zu Hause ruhig gescheit, wenn Sie irgendwas wissen, ganz, ganz laut sein.
0: Das war sie.
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0: Und ums Geld geht's jetzt mit der Karin Meyer aus Laakirchen. Guten Morgen.
3: Guten Morgen.
0: Karin, Sie sind Telefonistin, Sie haben immer eine Freileitung quasi.
3: Ja, genau. Immer an der Strippe.
0: Hoffentlich stehen Sie jetzt nicht auf der Leitung, denn wir haben watschen einfache Fragen und ich bin mir sicher, Sie schaffen die 10 Euro für jede richtige Antwort.
3: Ja, okay.
0: Sie sagen weiter, wenn Sie eine Frage nicht wissen.
3: Bereit.
0: Dann starten wir los.
1: 30 Sekunden ab jetzt.
0: Was ist ein Zweigelt?
3: Ein Wei.
0: Welcher Fluss fließt durch Linz?
3: Die Donau.
0: Wie heißt die Kinderserie Vicky und die
3: starken Männer?
0: Wo geht die Sonne auf? In welcher Himmelsrichtung?
3: Osten.
0: Und was tanzt man im Dreivierteltakt?
3: Den Walzer.
0: Den Walzer, ganz genau. Und Sie brauchen nicht einmal 30 Sekunden für alle 5 Fragen und alles an richtig. Herzlichen Glückwunsch.
3: Danke, danke schön.
0: Das war schon 50 Euro, gehören Ihnen.
3: Ja, sind wir wirklich watschen einfache Fragen.
0: Ja, aber manchmal steht man eben auf der Leitung und deswegen
3: ja, wenn man auf
0: muss man fit sein.
3: Ja, genau.
0: Karin, ich gratuliere. Wünsche einen schönen Tag.
3: Danke, gleichfalls.
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0: sagen es alle, wenn sie jetzt aus dem Pyjama hüpfen, um 20 nach 7 mit Radio Oberösterreich. Guten Morgen. Daheim, zu Hause ist, wo die Leute Pfui sagen. Pfui.
1: Pfui, super. Pfui. Pfui. Pfui.
0: Oder netter.
1: Netter, ja. Ich drehe mich total durch, wenn wir im Urlaub irgendwo sind und es sagt wer Pfui. Das sind sofort meine besten Freunde, weil ich weiß, die sind aus Oberösterreich, muss sofort hinhupfen, mit denen sprechen. Ja. Ja, Dialekt verbindet.
0: Oder fahren Sie mal über die Grenze nach Salzburg, Steiermark oder Niederösterreich und bestellen Sie ein Flässerl. Kennt kein Mensch.
1: Nicht also, die sagen alle weg.
0: Ja, genau. Dialekt ist zu Hause. Und damit auch die Menschen in Oberösterreich, die da nicht geboren sind, mitquatschen können in der Jausenpause, gibt es jetzt gratis Dialektkurse in Oberösterreich.
1: Und der Dialektlehrer ist unser Moderator Dominik Klinger.
2: Wenn ich bei einem Geschäftsmeeting bin und es ist ein bisschen lockerer, die reden Dialekt. Beim Kaffeeautomaten in der Kantine, die reden Dialekt. Das heißt, wenn man dazugehören will, dann braucht man Dialekt.
0: Auf jeden Fall.
1: Mhm, stimmt.
0: Und wie das hinhaut, wie das funktioniert, Dialekt lernen, Sie hören es im Frühjournal jetzt dann bei uns, um 7:30 bei Daniela Dalge. Bis dahin gibt es die beste Musik mit Vanity Fair jetzt bei uns.
1: Voll.

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1: 7:30 der Überblick. Umbau an der SPÖ-Spitze wird zur Neuaufstellung in Etappen. Hohe Transportkosten könnten vieles teurer machen. Das Wetter am Nachmittag sonnig. Im Studio Daniela Dahlke. Guten Morgen. Babler geht, Martha Bauer kommt. Das ist der mittelfristige Plan, auf den sich die SPÖ gestern Abend für die Parteispitze geeinigt hat. Denn erst mit Jahreswechsel soll der bisherige Finanzminister zum Vizekanzler werden. Vorausgesetzt, seine Krebstherapie verläuft gut, sagt Babler am Abend.
2: Ich bitte Sie um Verständnis, dass wir kein konkretes Datum nennen, weil wir Respekt haben auch vor seinem Gesundungsverlauf, den wir alle wünschen und von dem wir auch überzeugt sind.
1: Eine zentrale Rolle beim jetzt monatelangen Parteiumbau wird die Oberösterreicherin Eva-Maria Holzleitner spielen. Die Frauen- und Forschungsministerin bildet mit Clubchef Philipp Kucher eine Doppelspitze, die Babler ab sofort zur Seite gestellt wird. Vor wenigen Minuten sagt sie im Ö1-Interview.
3: Es ist ein geordneter Übergang. Wir haben ja bei den letzten Vorsitzwechseln immer wieder auch Situationen gehabt, wo von einem Tag auf den anderen Personen zurückgetreten sind und es eben nicht klar war, wer übernimmt, wie die Prozesse ausgestaltet sind. Und das wollen wir jetzt professionell abwickeln.
1: Als Aufpasserin für Babler sieht sie sich aber nicht.
3: Philipp Kucher und ich, wir sind da, um Brücken zu bauen und eben letzten Endes an einer geeinten Partei zu arbeiten. Weil das ist das, was wir seit 10 Jahren eben nicht ganz geschafft haben. Und das muss endlich gelingen, um Vertrauen auch wieder zurückzugewinnen von der Bevölkerung.
1: Ob Martha Bauer nicht nur Vizekanzler, sondern auch Parteichef wird, diese Frage soll der Parteivorstand kommenden Frühling klären. Was mit dem LKW zu uns kommt, könnte demnächst teurer werden. Oberösterreichs Transporteure klagen über immer höhere Kosten für Treibstoff, Maut und neue Vorschriften und warnen vor den Folgen. Gleichzeitig fordern sie mehr Unterstützung, um ihre LKW von Diesel auf alternative Antriebe umstellen zu können. Wolfgang Schneidl berichtet.
4: Für einen häufig eingesetzten LKW, der im Durchschnitt 120.000 Kilometer im Jahr unterwegs ist, könnten jährlich Mehrkosten von über 20.000 Euro entstehen. Günther Reder, Fachgruppenobmann der oberösterreichischen Transporteure, bezeichnet die geplante Spritpreisbremse für Oktober und November zwar als hilfreich, er fordert aber langfristige Entlastungen wie beispielsweise niedrigere Abgaben auf gewerblich genutzten Diesel, planbare Mauttarife und Förderungen für alternative Antriebe. Höhere Transportkosten könnten laut Reda auch Lebensmittel und andere Waren verteuern. Außerdem sieht die Branche, die nach wie vor mit einem Fahrermangel zu kämpfen hat, den Lkw-Führerschein ab 17 Jahren als Chance, auch junge Menschen für den Beruf gewinnen zu können.
1: In Linz wird diese Woche der mobile Hochwasserschutz im Stadtteil Urfa vollständig aufgebaut. Nach mehreren Jahren ist ein umfangreicher Test nötig, um zu überprüfen, ob im Ernstfall auch alles reibungslos funktioniert. Es ist auch mit Verkehrsbehinderungen zu rechnen, berichtet Doris Fischer-Stadler.
5: Der Testaufbau beginnt heute und auch an den anderen Tagen um 9 Uhr am Vormittag, damit der Frühpendlerverkehr noch ungehindert durch Linz-Urfa fließen kann. Dann wird die Durchfahrt durch Alt-Urfa jeweils für den Rest des Tages gesperrt. Im Umfeld des neuen Rathauses und bis zum Steinmetzplatz wird es Halte- und Parkverbote geben, um den Einsatzkräften die Zufahrt und die Arbeit zu erleichtern. Dieser völlige Aufbau des mobilen Hochwasserschutzes müsse alle paar Jahre durchgeführt werden, um die Funktion für den Ernstfall zu überprüfen. So die Stadt Linz. Zuletzt war ein Teil des Hochwasserschutzes im Juni 2024 wegen starker Regenfälle zur Sicherheit aufgebaut worden. Jetzt müsse aber die gesamte mobile Anlage getestet werden. Je nach Witterung soll die Übung bis Mittwoch oder bis Freitag dauern.
1: Firi, Zuvi, Dauni oder auch was hast gesagt? Wer Deutsch erst lernen muss, scheitert bei uns häufig am Dialekt. Da wird's mit dem Verstehen in Gesprächen schnell schwierig. Oberösterreich bietet daher seit diesem Sommer Dialektkurse kostenlos an für Menschen, die neu hier leben. Jürgen Freimuth war bei so einem Kursabend in Linz dabei.
6: Grüß Gott, ich bin der Alex. Was machen Sie beruflich?
7: Ich arbeite als Programmiererin.
8: Hier im Kurs wird Hochdeutsch in oberösterreichischen Dialekt übersetzt und das hilft Anastasia im Berufs- und Privatleben ungemein.
7: Ich glaube, dass wenn man Dialekt spricht, es verkürzt ein bisschen die Distanz.
8: Vor allem Alltagssituationen sind es, die Menschen trotz guter Deutschkenntnisse oft vor Probleme stellen. Die Teilnehmer lernen daher nicht nur einzelne Wörter, sondern auch Regeln, mit denen sie Dialekt selbst entschlüsseln können.
6: Die Aussprache von A zu O.
8: Gefördert werden 40 Unterrichtseinheiten für Menschen, die nicht in Österreich geboren sind, vor Ort in Linz oder online.
7: Ich habe sehr wenig verstanden und jetzt geht es sicher besser.
1: Auch Teil im Dialektkurs zum Aufstehen war es heute zapfig, aber es wird noch schön, Kathi.
9: Es ist auch durchaus noch zapfig. In Freistadt hat es 6 Grad, Tummels haben 9 Grad, Forcht auf 11 Grad. Jetzt auch noch bewölkt. Ein bisschen Regen kann am Vormittag auch mit dabei sein. Regen bleibt heute aber die Ausnahme. Am Nachmittag schon wieder sonnige 22 Grad. Und auch Dienstag und Mittwoch bleibt es trocken und sonnig.
10: Es ist 7.35 Uhr, wir schauen auf die Straßen in Oberösterreich und heute ist wirklich sehr viel los im Frühverkehr. Auf der A7 ist es mehr ein Dahinrollen, maximal 20-30 km/h.
9: Und Sie brauchen extrem viel länger, aktuell rund eine Dreiviertelstunde Zeitverlust auf der A7 Richtung A1 zwischen Treffling und dem Tunnel Binder-Michel-Staudt da. Dazu eine Viertelstunde Zeitverlust auf der B3 vor der Mauthausener Brücke und dann gleich noch einmal vor der Starecker Brücke und B1 vor dem Mona-Lisa-Tunnel, auch hier 15 Minuten.
10: Und Sie brauchen 10 Minuten länger.
9: Auf der B1 zwischen Baumgatting und Timmelkamm, B145 von Regau zur A1 Auffahrt Regau, außerdem Stau auch auf der B122 zwischen Gründberg und Steyr. Auch hier sind es 10 Minuten Zeitverlust. Und wenn Sie auch noch wo im Stau stehen, rufen Sie uns kurz an 0800 100 250. Gute Fahrt.
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Es ist 7.43 Uhr. Schönen guten Morgen. Ein lockeres Aufstehen mit Radio Oberösterreich. Was kann denn Ihr verwöhnter Hund zu Hause am allerbesten? Sie haben sicher was. Oder was kann er was andere nicht machen? Also nicht nur Pfote geben. Pfote geben kann jeder.

0: Aber mehr fällt mir jetzt auch nicht ein.
1: Und der Hund hat sich das gefallen lassen?
0: Der, wir haben ihn gefragt und er hat gesagt, das passt.
1: Haben Sie in Ihrem Leben irgendeine Katze gehabt, einen Hund, eine Schildkröte, die irgendwas besonders gut können hat?
2: Nein, muss ich Sie enttäuschen. Ja, ich meine, außer unser erster Hund, der so ein Mischling war, der hat Luftballons gefressen. Und die sind dann natürlich unverdaut irgendwie wieder in allen Farben irgendwo rumgelegen. Das ist das Einzige, was ich dazu beitragen kann.
3: Da war Gassi gehen eine bunte Sache, oder?
1: Zu viel Information am Morgen.
3: Heute noch ein extra Leckerli für Ihr Haustier. Gestern war Welttierschutztag. Schön, dass Sie Ihren Schatz verwöhnen.
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0: an diesem Montag. Das ist ihr Start in die neue Woche. Nachmittag kommt auch wieder die Sonne raus.
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0: stampft so dahin in den Montag rein. Dieser große Klassiker von Chris Andrews. Immer wieder Pippi Fein. Ist die beste Musik in Radio Oberösterreich. 9:08 ist es. Und was ist denn jetzt los? Haben Sie sich wahrscheinlich auch gedacht, oder? 12.47 Uhr war es am Samstag. Da hat das Handy verrückt gespielt. Beep, beep. Ja. Also, obwohl es angesagt war, hat es trotzdem alle überrascht.
1: Ich war in einem voll gestopften Lokal, wo so viele Menschen waren und es war so lustig, weil plötzlich überall piep, piep, piep, piep, piep, alle haben das Handy gesucht und einmal draufgedrückt.
0: Zivilschutzprobealarm ist im Prinzip alles gut verlaufen. Ich glaube, 4 Sirenen in Oberösterreich müssen repariert werden, aber dafür ist so ein Probealarm ja da. Mhm, und jetzt ohne Alarm geht's in die neue Woche mit Barclay James Harvest bei uns. Hier ist Radio Oberösterreich zum Aufstehen. Guten Morgen.
1: Guten Morgen.

0: Morgen Oberösterreich. Gut und sicher rein in den Montag mit Radio Oberösterreich und einem Verkehrsupdate. Es ist 6:06.
1: Eine Dreiviertelstunde länger brauchen Sie aktuell von auf der A7 Richtung A1 von Treffling bis zum Bindermicheltunnel. Und da ist jetzt kurz nach Dornach ein Auffahrunfall mit mehreren Fahrzeugen passiert. Bitte Vorsicht.
0: Gute Fahrt.

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2: Schönen guten Morgen. Der vergangene Freitag verlief freundlich. Der DAX stieg um 1,2%, der Euro Stoxx 50 gewann 1%. In den USA können die Indizes klar zulegen, der Nasdaq sogar um 1%. Der österreichische ATX zeigte sich ebenfalls fester mit einem Plus von 0,8%. Besonders auffällig, Infineon sprang im DAX um 8,8% nach oben, getrieben von starker Nachfrage im Chipsektor. In den USA sorgte Nvidia mit einem Rekordaktienrückkauf für Aufmerksamkeit. Für die neue Handelswoche erwarten Experten eine Fortsetzung der positiven Stimmung, wobei die Veröffentlichung des FED-Sitzungsprotokolls am Mittwoch richtungsweisend sein kann. Der japanische Nikkei startet mit klarem Plus in die Handelswoche. Der Hang Seng muss leicht abgeben.
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4: Im Nachrichtenstudio begrüßt Sie Tom Brandenberger. Andreas Babler geht aber in Etappen. Das ist das Ergebnis des gestrigen SPÖ-Krisentreffens mit den Länderchefs und der Gewerkschaft. Babler bleibt noch bis Jahresende Vizekanzler. Danach soll Finanzminister Marterbauer übernehmen. Als SPÖ-Chef will Babler vorerst weitermachen, unterstützt von Frauenministerin Holzleitner und Klubobmann Kucher als geschäftsführende Parteichefs. Holzleitner sagt im Gespräch mit dem ORF-Radio, Ziel der neuen Dreierspitze müsse eine geeinte SPÖ sein.
5: Philipp Kucher und ich, wir sind da, um Brücken zu bauen. Das sind, glaube ich, Eigenschaften, die Philipp Kucher zugeschrieben werden, dass er durchaus einer ist, der verbindet, der einen guten Kontakt zu unterschiedlichen Personen in unserer Partei hat. Und für meine Person kann ich sagen, dass es mir auch sehr wichtig ist, diese Brücken zu bauen und eben letzten Endes an einer geeinten Partei zu arbeiten.
4: Katja Arthofer aus der Radio Innenpolitik-Redaktion. Holzleitner will also wieder Ruhe in die Partei bringen. Kann das gelingen?
6: Kurzfristig eher nicht, eben weil die Babler-Nachfolge jetzt noch ein paar Monate ungeklärt ist. Zwar hat man sich bei der gestrigen SPÖ-Krisensitzung darauf verständigt, dass man Markus Marterbauer nicht nur als Vizekanzler, sondern gerne auch als neuen Parteichef will. Aber Marterbauer ist bekanntlich noch in Krebsbehandlung und der jetzt nötige Parteitag wird erst im März oder April kommenden Jahres sein. Und bis dahin kann viel passieren. Weitere Kritik aus den Bundesländern oder weitere Kandidaten wie zuletzt Zeiler. Für all das hat man jetzt quasi extra ein monatelanges Zeitfenster geschaffen.
4: Es bleibt also spannend, wie es weitergeht. Um die Präsidentschaft in Brasilien kommt es zur Stichwahl. Im ersten Wahlgang liegt nach Auszählung fast aller Stimmen der rechte Herausforderer Flavio Bolsonaro mit gut 47% überraschend vor dem linken Amtsinhaber Lula da Silva mit knapp 45%. Keiner erreicht aber damit die absolute Mehrheit. Die Stichwahl ist am 25. Oktober. In Stockholm beginnt heute die diesjährige Nobelpreiswoche. Es ist die 125. Auflage. Den Beginn macht heute Mittag die Bekanntgabe der Auszeichnung für Medizin. Wer dieses Jahr zu den Favoriten zählt und warum der Favoritenkreis auch heuer wieder kontrovers diskutiert wird, berichtet Marlene Nowotny.
7: Unter den fast 1000 Nobelpreisträgern bisher finden sich nur 67 Frauen. Das sorgte schon oft für Kritik, dürfte sich aber auch heuer nicht wesentlich ändern, denn zum Favoritenkreis werden vorwiegend männliche Forscher gezählt, in der Medizin etwa der kanadische Diabetologe Daniel J. Drucker, der für die Erforschung des Darmhormons GLP-1 und der damit verbundenen Entwicklung der Abnehmspritzen zur Adipositas- und Diabetestherapie ausgezeichnet werden könnte. Als preiswürdig gelten außerdem die Entdeckung eines Hormons, das den Schlaf-Wach-Rhythmus reguliert, oder die Erforschung wichtiger Immunzellen. In der Physik, dieser Nobelpreis wird am Dienstag verkündet, zählt auch ein Österreicher zu den Favoriten, der Physiker Peter Zoller, der an der Universität Innsbruck an der Entwicklung von leistungsstarken Quantencomputern arbeitet.
4: Das waren die Nachrichten mit Tom Brandenberger.
1: Weiter geht's mit dem Oberösterreich-Wetter und da geht das sonnige Herbstwetter einfach weiter.
8: Jetzt noch mehr Wolken in Oberösterreich. Lokal kann es am Vormittag auch kurz einmal regnen. Regen bleibt aber auch heute die Ausnahme. Am Nachmittag, wie gesagt, schon wieder sonniger, 22 Grad. Aktuell hat es in Pichl bei Wels 10 Grad, in Windischgarsten und in Linz 11 Grad. Morgen und am Mittwoch wieder viel Sonne, wieder mehr als 20 Grad. Und am Donnerstag schaut es nach Regen aus.
1: 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Wir schauen gleich auf die A7 Richtung A1. Na bumm.
8: Von Treffling bis zum Tunnel Bindermichl fast eine Stunde mehr im Frühverkehr. Im Staubereich behindert kurz nach Dornach auch noch ein Auffahrunfall mit mehreren Pkw den Verkehr. Viele weichen aus und deshalb jetzt auch schon lange Staus auf der B125. Dazu kommen weitere Staus im Frühverkehr. 20 Minuten auf der B3 vor der Stareckerbrücke und auf der B139 zwischen Traun und Heid.
1: Immerhin 10 Minuten sind's.
8: Auf der B3 vor der Mauthausener Brücke und auf der B1 vor dem Mona-Lisa-Tunnel, B126 Stau im Haselgraben, B127. Ab Buchenau stehen sie auch hier im Stau und dichter Verkehr auch auf der A1 vom Knoten Heid bis zum Knoten Linz.
1: Und wenn auch Sie noch eine Verkehrsmeldung für uns haben, dann anrufen unter 0800 100 250, die neue Radio Oberösterreich Verkehrshotline.
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1: Und wenn Sie schon im Auto sitzen, dann gibt es ebenfalls 3 Minuten gute Laune, Rhythmus, alles dabei bei Lost Lobos. Alles in einem. Guten Morgen.
6: Guten Morgen.

0: Mit Aber im Ohr hört sich die Welt gleich noch ein bisschen besser an. Guten Morgen, Montag in der Früh, Radio Oberösterreich, jetzt mit einer Musikerin aus Oberösterreich, Ina Regen.
1: Einen schönen guten Morgen und alles Gute zum Geburtstag nachträglich, Ina Regen.
2: Guten Morgen, danke schön, wie aufmerksam.
1: Geburtstag gehabt und jetzt kommt deine neue Single raus. Schwimmflügel heißt sie. Jetzt ist aber der Sommer vorbei. Warum denn Schwimmflügel bitte?
2: Schwimmflügel ist ein Liebes- und Dankelied an meine Mama. Jetzt bin ich 42 und trotzdem gibt es immer noch so Situationen im Leben, die einen so unerwartet von der Seite erwischen, wo man sich denkt, boah, was mache ich denn jetzt? Ich muss die Mama anrufen, so. Und dass ich mich so auf meine Eltern verlassen kann, speziell auf die Mama, das war mir ein Lied wert. Und das heißt Schwimmflügel.
1: Die Mama gibt die Schwimmflügel drauf.
2: Genau.
1: So wie früher.
2: Genau.
1: Wir wollen noch nicht schwimmen, genau.
2: Genau.
1: Und irgendwie muss ja jeder, wenn man ehrlich ist, zugeben, manchmal gibt es im Leben Situationen, wo man sagt, ich will heim zur Mama.
2: Ja, richtig. Voll, und man will es gar nicht so gern zugeben,
1: ja,
2: oder?
1: Ja,
2: also
1: ja,
2: ich singe ja, wie sehr ich mich auch wehre. Also man möchte ja eigentlich irgendwann so fest im Leben stehe, dass man nicht mehr auf die Unterstützung der Eltern angewiesen ist. Aber gleichzeitig ist es auch ein großes Kompliment an dieses gemeinsame Leben, dass man irgendwie merkt, hey, und wenn es Vater fortkommt, dann fühle ich mich bei meinen Eltern und in meinem Familiensystem immer nur sehr wohl und beschützt.
1: Die Schwimmflügel, das Single ist eine Rassen und du spürst das natürlich auch auf der Bühne. Und ich habe gelesen, du hast ein Mörderprogramm vor.
2: Da geht's rund, genau. Also im November machen wir die Albumtour zur Revolution der Liebeslieder. Für ein paar Konzerte gibt's nur Restplätze, aber nächstes Jahr im Frühjahr gibt's dann neue Möglichkeiten.
1: Du hast einiges vor, da wünsche ich mir alles Gute. Viel Kraft, viel Freude und viel Spaß auf der Bühne.
2: Dankeschön, werde ich haben. Danke. Liebe Hörerinnen und Hörer von Radio Oberösterreich, ich bin die Ina Regen und ich habe eine neue Single für euch. Sie heißt Schwimmflügel, sie ist ein Dankes- oder Liebeslied an meine Mama, vielleicht auch an eure. Hört's gern eine, das ist Schwimmflügel.

0: schöne, heimelige neue Single von Innerregen. Das ist die beste Musik in Radio Oberösterreich.
1: Ich hoffe, meine Tochter wird auch mal so talentiert und singt so.
0: Über die dann.
1: Ja, das wäre schön.
0: Danke an alle Mamas. Die Mamas sind schon die Besten, das muss man schon sagen.
1: Auf jeden Fall.

0: Super Klassiker von Dawn gehört dazu zur besten Musik in Radio Oberösterreich. Es ist 8:08 und da sind eh so viele im Krankenstand gerade. Irgendwie kommt man vor, oder? Ja, gute Besserung. Und dann staut es doch so viel auf dem Weg in die Arbeit. Eine Stunde mehr auf der A7 Richtung A1 in Linz, oder was?
1: Ja, ein bisschen besser ist es jetzt geworden. Wir sind jetzt bei aktuell 40 Minuten Zeitverlust, was auch wahnsinnig viel ist. A7 Richtung A1 von Treffling bis zum Tunnel Binder-Michel stehen Sie im Stau und Stau auch auf der B125. Da versuchen viele auszuweichen.
0: Gute Fahrt in die neue Woche, in den Montag. Wir bringen Sie da durch. Der besten Musik von den Bangles zum Beispiel.

0: Einen schönen guten Morgen an diesem Montag. 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
3: Wir haben in Kürze die Radio Oberösterreich Nachrichten um 17:30 für Sie und danach wird's stark, richtig stark mit der Steffi Werger.
4: Stark, wir auf Fest.
3: Beste Austropop gehört dazu zur besten Musik. Außerdem auch großer Welthit mit Phil Collins.
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3: Haben wir gleich in voller Länge. Jetzt aber das große Infopaket für Sie. Es ist 8:30.
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7: 8:30 im Studio Daniela Dahlke. Die SPÖ will nach den Turbulenzen wieder Ruhe in die Partei bringen. Andreas Babler räumt die Parteispitze Schritt für Schritt. Zu Jahreswechsel soll Finanzminister Markus Matterbauer übernehmen. Frauenministerin Eva-Maria Holzleitner spricht heute im Ö1-Morgenjournal von einem geordneten Übergang, wie Doris Fischer-Stadler berichtet.
8: Gemeinsam mit Clubchef Philipp Kucher übernimmt Holzleitner bei der Neuaufstellung eine zentrale Rolle. Die beiden werden Babler zur Seite gestellt. Sie sieht sich dabei nicht als Aufpasserin, sondern als Brückenbauerin, um die Partei wieder zu einen.
9: Weil das ist das, was wir seit 10 Jahren eben nicht ganz geschafft haben. Und es muss endlich gelingen, um Vertrauen auch wieder zurückzugewinnen von der Bevölkerung.
8: So Holzleitner heute früh auf Ö1. Inhaltlich soll die SPÖ künftig weniger öffentlich über sich selbst diskutieren. Oberösterreichs Landesparteichef Martin Winkler bedankt sich bei Babler für seinen jahrelangen Einsatz. Am Ende langer Verhandlungen stehe eine solide Lösung. Mit Matterbauer werde der beliebteste Minister Vizekanzler. Ob Markus Matterbauer auch Parteichef wird, soll erst beim Parteitag im Frühling entschieden werden.
7: Heute soll der Weg für das neue Landesfeuerwehrzentrum in St. Marien geebnet werden. Die Landesregierung will einen Grundsatzbeschluss fassen. Das neue Zentrum soll für Ausbildung, Katastrophenschutz und Einsatzvorbereitung genutzt werden und insgesamt rund 100 Millionen Euro kosten. Das waren die Nachrichten. Wir sind beim Wetter, Kathi.
10: Jetzt noch viele Wolken über Oberösterreich. Regen ist zwar unwahrscheinlich kurz, kann es aber zwischendurch am Vormittag einmal regnen. In Bayern sind mehr Regenschauer unterwegs. Der Nachmittag, der wird heute schon wieder sehr sonnig, bis zu 22 Grad. Auch Dienstag und Mittwoch zuerst Nebel, dann Sonne und milde Temperaturen. Donnerstag schaut es nach mehr Regen aus.
3: Es ist 8.33 Uhr, wir schauen auf die Straßen in Oberösterreich und da gibt es immer noch eine halbe Stunde Stau auf der A7.
10: Richtung A1, von Treffling bis zum Tunnel Bindermichl stehen Sie nach wie vor im Stau. Der Stau, der wird jetzt aber langsam kürzer. Es gibt auch noch immer Verzögerungen auf der Ausweichstrecke der B125. Dazu noch 10 Minuten Zeitverlust jetzt auf der B3 statt einwärts. Da stehen Sie einmal vor der Matthausener Brücke und dann noch einmal bei der Starecker Brücke im Stau und dichter Frühverkehr und etwa Stau auch noch auf der A1 vom Knoten Haid bis zum Knoten Linz. Gute Fahrt.
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0: so ein ruhiger Song, der aber eine unglaubliche Wucht hat. Another Day in Paradise. Das ist Phil Collins. Guten Morgen, es ist 8.42 Uhr, hier ist Radio Oberösterreich. Und vorhin haben Sie auch die neue Single von Ina Regen bei uns gehört, die Oberösterreicherin. Und da geht's um die Mama in diesem neuen Song. Dass die Mama die Beste ist und dass sie immer da ist, das ist eh klar.
1: Es gibt so viele wunderschöne Lieder über die Mama, weil ein Hoch auf die Mamas und die Papas, aber vor allem die Mamas oder die Mama spielt im Leben einfach eine wichtige Rolle.
2: Meine Mama ist schon ein sicherer Hafen für mich. Ich kann einfach immer auf ihren Rat vertrauen. Ich weiß, dass sie immer für mich da ist. Ich sehe das nicht als selbstverständlich.
3: Liebevoll, immer mit Rat und Tat zur Seite.
2: Ja, meine Mama ist eigentlich wie meine beste Freundin. Ich weiß auch, dass ich immer zu ihr gehen kann. Dass sie mich in guten und schlechten Zeiten einfach unterstützt.
4: Mega warme Ausstrahlung. Also der Hahn ist auch ein bisschen, wo die Mama ist.

0: der besten Musik in diesem Montag Richtung Vormittag in Radio Oberösterreich. Und heute in Guten Morgen Oberösterreich haben Sie viel gehört über die verschiedensten Kunststücke, die Hunde können oder kotzen können.
1: Mhm, Talente.
0: Wir haben zum Beispiel über einen Spitz gehört.
2: Es ist ein Spitzmischling, der kann auf zwei Beinen gehen, auf den Vorderbeinen, weil das ist typisch Spitz.
0: Das ist typisch Spitz.
1: Kann ja, jeder typisch Spitz, auf Spitz ist das Bellen. Die ganze Zeit, den ganzen Tag.
0: Aber jeder Hund ist irgendwie spitz. Es kommt vor. Weiter geht's bei uns mit Katrin Wachauer in Radio Oberösterreich bei der Arbeit. Und es ist Guten Morgen Oberösterreich. Bis morgen.

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1: Im Nachrichtenstudio begrüßt sie Tom Brandenberger. Andreas Babler geht in Raten. Am Jahresende will er als Vizekanzler Platz machen für Finanzminister Mazabauer. Das ist seit gestern Abend bekannt. Als SPÖ-Chef will Babler vorerst weitermachen, aber als Teil einer Dreierspitze. Mit dabei sind nun auch Frauenministerin Holzleitner und Klubobmann Kucher. Alle Beteiligten betonen, dass die personellen Veränderungen die Regierungsarbeit nicht beeinflussen werden. Katja Atthofer aus der Radio Innenpolitik, was ist denn da jetzt zu erwarten?
2: Stabiler wird eine Regierung durch so etwas sicher nicht. Die SPÖ hat mit Babler jetzt noch jedenfalls 3-4 Monate einen Vorsitzenden, der bald weg ist. Wer entscheidet also heikle, offene Fragen wie die Sozialhilfe etwa? Und dazu kommt eine bekanntlich ebenfalls schwächelnde Kanzlerpartei ÖVP und eine in Umfragen so starke FPÖ. Und all das macht die Regierung sicher nicht stabiler.
1: ÖVP-Bundeskanzler Stocker hat in einer Stellungnahme jedenfalls bereits betont, dass parteiinterne Diskussionen nicht die Regierungsarbeit beeinträchtigen dürfen. Das Regierungsprogramm müsse nun konsequent abgearbeitet werden. Hohe Temperaturen und fehlende Niederschläge haben im Sommer auf zahlreichen Almen zu massiven Problemen geführt. Laut dem Obmann der Interessenvertretung Almwirtschaft Obweger hat auf mehreren Almen das vorhandene Futter nicht mehr ausgereicht, wodurch die Tiere früher ins Tal zurückgebracht werden mussten. In einigen Gegenden mussten Feuerwehr noch ausrücken, um das Almenpersonal, Gäste und Weidetiere mit Wasser zu versorgen. Die Wahlen in Bosnien-Herzegowina haben die nationalistischen Kräfte im Land gestärkt. Vor allem die Partei des abgesetzten bosnischen Serbenführers Milorad Dodik legt zu. Dieser bedankt sich in der Wahlnacht bei US-Präsident Trump und dem russischen Präsidenten Putin, berichtet aus Sarajevo Cornelia Primasch.
3: Wie ein Wahlsieger lässt sich Milorad Dodik feiern. Seine Kandidaten haben stark abgeschnitten. Das Ziel seiner Partei, die Abspaltung des serbisch dominierten Landesteils von Bosnien-Herzegowina. Donald Trump und Wladimir Putin gilt Dodiks Dank. Kurz vor der Wahl wurde er im Kreml empfangen. Weder die Führung in den USA noch in Russland haben Interesse an einem geeinten bosnischen Gesamtstaat, der in die EU will. Doch auch die Kroaten stimmen für eine Kandidatin, die vor allem kroatische Interessen vertreten will. Bleibt nur der proeuropäische Wahlsieger der Bosniaken. Doch alle drei bilden die neue Staatsführung von Bosnien-Herzegowina, die kaum an einem Strang ziehen wird.
1: Die USA haben nach einem verdächtigen Vorfall alle B-1-Bomber vom britischen Militärstützpunkt Fairford abgezogen. Das Pentagon bestätigte, dass die Bomber auf US-Basen zurückgekehrt sind. Laut New York Times gibt es neue Hinweise auf einen möglichen, vom Iran unterstützten Anschlag auf den Stützpunkt. Die Polizei hatte dort vor einer Woche 3 verdächtige Lieferwagen entdeckt und 5 Menschen vorübergehend festgenommen. Das waren die Nachrichten mit Tom Brandenberger.
4: Einen schönen Vormittag und damit zum Wetter in Oberösterreich mit Kathi Hellmeier. Die Sonne kommt.
5: Langsam kommt die Sonne raus. Noch immer viele Wolken über Oberösterreich. Bis zum Nachmittag wird es heute aber noch sehr sonnig bei bis zu 22 Grad. Jetzt in Christkirchen 11, in Steyr 13 und in Mollen 14 Grad. Und morgen und am Mittwoch wieder viel Sonne, wieder mehr als 20 Grad. Und am Donnerstag schaut es nach Regen aus.
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5: Und langsam wird jetzt besser. Auf der A7 Richtung A1 noch immer Stau von Treffling bis zum Tunnel Bindermichl. Aktuell rund eine Viertelstunde Zeitverlust. Aber der Stau, der löst sich jetzt immer mehr auf. Gute Fahrt.
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4: Es geht rein in eine neue Woche mit guter Laune auf alle Fälle. Die Musik passt auch dazu. Eindeutig, Team. Gute Laune.

0: Es ist großes Kino. Es ist Radio Oberösterreich. Eine neue Woche, neue Aufgaben. Einen schönen Vormittag.
1: Ja, guten Morgen, Vormittag, schön.
0: Ja, grüß Gott, Sie sind aber gut drauf.
1: Ja, da haben wir gerade Fenster putzen, das ist gut.
0: Also wirklich, Fenster putzen, gemeinsam ja. Oder im Teamwork?
1: Nein, allein.
0: Allein?
1: Nein, ich bin so alleine, ich bin allein.
0: Ja, mit uns ja. Halt, mit Radio Oberösterreich gemeinsam.
1: Ja, ich bin immer dabei.
0: Ja, und Peter Cornelius holt mal das Putzmittel, damit alles glasklar wird. Und Bruce Springsteen schaut dann, dass es keine Schlieren gibt. Gemeinsam. Das ist Radio Oberösterreich.

Von grau geht es jetzt immer mehr Richtung blau beim Wetter. Die Sonne kommt immer mehr, beginnt quasi auch ihre Arbeitswoche. Das ist Radio Oberösterreich mit mir, Katrin Wachauer. Schönen Vormittag.

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1: 9:30 im Studio Daniela Dahlke. Ein heftiger Zusammenstoß mit einer Vespa hat gestern in Aurach am Honga einen Schwerverletzten gefordert. Ein 49-Jähriger ist mit seinem Roller ungebremst gegen die hintere Tür eines Autos geprallt, das gerade die Schörflinger Landesstraße überquert hat. Der Vespa-Fahrer ist rund 20 Meter weit in ein Feld geschleudert und schwer verletzt worden. Mit prall gefüllten Erdgasspeichern startet die Linz AG in die neue Heizsaison. Die Speicher sind laut Unternehmen vollständig gefüllt und liegen über dem österreichweiten Durchschnitt. Auch das Holzlager für das Biomasse-Heizkraftwerk wurde bereits über Plan aufgefüllt. Die Linz AG sieht sich damit gut auf die kommenden Wintermonate vorbereitet. Die Stadt Linz testet ab heute den mobilen Hochwasserschutz in Alturfer. Anders als bei der letzten Übung vor 3 Jahren werden diesmal nicht nur einzelne Teile aufgestellt, sondern die gesamte Schutzvorrichtung aufgebaut, so wie es auch bei einem echten Hochwasser notwendig wäre. Der Probeaufbau dauert voraussichtlich bis Mittwoch. Wir sind beim Wetter, Kathi.
2: Da gibt's schon immer mehr Sonne in Oberösterreich. Die Wolken werden weniger am Nachmittag. Noch mehr Sonne und bis zu 22 Grad. Kurz kann's heute am Vormittag auch noch mal regnen im Innviertel, im Hausruckviertel oder im Salzkammergut. Der Regen bleibt aber die absolute Ausnahme und auch Dienstag und Mittwoch trockenes, sonniges Wetter. Donnerstag könnte es Regen geben.
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2: Und da schaut es jetzt gut aus, keine längeren Verzögerungen mehr, wenn Sie was entdecken. 0800 100 250. Gute Fahrt.
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So locker geht's heute auch mit der Arbeit. Hier ist Radio Oberösterreich bei der Arbeit. Herzlich willkommen. Ein Konzertabend, also ein Musicalabend, ist ein absolutes Highlight. Sich den Abend dafür Zeit nehmen, sich schön herrichten, sich drauf freuen. Und dann geht's für Sie ins Musiktheater, ins Musical Mathilda in Linz.

0: viel Spaß.
1: Ja, die Geschichte dreht sich um ein außergewöhnlich kluges Mädchen, die es aber alles andere als einfach hat. Wir schicken sie hin. Ich habe zwei Karten für die Vorstellung am 31. Oktober 19.30 Uhr im Musiktheater, zur Verfügung gestellt vom Landestheater Linz. Wie heißt das Musical? 0732 60 60 60.

0: Freitag.
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2: Im Nachrichtenstudio begrüßt sie Tom Brandenberger. In Spanien zieht Ministerpräsident Sanchez die Notbremse. Nachdem im Parlament zwei Gesetze zur Bekämpfung der Wohnungsnot gescheitert sind, kündigt er jetzt Neuwahlen an. Erste Einzelheiten aus Madrid von Josef Manola.
3: Punkt 9 Uhr gab der spanische Premier bekannt, das Parlament aufzulösen und für den 29. November Neuwahlen anzusetzen. In der kurzfristig einberufenen TV-Ansprache verwies Sanchez auf die Erfolge seiner mehr als achtjährigen Amtszeit. Spanien sei unter seiner Regierung zu einem Vorbild für Frieden, Feminismus und Wohlstand geworden.
4: In un referente mundial de paz, de feminismo.
3: Auslöser für den Rücktritt ist die Niederlage bei einer wichtigen Abstimmung am Freitag. Sanchez hat die parlamentarische Mehrheit verloren, nachdem die konservativen katalanischen Nationalisten ihre Unterstützung aufgekündigt hatten. Den Sozialisten und ihren linken Partnern droht am 29. November eine Niederlage.
2: Die SPÖ stellt sich neu auf. Parteichef Andreas Babl hat am Abend nach einem Krisentreffen der Parteispitzen bekannt gegeben, dass er nur noch bis Jahresende Vizekanzler bleiben wird. Danach übernimmt Finanzminister Markus Matterbauer. Zudem gibt es in der Partei ab sofort eine Dreierspitze. Babl holt sich Clubobmann Philipp Kucher und Frauenvorsitzende Eva-Maria Holzleitner an seine Seite. Für die FPÖ sind die Personalrochaden Anlass, erneut Neuwahlen zu fordern. Das Führungschaos bei der SPÖ sei ein unhaltbarer Zustand für eine Koalitionspartei. Bundeskanzler Stocker müsse diesen Wahnsinn beenden und die Regierung auflösen, sagt Generalsekretär Schnedlitz. Was hast du gesagt? Wer das als Deutschlernender zum ersten Mal hört, versteht oft gar nichts. Genau deshalb gibt es in Oberösterreich jetzt kostenlose Dialektkurse für Menschen, die neu hier leben. Ziel ist eine bessere Integration. Jürgen Freimuth war bei einem Kursabend in Linz dabei.
5: Willkommen beim Kurs. Dann schauen wir mal, wie mache ich das mit dem Smalltalk.
6: Grüß Gott, ich bin der Alex.
7: Was machen Sie beruflich?
8: Ich arbeite als Programmiererin.
5: Hier im Kurs wird Hochdeutsch in oberösterreichischen Dialekt übersetzt und das hilft Anastasia im Berufs- und Privatleben ungemein.
8: Ich glaube, dass wenn man Dialekt spricht, es verkürzt ein bisschen die Distanz.
5: Vor allem Alltagssituationen sind es, die Menschen trotz guter Deutschkenntnisse oft vor Probleme stellen, sagt Dialekttrainer Dominik Klinger.
9: Wenn ich bei einem Geschäftsmeeting bin und es ist ein bisschen lockerer, die reden Dialekt. Beim Kaffeeautomaten in der Kantine, die reden Dialekt. Das heißt, wenn man dazugehören will, dann braucht man Dialekt.
5: Die Teilnehmer lernen daher nicht nur einzelne Wörter, sondern auch Regeln, mit denen sie Dialekt selbst entschlüsseln können.
10: Die Aussprache von A zu O.
5: Gefördert werden 40 Unterrichtseinheiten für Menschen, die nicht in Österreich geboren sind, vor Ort in Linz oder online.
8: Ich habe sehr wenig verstanden und jetzt geht es sicher besser.
2: Soweit die Nachrichten mit Tom Brandenberger.
11: Damit zum Wetter in Oberösterreich mit Isabella Miniberger.
12: Heute ist es wechselnd bewölkt, mitunter ziehen dichtere Wolken durch, trocken bleibt es aber. Im Laufe des Nachmittags lockert es häufiger auf und dann kommt die Sonne immer öfter heraus. 18 bis 22 Grad sind heute möglich. Aktuell ist es schon sehr sonnig in Bad Zell bei 13 Grad, ebenso in Galsbach bei 14. Stark bewölkt ist es noch in Braunau bei 12 Grad. Morgen wird es dann deutlich sonniger, nochmals etwas milder. Das können wir dann so richtig noch genießen. Am Donnerstag kommt dann eine kräftige Kaltfront und die sorgt dann wirklich für einen deutlichen Wetterumschwung.
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12: Die B145, die Salzkammergutstraße, ist zwischen Traunkirchen und Siegesbach wegen Arbeiten gesperrt. Der Verkehr wird durch Traunkirchen umgeleitet. Gute Fahrt!
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11: Heute geht viel weiter, am Montag immer eigentlich, oder?
12: Voll motiviert, gell?
11: Muss es, um voranzukommen. Also Hände hoch und volle Motivation.

0: Der Montagvormittag mit Radio Oberösterreich. Lustig sein, das ist sein Job.
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0: Didi Sommer aus dem Mühlviertel ist Kabarettist, also er kommt aus Ried in der Riedmark. Gestern war er mit seinem Programm Endlich Sommer in Steyr. Jetzt kommt er zum Beispiel, ja, eh nach Ried in der Riedmark oder nach Villaring für den guten Zweck. Und Didi Sommer gibt's auf der Bühne und auch im echten Leben eigentlich nur mit Mundart.
2: Mein ganzes Leben ist eigentlich Mundart. Sprache ändert sich natürlich, aber es stirbt halt irgendwann einmal aus. Das ist leider traurig, aber ich finde, Mundart gehört unterrichtet in unseren Schulen. Das wäre super. Weil Deutsch lernen es eh die Kinder, wenn die dann so alle sagen, das war lecker und so. Nein, es war gut, fertig. Mhm. Also, was durch den ganzen Wahnsinn, den wir jetzt haben auf Insta und auf YouTube und so, und die Kinder lernen dann halt dieses Deutsch. Deutsch ist eh gut, ja. Man sollte eh zweisprachig aufwachsen. Also ich sage aber Mundart und Hochdeutsch. Passt.
0: Was macht unsere Mundart aus für Sie?
2: Dieses Singesange taugt mir jetzt. Das ist so, das taugt mir so. Das ist nett und das Wörter oder Buchstaben verschleifen und so. Und unsere speziellen Wörter, die wir haben, so ein Eichtel, das gibt es wirklich nur in Oberösterreich. Mhm. Und unser Landeshymne ist ja die einzige in ganz Österreich, die in der Mundart gesungen wird. Das ist echt super. Also das gibt es weder in Tirol noch irgendwo. Also unser Landeshymne ist wirklich die einzige, die in Mundart gesungen wird. Das probiere ich auch, obwohl ich nicht singen kann. Also das ist meistens dann ein bisschen schier für die Leute zum Zuhören. Ich weiß nicht, ob ich in Oberösterreich traue, das ist machen, aber probieren wir es einmal. Also das ist...
0: Ja.
2: Und mir gefällt das einfach auch. Diese ganzen Wörter, die wir haben, also abgesehen von Neichtel, die ich nicht erklären brauche, aber überall anders muss ich das erklären. Die Liesel zum Beispiel, die Sonne oder der Mael, der Mond und sowas. Das sind einfach so schöne Wörter, die halt im Sprachgebrauch jetzt nicht mehr so sind, weil die alten Leute, die es verwendet hätten, aussterben.
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Wir lieben Oberösterreich noch mehr, wenn Sie uns so schöne Fotos schicken. Hier ist Radio Oberösterreich. Zum Beispiel hat uns die Angelika aus Behamberg ein Foto geschickt, einer Sonnenblume. Dahinter wunderschön die Sonne. Danke. Unter 0800 95 2 95 2.

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3: 10:30 im Studio Daniela Dahlke. Oberösterreichs SPÖ-Chef Martin Winkler begrüßt die Neuaufstellung der Bundespartei. Die Personaldebatte habe schon zu viel Raum eingenommen. Jetzt müsse wieder die politische Arbeit im Mittelpunkt stehen. Markus Matterbauer als künftiger Vizekanzler sei sein Wunschkandidat gewesen. Die Skigebiete Hinterstoder und Wurzeralm investieren rund 6 Millionen Euro in die kommende Wintersaison. Die Hälfte davon fließt in eine neue Beschneiungsanlage samt Speicherteich auf der Wurzeralm. Außerdem werden Liftsteuerungen erneuert und das Kinderland in Hinterstoder erweitert. In ausgeprägten Schlangenlinien ist ein Radfahrer in der Nacht in Wels unterwegs gewesen. Polizisten haben den 58-Jährigen deshalb zu einer Kontrolle angehalten und schnell bemerkt, dass der Mann offensichtlich stark alkoholisiert war. Ein Alkotest hat dann mehr als 2,6 Promille ergeben. Der Welser musste sein Rad stehen lassen und wird angezeigt. Das waren die Nachrichten. Wir sind beim Wetter, Isabella.
4: Stark bewölkt ist es in Bad Gäusern bei 15 Grad, sonnig in Kollerschlag bei 14 und auch in Linz ist es freundlich bei 16 Grad. Am Nachmittag werden die sonnigen Phasen häufiger, bei 18 bis 22 Grad. Bleibt's herbstlich mild. Morgen erwartet uns dann viel Sonne. Auch am Mittwoch wird's freundlich. Erst am Donnerstag, da kippt das Wetter mit der Kaltfront. Da verabschiedet sich die Sonne und dann ist auch hoffentlich der lang ersehnte Regen in Sicht.
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4: A8, Innkreisautobahn Richtung Knoten Voralpenkreuz. Zwischen Wels West und dem Knoten Voralpenkreuz gibt es eine Sperre wegen Sanierungsarbeiten in der Tunnelkette. Der Verkehr wird bis Juni 2027 über die A25, den Knoten Heid und die A1 umgeleitet. Und Richtung Passau ist wegen Bauarbeiten noch bis Ende Oktober nur eine Fahrspur frei. Kommen Sie gut an.
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Toto in Radio Oberösterreich bei der Arbeit. Das ist der 5. Oktober. Es ist heute Weltlehrertag. Ein Hoch auf die, die bei den jungen Menschen was bewegen, ihnen was beibringen und dabei ganz viel Geduld aufbringen. Sie haben bestimmt auch einen Lieblingslehrer, eine Lieblingslehrerin in Erinnerung. Also den Namen weiß man oft noch. Die binomischen Formeln eher weniger.

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1: 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Jetzt mit einem Song, der ganz stressbefreit ist. Super für den Montag.

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1: Im Nachrichtenstudio begrüßt sie Tom Brandenberger. Der Klimawandel ist auf Österreichs Almen deutlich spürbar. Die Almwirtschaft hat im heißen und trockenen Sommer mit Futter- und Wassermangel gekämpft. Kaum eine Region blieb verschont. Tina Hanreich berichtet.
2: Der Hitzesommer hat Österreichs Almen stark zugesetzt. Wegen fehlender Niederschläge gab es an vielen Orten zu wenig Futter und Wasser für die Weidetiere. In manchen Regionen musste die Feuerwehr ausrücken, um Almpersonal, Gäste und Tiere mit Wasser zu versorgen. Einige Bauern holten ihre Kühe mehrere Wochen früher als üblich ins Tal. In Österreich gibt es rund 8000 bewirtschaftete Almen. Auf vielen davon vertrockneten die Weiden teils komplett, erzählt Landwirtschaftsobmann Josef Obweger. Die Landwirtschaftskammer zeigt sich besorgt, nehmen Hitze und Trockenheit weiter zu, geraten Futter und Wasser immer weiter unter Druck. Investitionen in Speicherteiche und Wasserleitungen würden immer wichtiger werden.
1: Skifahren wird auch in diesem Winter wieder teurer. So steigen etwa im Skiverbund Ski Amadee mit 25 Regionen in Salzburg und der Steiermark die Preise um durchschnittlich 3,5%. Am Kitzsteinhorn kostet die Tageskarte in der Hauptsaison 82 Euro. Bei einem Hackerangriff auf das dänische Melderegister haben sich unbekannte Zugriff auf Daten von 8,8 Millionen Menschen verschafft. Laut dem zuständigen Ministerium gehörten dazu die Namen, Adressen und Sozialversicherungsnummern von lebenden, aber auch bereits verstorbenen Menschen. Die Hacker verschafften sich offenbar Zugriff über den legalen Zugang eines dänischen Unternehmens. Wer dahinter steckt, ist noch unklar. Mit der Bekanntgabe des Nobelpreises für Medizin beginnt in einer halben Stunde heute in Stockholm die Nobelpreiswoche. In den kommenden Tagen folgen Physik, Chemie, Literatur und am Freitag der Friedensnobelpreis. Das Preisgeld beträgt je Kategorie umgerechnet gut 1 Million Euro. Um die Präsidentschaft in Brasilien kommt es zur Stichwahl. Im ersten Wahlgang liegt nach Auszählung aller Stimmen der rechte Herausforderer Flavio Bolsonaro mit etwa 47% überraschend vor dem linken Amtsinhaber Lula da Silva mit knapp 45%. Rainer Mostbauer ist in Rio de Janeiro. Er sagt auf die Frage, ob Lula da Silva nur noch Chancen hat auf eine Wiederwahl.
3: Flavio Bolsonaro liegt mit mehr als 2 Millionen Stimmen vor Lula. Und wenn man bedenkt, dass von den insgesamt 12 Kandidaten Lula der einzige Linke war und die Wahlbeteiligung jetzt schon bei 80% gewesen ist, dann kann ich mir nicht vorstellen, woher Lula die Stimmen nehmen möchte, um dieses Ruder noch einmal herumzureißen. Denn die Mehrheit der Wählerinnen und Wähler der 10 anderen Kandidaten werden wohl in der Stichwahl vor allem für eben Flavio Bolsonaro stimmen. Also wenn da jetzt kein Riesenskandal mehr auftaucht, der Flavio Bolsonaro massiv schadet, dann wird es beinahe unmöglich für Lula sein, das Präsidentenamt zu verteidigen. Und Lula ist ein Kämpfer, ja, aber wie er das anstellen will, das ist sehr schwer vorstellbar.
1: Und die Stichwahl ist am 25. Oktober. Das waren die Nachrichten mit Tom Brandenberger.
4: Damit sind wir jetzt in Oberösterreich mit Isabella Miniberger.
5: Der Montag, der zeigt sich zunächst noch wechselnd bewölkt, bleibt aber vorwiegend oder weitgehend trocken. Nach und nach werden dann die Wolken auch noch lichter. Am Nachmittag setzt sich dann die Sonne durch bei 18 bis 22 Grad. Momentan hat es 17 Grad im sonnigen Bad Zell und auch in Enns und stark bewölkt ist es in Bad Ischl bei 17 Grad. Morgen und am Mittwoch geht es nochmal sonnig und mild weiter. Mhm. Am Donnerstag, da müssen wir uns dann verabschieden von der Sonne, da kommt dann von Westen her eine Kaltfront.
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5: Auf den Hauptverbindungen kommen Sie derzeit problemlos voran. Gute Fahrt!
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4: Es wird noch sonniger heute, dauert einfach ein bisschen heute. Der richtige Wetterumschwung kommt dann am Donnerstag, also die Sonne hat die Woche irgendwie Gleitzeit.

0: Jetzt beschäftigen uns die nächsten Aufgaben in der Arbeit. Also jetzt im Moment, hier ist Radio Oberösterreich. Aber so ganz generell sind es dann auch größere Dinge, Herausforderungen, die uns Sorgen bereiten. Marie-Louise Stockinger ist Schauspielerin und hat die künstlerische Leitung der Salzkammergut Festwochen übernommen. Sie ist 34. Was ist es bei Ihnen?
1: Dieses nicht mehr miteinander reden können, dieses so schnell vorgefertigte Meinungen haben. Also dass man sagt, es gibt keine Fakten, auf die man sich gemeingesellschaftlich mehr einigt oder die gemeingesellschaftlich gültig sind. Dass man sich als Gesellschaft so verliert und das so unüberbrückbar wird, das macht mir am meisten Angst.
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3: 11:30 im Studio Daniela Dahlke. 9 Monate nach dem verheerenden Silvesterbrand in einem Wohnhaus in Traun sind wieder alle 24 Wohnungen bewohnt. Eine Silvesterrakete hat das Feuer ausgelöst. Der gesamte Dachstuhl ist damals in Flammen gestanden. Für die Sanierung musste das Haus komplett geräumt werden. Seit Juni sind die Bewohner schrittweise zurückgekehrt. Seit September sind auch die letzten Dachgeschosswohnungen wieder bezogen. Die Krise der deutschen Autoindustrie ist auch für Oberösterreich von Bedeutung. Hier hängen viele Unternehmen und Arbeitsplätze an der starken Zulieferindustrie. Laut IFO-Institut ist die Stimmung bei den deutschen Autobauern im September auf den schlechtesten Wert des heurigen Jahres gefallen. Aufträge und Exporterwartungen gehen zurück. Gleichzeitig wächst die Konkurrenz aus China, vor allem bei Elektroautos. Mit prall gefüllten Erdgasspeichern startet die Linz AG in die neue Heizsaison. Die Speicher sind laut Unternehmen vollständig gefüllt und liegen über dem österreichweiten Durchschnitt. Für die Wintermonate sei man gut gerüstet. Das waren die Nachrichten. Wir sind beim Wetter, Isabella.
4: Bis Mittwoch gibt's noch einmal goldenes Oktoberwetter. Heute gibt's zwar momentan noch etwas dichtere Wolken. Richtung Nachmittag wird's dann immer freundlicher. Die Temperaturen steigen noch auf 18 bis 22 Grad. Bereits jetzt hat es 19 Grad im sonnigen Freistadt und auch in Micheldorf. Stark bewölkt ist es noch in Altmünster bei 17 Grad. Morgen gibt's dann viel Sonne bei bis zu 23 Grad. Der Wetterwechsel ist markant. Am Donnerstag Regen, Wind und Abkühlung, dann am Freitag und dann nur mehr noch 9 bis 14 Grad.
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4: A1 Westautobahn Richtung Salzburg zwischen Rega und Schörfling wird nach einem Unfall immer wieder der Verkehr angehalten, hier hat sich Stau gebildet. Eine Viertelstunde dauert es hier derzeit länger. Gute Fahrt.
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Und der Vormittag mit Radio Oberösterreich bei der Arbeit. 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Das ist großartig. 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

0: Zielingdorf ist eine Marktgemeinde im Bezirk Wiener Neustadt. Die charakteristische Hausform des alten Straßendorfes war der Hakenhof. Aus dem 18. Jahrhundert haben sich einige Rokokohäuser erhalten. Die Pfarrkirche ist dem heiligen Georg geweiht. Die Pfarre besteht seit dem 15. Jahrhundert. Das gotische Langhaus wurde in der Barockzeit mit Platzlgewölben umgestaltet. Davon kündet eine Tafel mit der Jahreszahl 1608. Im 19. Jahrhundert erfolgte ein weiterer Umbau. Zu den Kleindenkmälern von Zielingdorf zählen eine Pestsäule aus der Zeit um 1600 und das sogenannte Urtelkreuz aus 1715.
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2: SPÖ hofft auf ein Ende der Führungsdebatte nach angekündigtem Babler-Rückzug. Stichwahl um Präsidentenamt in Brasilien. Zum Mittagsjournal begrüßt sie Paul Kranker. Es ist ein Abschied auf Raten. Die Führungsdebatte in der SPÖ hat gestern Abend ein vorläufiges Ende gefunden. Vorsitzender Andreas Babler wird abgelöst. Wann genau, ist unklar. Zunächst soll es eine Dreierspitze geben. Babler bekommt zwei geschäftsführende Parteichefs zur Seite gestellt. Frauenvorsitzende Eva-Maria Holzleitner und Klubobmann Philipp Kucher. Der gesamte Personalwechsel dürfte bis zum Frühjahr dauern. Viktoria Waldhäusl aus unserer Innenpolitik-Redaktion. Wie sind die Reaktionen in der SPÖ auf diesen Rückzug in Etappen?
3: Viele hoffen heute vor allem auf Ruhe und einige sind da spürbar erleichtert, dass ein Ende von Babler an der Spitze in Sicht ist. Da gibt's die Hoffnung, dass damit das Chaos und die endlosen internen Debatten ein Ende haben. Aber ob jetzt wirklich Ruhe einkehrt, das ist unklar, denn dieser Personalwechsel, der dauert noch. Wann genau Babler abgelöst wird, steht nicht fest. Das dürfte wohl erst im Frühjahr soweit sein. Und wer Babler als Parteichef folgen soll, ist auch noch nicht klar. Vizekanzler soll rund um den Jahresbeginn 2027 Finanzminister Markus Marterbauer werden. Und viele hätten ihn dann auch gern als SPÖ-Parteichef.
2: Marterbauer gilt also als Wunschkandidat vieler in der Partei. Was sagt er denn dazu? Will er doch SPÖ-Chef werden?
3: Das wissen wir derzeit nicht. Marterbauer wollte heute kein Interview geben. Er kämpft aktuell gegen eine Krebserkrankung und auch das ist ja ein Grund, warum der Personalwechsel in der SPÖ noch länger dauern wird. Marterbauer soll genug Zeit zum Gesundwerden bekommen. Schließlich hat er als Finanzminister auch schon einiges zu tun. Viele in der SPÖ, vor allem in den Ländern, sehen in Marterbauer aber den idealen Kandidaten. Er ist in der Bevölkerung sehr beliebt. Also die Hoffnungen der SPÖ, die ruhen schon auf ihm. Denn andere Kandidaten mit Rückhalt in der Partei, die sind derzeit nicht in Sicht.
2: Viktoria Waldhäusl hat analysiert. In Brasilien wird das Ringen um das Präsidentenamt in einer Stichwahl entschieden. Sie findet in 3 Wochen statt. Die gestrige erste Runde hat eine Führung des rechten Senators Flavio Bolsonaro gebracht, knapp vor dem linken Amtsinhaber Luiz Inácio Lula da Silva. Ansgar Gersmann informiert.
4: Nach der ersten Runde liegt Bolsonaro mit rund 47% der Stimmen knapp in Führung. Ich bin sehr zufrieden, sagt er in einer ersten Reaktion. Der 45-Jährige will in die Fußstapfen seines Vaters Jair treten. Dieser stand von 2019 bis 2020 an der Spitze des Landes. Nach einem Putschversuch sitzt er jedoch in Haft. Sein Sohn gibt sich moderater, will die Ausgaben des Staates zurückfahren und die Kriminalität bekämpfen. Amtsinhaber Lula da Silva steht für Sozialprogramme und strebt eine 4. Amtszeit an. Er sei vom Ergebnis überrascht, sagt der 80-Jährige nach der ersten Runde der Wahl. Umfragen hatten zuletzt ihn in Führung gesehen.
2: Durch das gestrige 1:1 im Kosovo bleibt Österreichs Fußballnationalteam in der Nations League auf Aufstiegskurs. Die 4 intensiven Matches in den vergangenen Tagen bringen auch eine spannende Torschützenserie mit sich. Daniel Kulowitz berichtet.
5: 9 Tore war die Ausbeute des ÖFB-Teams in den letzten Tagen, ein Schnitt von 2 Treffern pro Spiel. Und das Besondere daran, es waren 9 verschiedene Torschützen. Also die Frischzellenkur im Nationalteam von Ralf Rangnick trägt erste Früchte.
6: Wir haben 9 Tore geschossen in 4 Spielen. Wenn man bedenkt, wie viele Spieler gegenüber der WM oder auch den letzten Jahren gar nicht dabei waren. Wenn man das mal alleine statistisch an den Toren misst, die diese Spieler geschossen haben zuletzt, dann ist es alles andere als selbstverständlich. Darauf können wir nicht nur aufbauen, aber so wollen wir es haben. Wir wollen einen richtigen Konkurrenzkampf haben.
5: Das 1:1 nimmt der Teamchef mit Handkuss. Seine Niederlage hätte uns wohl wieder an den Anfang zurückgeworfen. Aber so bleibt das Team von Ralf Rangnick vorläufig Spitzenreiter und könnte Mitte November in Linz gegen Irland bereits den Aufstieg in die A-Gruppe bei der Top-Nationen schaffen.
2: Das war das Mittagsjournal mit Paul Kranker.
7: Damit zum Wetter in Oberösterreich mit Isabella Miniberger.
8: Am Nachmittag wird es immer freundlicher, dazu 18 bis 22 Grad. 19 Grad hat es bereits jetzt im sonnigen Freistaat, 17 Grad in St. Wolfgang, da ist es noch stark bewölkt. Morgen und am Mittwoch wird es nochmals sonnig und freundlich, eher am Donnerstag eine kräftige Kaltfront mit Schauern und starkem Westwind auf alle Fälle dann am Freitag durchzieht.
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8: A1 Westautobahn Richtung Salzburg zwischen Rega und Schörfling ist die Unfallstelle jetzt geräumt. Der Stau hat sich auch schon aufgelöst. Kommen Sie gut an.
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7: Die Herbstmode ist wie der Herbst. Einfach gemütlicher und heuer auch sehr in Jeans, aber eher ein bisschen auffälliger. Also so Jeans mit Glitzersteinen oder Perlen oder Jeansröcke mit Fransen, auch sehr in.

Hier ist Radio Oberösterreich am Montag. Das Schönste ist ja, wenn sie was so sehr lieben, dass sie überhaupt nicht genug davon bekommen. Das kann ja auch ein Lied sein, ein Ort oder natürlich auch ein Mensch. Die Münchner Freiheit hat genau dazu einen Song gemacht. Einfach schön. Tausendmal du, jetzt im Radio Oberösterreich.

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2: 12:30 der Überblick. Bablers Ablöse war notwendig, sagen die Landesparteichefs. Einbruchsserie in Kindergärten. Das Wetter warm und sonnig. Im Studio Daniela Dahlke. SPÖ-Chef Andreas Babler macht zu Jahresbeginn als Vizekanzler für Finanzminister Markus Matterbauer Platz. Ist Babler freiwillig gegangen oder haben ihn die Landesparteichefs zum Rückzug gedrängt? Diese Frage steht im Raum. Oberösterreichs SPÖ-Chef Martin Winkler spricht von einer gemeinsamen Entscheidung. Wolfgang Schneitel berichtet.
3: Wer jetzt wen zum Rücktritt gebracht hat, darüber ist in den Medien heftig spekuliert worden. Oberösterreichs SPÖ-Chef Martin Winkler stellt klar, dass sich die Landesvorsitzenden im Vorfeld einig gewesen sind.
4: Da gab es keinen Unterschied. Auch ich habe diese Lage so eingeschätzt, dass das politische Kapital von Andi Babler aufgebraucht ist.
3: Von einem Chaos und einer halbherzigen Lösung will er nicht sprechen.
4: Es gab nie ein Chaos. Die Regierung hat gearbeitet, die SPÖ-Gremien haben gearbeitet. Gerhard Zeiler hat mit seiner Kandidatur uns angestupst.
3: Für die Landtagswahlen im nächsten Jahr sieht Martin Winkler durch die aktuelle Lösung für die SPÖ in Oberösterreich keine Auswirkungen. Im Gegenteil, er sehe sich gerüstet und gestärkt, so Winkler im Interview.
2: Kinder in den Kindergarten bringen und gleich wieder mit nach Hause nehmen. Das ist heute früh einigen Eltern in Machtrenk passiert. Dahinter steckt eine Einbruchserie vom Wochenende. Heute hat die Polizei in mehreren Kindergärten Spuren gesichert. Doris Fischer-Stadler berichtet.
5: 6 Kindergärten, 4 Krabbelstuben und 2 Horte betreibt die Stadtgemeinde Machtrenk. In mehrere der Kindergärten soll an diesem Wochenende eingebrochen worden sein. Die Polizei bestätigt heute, dass es Einbrüche gegeben hat. Details könne man noch nicht bekannt geben, weil die Ermittlungen noch laufen würden. Auch die Spurensicherung sei noch nicht ganz abgeschlossen. Das wiederum hat am Vormittag Auswirkungen auf den Alltag vieler Familien in Machtrenk gehabt. Weil eben einige Gebäude wegen der laufenden Spurensicherung nicht betreten werden durften, mussten Eltern ihre Kinder zum Teil wieder mit nach Hause nehmen.
2: Ein Polizeieinsatz bei einer Versammlung in Steyr sorgt für Diskussionen. Ein freier Journalist ist gestern festgenommen worden. Er wollte von einer Veranstaltung berichten, die als Spaziergang von Maßnahmengegnern in der Corona-Pandemie bekannt geworden ist und die seither besteht. Patrick Steinbock berichtet.
6: Der freie Journalist Michael Bonvalon sagt, er sei bei der Versammlung von Teilnehmern erkannt und bedrängt worden. Die Polizei habe ihn daraufhin aufgefordert, den unmittelbaren Bereich zu verlassen. Bonvalon wollte weiter berichten und ist zur Versammlung zurückgekehrt. Daraufhin hat ihn die Polizei festgenommen und mehrere Stunden angehalten. Bonvalon hält das für rechtswidrig und kündigt rechtliche Schritte gegen die Polizei an. Die Polizei schildert den Ablauf anders und kündigt ebenfalls eine Anzeige an. Wegen einer drohenden Eskalation habe man Bonvalon zunächst mehrmals abgemahnt und schließlich weggewiesen. Seine journalistische Arbeit sei dadurch nicht behindert gewesen. Die Festnahme sei erfolgt, weil er die Wegweisung missachtet habe. Außerdem soll er laut Polizei den Einsatzkommandanten angegriffen haben. Die Amtshandlung sei auf Körperkameras dokumentiert.
2: Über die Zukunft des Rettungshubschraubers Martin III in Scharnstein wird heute verhandelt. Betreiber Heli Austria und der ASKÖ Flugsportverein als Vermieter des Flugplatzes liegen ja im Streit. Heute versuchen die Anwälte beider Seiten eine Lösung zu finden, wie Stefan Schnabel berichtet.
7: Der ASKÖ Flugsportverein möchte Heli Austria in Scharnstein loswerden. Aus Sicht des Vereins hat der Hubschrauberbetreiber überzogene Forderungen gestellt. Heli Austria wiederum möchte die Infrastruktur auf dem Platz verbessert sehen. Das könne ASKÖ als gemeinnütziger Verein nicht erfüllen und hat daher Heli Austria eine Kündigung ausgestellt. Mit Ende September hätte Heli Austria eigentlich ausziehen müssen. Doch Heli Austria hat Einspruch eingelegt und jetzt entwickelt sich die Sache zu einem Rechtsstreit. Heli Austria möchte nämlich in Scharnstein bleiben und sieht sich durch die Grundeigentümer vor Ort bestärkt, die auch dafür seien. Mittlerweile liegt die Sache bei den Anwälten beider Seiten, wird uns unabhängig voneinander bestätigt. Heute gibt es ein erstes Gespräch.
2: Das war das ORF-Radio Oberösterreich Mittagsjournal. Wir kommen kurz zum Wetter. Am Nachmittag lockern die Wolken auf, die Sonne kommt öfter heraus bei 18 bis 22 Grad. Morgen und Mittwoch stehen noch einmal sonnige und milde Tage bevor dann am Donnerstag der Wettersturz mit einer Kaltfront folgt. Die Details hat Katrin Wachauer hier in 10 Minuten. Katrin.
8: Jetzt der Blick auf die Straßen. Es ist 12.35 Uhr, ORF-Radio Oberösterreich mit dem besten Verkehrsservice im Land. Und da geht's gut voran, ohne Probleme. Damit gute Fahrt.
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0: Hier ist Radio Oberösterreich, ruhiges, sonniges Herbstwetter. Heute, morgen, auch am Mittwoch noch. Jetzt zum Beispiel Sonnenschein in Papnerkirchen bei 18 Grad oder in Enns bei 19 Grad. In Asbach auch bei 18 Grad und am wärmsten ist es momentan in Freistadt mit 21 Grad. Meteorologe Christian Ordner, schönen Nachmittag. So sonnig geht's auch weiter.
1: Ja genau, es ist sehr sonniges Wetter heute im Gebirge. Halten sich jetzt ein bisschen mehr Wolken noch, aber die bringen keinen Niederschlag und heute, wie gesagt, knapp über 20 Grad. Morgen wird es noch ein bisschen wärmer, viel Sonnenschein steht auf dem Programm. Und Ähnliches wird am Mittwoch zu erwarten sein. Die Höchstwerte liegen da um 23 Grad. Es wird leicht föhnig im Gebirge, bevor dann am Donnerstagnachmittag und Abend eine Kaltfront sich ankündigt.
0: Ja, was bringt die Regenschauer?
1: Ja, also bis zum Nachmittag hinein bleibt es noch trocken, wechselnd bewölkt. Also da werden die Wolken immer mehr. Und dann kommt die Kaltfront mit einigen Regenschauern daher. Es wird auch spürbar kälter und vor allem im Flachland wird der Wind sicherlich ein großes Thema werden. Spitzen von 60 bis vielleicht 70 Kilometer pro Stunde sind dann möglich und ja, da und dort vielleicht sogar Blitz und Donner, kann man nicht ausschließen.
0: Vielen Dank, Meteorologe Christian Ordner, und damit noch zum Energiewetter.
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0: Mit Isabella Miniberger.
3: In Oberösterreich wurden in der vergangenen Woche über 215.000 Megawattstunden Strom verbraucht. 38% davon wurden durch erneuerbare Energie gedeckt. Photovoltaikanlagen erzeugten 48.000 Megawattstunden und deckten damit mehr als ein Fünftel der Gesamtlast ab. Mit dieser Strommenge könnten Elektroautos fast 240 Millionen Kilometer weit fahren.
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1: Mikrofon Paul Kröcker. Die etappenweise Ablösung von SPÖ-Vorsitzenden Andreas Babler löst unterschiedliche Reaktionen der anderen Parteien aus. Babler bekommt zwei geschäftsführende Parteichefs zur Seite gestellt. Im Frühjahr soll ein neuer Vorsitzender bestimmt werden. Die FPÖ fordert, es müsse sofort Neuwahlen geben. Bei den Koalitionspartnern der SPÖ, ÖVP und den Neos hält man an der gemeinsamen Regierung fest. Peter Daser berichtet.
2: Von Bundeskanzler und ÖVP-Obmann Christian Stocker heißt es in einer Stellungnahme, es gelte das Regierungsprogramm, das man weiter abarbeiten werde. Parteiinterne Diskussionen dürften die Regierungsarbeit nicht beeinträchtigen. Auch bei den Neos will man an der Regierungszusammenarbeit festhalten. Parteichefin und Außenministerin Beate Meindl-Reisinger sagt:
3: Es ist eine SPÖ-interne Debatte. Das werden wir nicht kommentieren. Für uns muss klar sein, dass die Regierungsarbeit mit voller Tatkraft weitergesetzt wird, weil es ist enorm viel zu tun.
2: Dagegen fordert der Generalsekretär der Freiheitlichen, Michael Schnedlitz, ein Ende der Koalition und Neuwahlen. Leonore Gewessler von den Grünen sagt, sie sorge sich um das Land, wenn eine Regierungspartei so mit sich selbst beschäftigt sei wie die SPÖ.
1: In Wien ist eine internationale Drogenbande zerschlagen worden. 3 Albaner und 3 Italiener sind festgenommen worden. 11 Kilogramm Kokain sind in Wien und Niederösterreich sichergestellt worden. Die Wiener Fahnder haben monatelang gegen die Bande ermittelt. In Dänemark haben sich Hacker Zugriff auf Daten von fast 9 Millionen Menschen im Melderegister verschafft. Wie die Regierung erklärt, ist das genaue Ausmaß noch unklar. Die Täter haben offenbar über einen legalen Zugang eines dänischen Unternehmens auf das Meldesystem zugegriffen. Zugänglich waren demnach Namen, Adressen und weitere Daten. Der Nobelpreis für Medizin geht heuer an 3 Wissenschaftler. Ausgezeichnet werden die Deutschen Peter Hegemann und Georg Nagel sowie der US-Forscher Carl Deisseroth, wie das Nobelkomitee in Stockholm mitteilt. Sie teilen sich das Preisgeld von 1 Million Euro. Der Nobelpreis wird den Wissenschaftlern verliehen für ihre Entdeckungen in der Optogenetik. Sie untersucht, wie Nervenzellen im Gehirn arbeiten. Elke Ziegler berichtet.
4: Vom Gedächtnis über unsere Wahrnehmung bis zu Vorhersage und Planung. Bei allem arbeiten riesige Netzwerke aus Nervenzellen im Gehirn auf Hochtouren. Aber nach welchen Regeln läuft das ab? Karl Deisenroth von der Universität Stanford in den USA sowie die beiden Deutschen Peter Hegemann und Georg Nagel haben gemeinsam gezeigt, dass Nervenzellen sich mit Licht ein- und ausschalten lassen. Mit Hilfe dieser Optogenetik haben Forschende weltweit viel über das Gehirn herausgefunden, wie Abdel El-Manira vom Nobelkomitee bei der Bekanntgabe heute sagt.
5: Researchers are now able to establish causal links between the activity of the brain and the wide range of complex behavior.
4: Neue Therapien, etwa bei bestimmten Formen von Blindheit, waren dadurch möglich und viele weitere Erkenntnisse werden noch kommen, so das Nobelkomitee.
1: Das war die Nachricht mit Paul Kröcker.
6: Damit zum Wetter in Oberösterreich und da scheint die Sonne jetzt zum Beispiel in Windischgarsten bei 20 Grad, in Ostermitting bei 17, aber auch einige dichte Wolken sind dabei, vor allem über den Bergen heute bis zu 22 Grad. Morgen am Dienstag weiterhin ruhiges Herbstwetter, zuerst etwas Nebel und Wolken. Den Großteil des Tages ist es aber sonnig, morgen bis zu 24 Grad. 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Da geht's gut voran, ohne Probleme. Gute Fahrt.
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6: Es ist ja Nobelpreiswoche, wie Sie gerade in den Nachrichten gehört haben. Heute der Beginn mit Medizin. Bei uns ist es jetzt mal weniger wissenschaftlich mit den Wubets, was Süßes. Und dann die Sireless.

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Manchmal ist eine zweite Chance eigentlich das Beste, das passieren kann. Jetzt Radio Oberösterreich, das ist auch in der Musik so. Zum Beispiel Tainted Love, gar kein Original von Soft Cell, also ein Cover von Gloria Jones aus den 60ern. Weltberühmt ist es dann aber erst in den 80ern durch Soft Cell geworden. Zweite Chance.

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1: 13:30 im Studio, Wolfgang Schneidl. Die SPÖ-Neuaufstellung, die am Wochenende in Wien entschieden worden ist, sorgt auch heute noch für heftige Diskussionen. In einem ORF-Interview stellt SPÖ-Oberösterreich-Chef Martin Winkler klar, dass sich die Landesspitzen einig waren, dass Andreas Babler abgelöst werden soll. Die Oberösterreicherin Eva-Maria Holzleitner, aktuell Frauenministerin, soll jetzt doch trotz mehrmaliger Absage in der Vorwoche gemeinsam mit Philipp Kucher die Parteiführung übernehmen. Damit soll das Vertrauen der Wähler wieder gewonnen werden, so Holzleitner. In Machtrenk haben Unbekannte am Wochenende in mehrere Kindergärten eingebrochen. Kinder und Eltern sind deshalb heute früh zum Teil vor verschlossenen Türen gestanden und mussten wieder heimgehen, weil die Ermittlungen der Polizei und auch die Spurensicherung noch nicht abgeschlossen gewesen ist. Was gestohlen worden ist und wie hoch der Schaden ist, ist derzeit noch nicht bekannt. Und die Skigebiete Hinterstodt und Wurzalm investieren rund 6 Millionen Euro in die Infrastruktur des Skigebiets. Die Hälfte davon fließt in eine neue Beschneiungsanlage samt Speicherteich auf der Wurzalm. Außerdem werden Liftsteuerungen erneuert und das Kinderland in Hinterstoder erweitert. Soweit die Meldungen, jetzt zum Wetter mit Katrin Wachauer.
2: Derzeit messen wir bei den ORF Radio Oberösterreich Wetterstationen zwischen 18 und 21 Grad. Generell heute ruhiges, sonniges Wetter, bis zu 22 Grad gehen sich aus. Morgen am Dienstag geht es so weiter, generell überwiegt die Sonne, auch etwas Nebel und Wolken sind dabei. Morgen bis zu 24 Grad und auch am Mittwoch blauer Himmel. 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Da geht's gut voran, ohne Probleme.
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Das ist wie so eine Fahrt mit dem Auto, jetzt mit geöffnetem Fenster an Feldern vorbei. Die Herbstluft kommt rein, ist einfach so gut. Das ist Radio Oberösterreich am 5. Oktober.

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1: Am Mikrofon Paul Kranke. Nach dem vorläufigen Ende der Führungsdebatte zeigt sich die SPÖ um Beruhigung bemüht. Der bisherige SPÖ-Vorsitzende Andreas Babler wird etappenweise abgelöst. Vorerst bekommt er zwei geschäftsführende Parteichefs zur Seite gestellt. Im Frühjahr soll ein neuer Vorsitzender bestimmt werden. Finanzminister Markus Marterbauer soll Vizekanzler werden. Der oberösterreichische SPÖ-Chef Martin Winkler begrüßt den Plan, er bringe Stabilität.
2: Ich bin sehr zufrieden. Wir haben den Menschen in Österreich signalisiert, Stabilität in der Bundesregierung ist der Sozialdemokratie wichtig. Wir haben mit Markus Marterbauer den beliebtesten Minister dieser Bundesregierung vorgeschlagen als Vizekanzler. Wir belassen Andi Babler in der Regierung, der die Regierungsvereinbarung ja mit den Koalitionspartnern verhandelt hat. Das heißt, die Menschen in Österreich sehen, uns ist die Stabilität dieser Bundesregierung ein wirklich großes Anliegen,
1: sagt Oberösterreichs SPÖ-Chef Winkler. Das Familienministerium lehnt das Modell des Sozialministeriums für eine Trauerzeit nach einer Fehlgeburt ab. Das Ministerium unter Claudia Bauer von der ÖVP besteht darauf, bei einer Fehlgeburt soll es einen gestaffelten Mutterschutz geben, wie in Deutschland. Dort gibt es bei einer Fehlgeburt ab der 13. Schwangerschaftswoche 2 Wochen Mutterschutz, der ab der 20. Schwangerschaftswoche bis zu 8 Wochen dauern kann. Sozialministerin Corinna Schumann von der SPÖ hat bei einer Fehlgeburt eine Trauerzeit vorgeschlagen, die ab der 16. Schwangerschaftswoche möglich sein solle, für bis zu 16 Wochen. In Spanien führt die Debatte um die Wohnungskrise zu Neuwahlen. Wie Ministerpräsident Pedro Sanchez ankündigt, werden sie am 29. November abgehalten. Sanchez' regierende Sozialisten sind zuletzt im Parlament in Madrid mit ihren Maßnahmen gegen die Wohnungskrise gescheitert. Sie hatten starke Angriffe in Eigentum vorgesehen, zum Beispiel ein Verbot von Zwangsräumungen bis 2030. Regulär wäre in Spanien erst nächstes Jahr gewählt worden. Im Jemen hat die Regierung eine große Offensive gegen die mit dem Iran verbündeten Houthi-Rebellen gestartet. Die Armee greift Stellungen der Houthis entlang einer Meerenge an, die für den Ölexport wichtig ist. Die Angriffe sollen auf das gesamte Staatsgebiet des Jemen ausgedehnt werden. Marta Georgiev berichtet.
3: Seit 12 Jahren tobt im Jemen schon der Bürgerkrieg zwischen Regierung und Houthi-Milizen. Doch nun kündigt der international anerkannte Präsident al-Alimi ein landesweites Vorgehen gegen die Rebellen an. Alle Gebiete der Houthis im Norden und Westen des Jemen sollen jetzt zurückerobert werden. Denn die Houthis haben zuletzt das benachbarte Saudi-Arabien, den Erzfeind des Iran und Verbündeten der USA ins Visier genommen und Ölanlagen und Pipelines beschossen. Sie haben die Kontrolle über die Meerenge Bab al-Mandab im Roten Meer übernommen. Saudische Schiffe können durch die Passage kein Öl mehr transportieren, mit Folgen für den globalen Handel und den Ölpreis. Bab al-Mandab ist seit der weitgehenden Blockade der Straße von Hormuz zur wichtigsten Ausweichroute für die Handelsschifffahrt und den Ölexport geworden.
1: Das waren die Nachrichten mit Paul Kranke.
4: Und wir sind beim Wetter für Oberösterreich. Da ist es heute sonnig und warm. 21 Grad messen unsere Wetterstationen in Freistadt und in Hörsching. Bei Ihnen in Scherding ist der Spurfrischer 16 Grad. Mit den Temperaturen dürfte es jetzt dann aber bald vorbei sein. Ab Donnerstag kommt die Wetterumstellung. Bis dahin bleibt es aber sonnig mit ruhigem Hochsommerwetter eigentlich. Der goldene Oktober macht seinem Namen alle Ehre. 24 Grad noch einmal morgen und übermorgen Mittwoch. Dann kommt der Regen. Endlich. Es ist 2:04 ORF Radio Oberösterreich mit dem besten Verkehrsservice im Land. Es ist 2:03 und auf den Hauptverbindungen kommen Sie gut voran. Gute Fahrt.
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4: Es war wild, es war kurz und auch nur ein bisschen anstrengend. Montagnachmittag, da hängt einem das Wochenende durchaus noch ein bisschen nach. Aber mit viel Kaffee und der besten Musik kommen wir gemeinsam gut durch den Tag. 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
1: Das ist die richtige Musik für den Montag heute. Egal, ob Sie im Büro sitzen, auf der Baustelle arbeiten oder schon am Heimweg sind. Wir begleiten Sie durch diesen langen Montagnachmittag. Conny Deutsch hier, schön, dass Sie zuhören. Laura.

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1: 2:30 im Studio, Wolfgang Schneitel. In Machtenk im Bezirk Welsland beschäftigt derzeit eine Einbruchsserie in mehrere Kindergärten die Polizei. Derzeit ist noch völlig unklar, ob etwas gestohlen worden ist. Kindergärten sind heute in Machtenk geschlossen geblieben, weil die Polizei mit der Spurensicherung beschäftigt gewesen ist. Genaueres ist derzeit noch nicht bekannt. Eine 65-jährige Steirerin musste am Wochenende von der Bergrettung vom Traunstein geholt werden. Sie hat sich auf einer Seehöhe von 1000 Metern bei einem Sturz so schwer verletzt, dass sie die Tour nicht fortsetzen konnte. Sie wurde mit dem Hubschrauber vom Berg geholt und ins Salzkammergut-Klinikum nach Gmunden gebracht. Und Jugendlandesrat Christian Dörfel von der ÖVP setzt sich weiterhin für die Senkung der Strafmündigkeit von derzeit 14 auf 12 Jahre ein. Kriminelle Karrieren müssten frühzeitig gestoppt werden, um mögliche weitere Opfer zu schützen, so Dörfel, der auch auf Vorarlbergs Landeshauptmann Thomas Wallner verweist, der vor kurzem ebenfalls eine Senkung des Strafalters gefordert hat. Soweit die Meldungen. Jetzt das Wetter mit Conny Deutsch.
2: Die Sonne hat sich durchgesetzt in Oberösterreich. Am längsten dauert es noch im Bergland, bis es wirklich klar wird. Angenehme milde 17 bis 22 Grad messen wir heute. Morgen und am Mittwoch gibt es dann noch einmal goldenen Oktober mit viel Sonne und bis zu 24 Grad, bevor ab Donnerstag eine Kaltfront, Regen, Wind und deutlich kühlere Temperaturen bringt. 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Auf den Hauptverbindungen kommen Sie gut voran.
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0: Es gibt Songs, die bleiben irgendwie immer gleich, weil sie unsterblich sind, so wie Dolly Parton und Kenny Rogers. Dann gibt's aber Songs, ich finde, die werden mit jedem Jahr noch schöner. So wie dieser hier von André Heller. Die beste Musik, die gibt's nur bei uns in Radio Österreich.
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0: Kaum hat die Woche der Nobelpreisbekanntgaben begonnen, schaut die Welt nach. Deutschland. Gleich zwei deutsche Wissenschaftler sind unter den drei diesjährigen Medizin-Nobelpreisträgern. Das ist immer das Erste, was bekannt gegeben wird. Zwei Deutsche hat es zuletzt vor 35 Jahren gegeben. Medizin-Nobelpreis, heuer rund 1,06 Millionen Euro wert. Na, muss man sich aber durch drei teilen. Ausgezeichnet worden ist der Forschung zur Optogenetik, so heißt das. Da können Nervenzellen mit Licht gezielt ein- und ausgeschaltet werden. Ist wie jedes Jahr eine spannende Woche, oder? Also ich warte schon immer so auf die Literatur-Nobelpreisträgerin, den Literatur-Nobelpreisträger. Und vielleicht ist ja irgendwo ein Österreicher, eine Österreicherin dabei. Wir werden es erfahren.
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2: Am Mikrofon Paul Kake. Vor der Herbstlohnrunde fordert die Gewerkschaft höhere Lohnabschlüsse als im Vorjahr. Im Oktober werden die Kollektivlöhne und Gehälter für Hunderttausende Beschäftigte verhandelt, zum Beispiel für Eisenbahner, Lkw- und Busfahrer sowie Handelsmitarbeiterinnen. Die Gewerkschaft besteht darauf, dass es keine Abschlüsse unter der Teuerungsrate gibt. Claudia Pantner-Schmidt berichtet.
3: Bei Lohnverhandlungen äußern Arbeitgebervertreter oft schnell den Wunsch nach Lohnzurückhaltung. Die Gewerkschaft fordert heute Schluss mit Lohndrückerei. Man habe in den letzten Jahren die Krisenabschlüsse mitgetragen und Verantwortung übernommen, sagt Roman Hebenstreit, Vorsitzender der Gewerkschaft, wieder. Die Lohnzurückhaltung habe aber wenig bewirkt. Die Preise und die Arbeitslosigkeit seien weiter gestiegen.
4: Wenn unsere Wirtschaft wieder anspringen soll, dann braucht es kräftige Lohnerhöhungen. Einkommen geht direkt in die Betriebe zurück, dort, wo wir es brauchen.
3: Die Gewerkschaft fordert Lohnabschlüsse über der Jahresinflation. Diese dürfte heuer zwischen 3,2 und 3,5% liegen. Sämtliche Arbeitgeber haben einem vollen Teuerungsausgleich allerdings bereits eine Absage erteilt. Denn in der Wirtschaft läuft es alles andere als rund.
2: Nach dem vorläufigen Ende der Personaldebatte in der SPÖ zeigt sich die Regierung zur Fortsetzung ihrer Arbeit bereit. ÖVP und NEOS erklären, die Regierung müsse ohne Verzögerung weiterarbeiten. Die SPÖ hat beschlossen, den bisherigen Vorsitzenden Andreas Babler etappenweise abzulösen. Vorerst bekommt er zwei geschäftsführende Parteichefs zur Seite gestellt. Im Frühjahr soll ein neuer Vorsitzender bestimmt werden. Vizekanzler soll Finanzminister Markus Marterbauer werden. Die RBI, die Raiffeisenbank International, kämpft weiter um einen Ausstieg aus Russland. Der bisherige RBI-Chef Johann Strobel hat jahrelang vergeblich versucht, sich von der Russland-Tochter zu trennen. Der neue Vorsitzende Michael Höllerer sagt, auch er wolle aus dem Russland-Geschäft aussteigen.
5: Das ist eine absolute Ambition unsererseits. Einerseits arbeiten wir konsequent am Abbau des Russlandgeschäfts. Beispielsweise sind die Kredite seit Kriegsbeginn um 80% zurückgegangen, konnten um 80% abgebaut werden. Andererseits arbeiten wir sehr intensiv aktuell an einer Lösung der Rechtsstreitigkeiten zum Themenkomplex Rasperia.
6: Können Sie da einen Zeitplan nennen für den Ausstieg?
5: Würde ich einen Zeitplan wissen, würde ich Ihnen sagen. Mein Ziel ist es nur, rasch und konsequent es zu machen,
2: sagt der neue RBI-Chef Höllerer im Interview mit Michael Fröschl. Die Vereinigten Bühnen Wien bekommen erstmals eine Frau an der Spitze. Andrea Pier übernimmt mit 1. Dezember die Geschäftsführung, wie die Wien Holding mitteilt. Die deutsch-österreichische Doppelstaatsbürgerin Pier folgt auf Franz Partei. Andrea Pier war zuletzt Managerin der Kulturhauptstadt Chemnitz und davor 20 Jahre lang bei einem Showkonzern tätig. Das waren die Nachrichten mit Paul Kranke.
7: Und wir sind beim Wetter für Oberösterreich, heute mit Isabella Miniberger.
8: Sonnig und trocken geht's durch den Montagnachmittag. Nur im Bergland halten sich etwas mehr Wolken. Mit 17 bis 22 Grad bleibt es mild und die 22 Grad messen wir derzeit im sonnigen Linz. Morgen wird sogar noch sonniger, bis zu 23 Grad warm. Auch am Mittwoch wird es sehr freundlich. Gibt es dann noch den goldenen Herbsttag, bevor am Donnerstag die Kaltfront kommt. Höchstwahrscheinlich gibt es dann endlich auch Regen am Freitag.
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8: Das geht derzeit problemlos voran. Wenn Sie etwas entdeckt haben, bitte rufen Sie uns an unter 0800 100 250. Gute Fahrt!
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7: Draußen spürt immer noch der Sommer, dabei ist Lichtbradelmontag heute. Da schaut man zum ersten Mal wieder das Licht auf im Büro, in der Werkstatt. Früher hat man das halt gemacht, daher kommt der Brauch. Heute gibt es vor allem im Salzkammergut ein Bradel am Abend. Wir werden jetzt schon bereit, oder? Pony M liefern den Soundtrack dazu.
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0: Eine römische Stadt direkt unter unseren Füßen, jahrhundertelang praktisch unsichtbar. Bei St. Pantaleon Erla in Niederösterreich, ich glaube, in Niederösterreich sagt man anders wie bei unserem St. Pantaleon, gleich an der Grenze zu Oberösterreich haben Archäologen Hinweise auf eine außergewöhnliche Siedlung gefunden. Isabella Miniberger, du warst dort.
1: Genau.
0: Hast das gesehen, aber eigentlich nichts gesehen,
1: ja,
0: oder?
1: Ja, genau, genau. Also das ist das Faszinierende. In St. Pantaleon ist da eine römische Stadt, die liegt nur 20 bis 50 Zentimeter unter der Erde. Sichtbar ist das nur, wenn man so besondere Messungen macht. Geophysikalische Messungen heißt das.
0: Das ist quasi Röntgenblick, oder?
1: Das ist der Röntgenblick, der Superman-Röntgenblick. Oberflächlich sieht man nur ein paar abgeerntete Zuckerrüben. Aber unterhalb ist ein wahrer Schatz. Gut, ein paar Münzen und Geschirr und so kleine Phallusdarstellungen hat man gefunden. Das haben übrigens die Römer als Glücksbringer getragen. Aber unter der Erde liegt offenbar eine Römersiedlung. Reste davon, 25 bis 30 Hektar groß ist das Gebiet, mit einem richtig regelmäßigen Straßenraster, das haben diese Untersuchungen ergeben, und einem Amphitheater.
0: Ein Amphitheater hat es gegeben bei uns.
1: Für bis zu 8000 Menschen. Wirklich eine spektakuläre Sache in dieser Region, weil eins wusste man immer, da hat sich's abgespielt, aber auch jenseits der Grenze in Niederösterreich, genau.
0: Schauen wir uns heute an, um 19 Uhr in Oberösterreich heute, Isabella. Dass die Römer einiges hinterlassen haben, wissen wir ja zur Freude der Archäologen, aber wahrscheinlich nicht unbedingt für die Bauern, oder?
1: Nein, denn wenn diese Römerstadt so knapp unter der Erde liegt, kann beim Pflügen schon einmal ein großer Stein den Traktor bzw. den Pflug ruinieren. Und auch Hobbyforscher, die nachts über die Felder ziehen, nerven die Landwirte. Zu finden gibt es da eh nichts mehr, aber sie zerstören natürlich die frische Saat, wenn da gerade angebaut worden ist.
0: Jetzt fehlt nur noch eines Geld für die Ausgrabung. Dann könnte man das Amphitheater wieder eröffnen und dort ein großes Radio Oberösterreich Sommer Open Air veranstalten.

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2: 3:30 im Studio, Wolfgang Schneidl. 9 Monate nach dem verheerenden Silvesterbrand in einem Wohnhaus in Traun sind alle 24 Wohnungen wieder bewohnt. Eine Silvesterrakete hat das Feuer ausgelöst, der gesamte Dachstuhl ist damals in Flammen gestanden. Für die Sanierung musste das Haus komplett geräumt werden. Seit Juni sind die Bewohner schrittweise zurückgekehrt. Seit September sind auch die Dachgeschosswohnungen wieder bezogen. Eine 65-jährige Steirerin hat am Wochenende von der Bergrettung vom Traunstein geborgen werden müssen. Das hat heute die Polizei bestätigt. Sie ist auf über 1000 Metern gestürzt und hat sich dabei so schwer verletzt, dass sie mit dem Hubschrauber ins Krankenhaus geflogen werden musste. Und wie kann Wasserstoff dabei helfen, die Industrie klimafreundlicher zu machen? Damit beschäftigt sich ein neues Forschungszentrum der Fachhochschule Oberösterreich in Wels. Unterstützt wurde der Aufbau mit 11,6 Millionen Euro, der Großteil davon aus dem EU-Fördertopf. Darum ist das Forschungszentrum jetzt auch von einer EU-Delegation vorgestellt worden. Soweit die Meldungen, jetzt zum Wetter mit Isabella Miniberger.
3: 23 Grad hat es im sonnigen Freistadt, 22 in Micheldorf. Der Dienstagmorgen wird auch erneut sehr sonnig, bis zu 23 Grad warm. Auch der Mittwoch bleibt freundlich. Am Donnerstag starten wir noch mit Sonne in den Tag, aber dann folgt ein markanter Wetterwechsel. Mit Wind, Wolken, vereinzelt auch schon Regen, am Freitag nur mehr 9 bis 14 Grad.
4: Endlich für die neue Winterjacke.
3: Ja.
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3: A7 Mühlkreis Autobahn Richtung A1 von der Hafenstraße bis zum Knoten Linz dauert momentan 10 Minuten länger im Nachmittagsverkehr. Gute Fahrt.
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Wer braucht einen Motivationsschub am Montagnachmittag? Ja, die beste Musik gibt's in Radio Oberösterreich und der Lemo, der schafft's uns an. Tu es einfach.

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Sonniges Wetter draußen, gute Musik drinnen. Das ist der Nachmittag in Radio Oberösterreich. Conny Deutsch am Mikrofon und die Everly Brothers an den Gitarren. Viel Spaß!

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1: Am Mikrofon Paul Kanker. Österreichs Almen werden durch den Klimawandel beeinträchtigt. Die Almwirtschaft hat im Sommer mit zu wenig Wasser und zu wenig Futter gekämpft. Fast jede Almregion in Österreich leidet unter der Dürre. Tina Hanreich berichtet.
2: Der Hitzesommer hat Österreichs Almen stark zugesetzt. Wegen fehlender Niederschläge gab es an vielen Orten zu wenig Futter und Wasser für die Weidetiere. In manchen Regionen musste die Feuerwehr ausrücken, um Almpersonal, Gäste und Tiere mit Wasser zu versorgen. Einige Bauern holten ihre Kühe mehrere Wochen früher als üblich ins Tal. In Österreich gibt es rund 8000 bewirtschaftete Almen. Auf vielen davon vertrockneten die Weiden teils komplett, erzählt Landwirtschaftsobmann Josef Obweger. Die Landwirtschaftskammer zeigt sich besorgt, nehmen Hitze und Trockenheit weiter zu, geraten Futter und Wasser immer weiter unter Druck. Investitionen in Speicherteiche und Wasserleitungen würden immer wichtiger werden.
1: Russland ist derzeit offenbar die größte Bedrohung für Deutschland. Im Parlament in Berlin haben die deutschen Geheimdienste mitgeteilt, die Lage habe sich seit dem Vorjahr weiter verschärft. Sabotageakte bis hin zu gezielten Tötungen seien wahrscheinlich. Aus Berlin, Maria Knips-Witting.
3: Normalerweise arbeiten sie im Geheimen. Heute warnt Martin Jäger, der Präsident des deutschen Auslandsgeheimdienstes, öffentlich vor Russland.
4: Von keinem anderen Land geht aktuell eine so direkte, umfassende und konkrete Bedrohung gegen Deutschland aus.
3: Der Krieg in der Ukraine habe eine neue Phase der Brutalität erreicht. Hinweise auf einen groß angelegten russischen Angriff auf die NATO sieht Jäger im Moment zwar nicht.
4: Allerdings könnte es insbesondere im Baltikum zu niedrigschwelligen militärischen Aktivitäten Russlands kommen.
3: Die deutschen Geheimdienste gehen davon aus, dass es in Zukunft noch häufiger zu Sabotageakten in Deutschland kommen könnte. Auch gezielte Tötungen von Personen seien nicht auszuschließen.
1: Vor der Herbstlohnrunde fordert die Gewerkschaft höhere Lohnabschlüsse als im Vorjahr. Die Gewerkschaft besteht darauf, es dürfe keine Abschlüsse unter der Teuerungsrate mehr geben. Im Oktober werden die Kollektivlöhne und Gehälter für Hunderttausende Beschäftigte verhandelt, zum Beispiel für Eisenbahner, Lkw- und Busfahrer sowie für Handelsmitarbeiterinnen. Aus Sorge vor neuen Ausschreitungen ist in 400 Schulen in Frankreich erneut der Unterricht ausgefallen. Auch bis zu 40 Hochschulen beteiligen sich an der Protestbewegung, die vor einer Woche begonnen hat und dann in Gewalt umgeschlagen ist. Seither sind insgesamt 5000 Menschen festgenommen worden, davon 85% Minderjährige. Zahlreiche Schulen in Frankreich sind angezündet worden oder wurden sonst beschädigt. In Sibirien ist eine Laborantin offenbar an den Folgen einer Pesterkrankung gestorben. Möglicherweise hat sich die Laborantin vorige Woche durch ein zerbrochenes Reagenzglas mit einem Lungenpesterreger angesteckt. 200 Menschen sind unter Quarantäne gestellt worden. Sibirische Behörden teilen mit, die Lage sei unter Kontrolle. Das waren die Nachrichten mit Paul Kanker.
5: Und wir sind beim Wetter für Oberösterreich mit Isabella Miniberger.
6: 22 Grad hat es im sonnigen Freistaat, 23 Grad im sonnigen Linz. Der Montag bleibt freundlich, viel Sonne gibt es, dazu ein paar hohe, harmlose Wolken und etwas mehr Bewölkung im Bergland. Die Temperaturen kommen über 23 Grad heute nicht mehr hinaus, aber das ist schon sehr warm für Ende oder für Anfang Oktober, wollte ich sagen. Morgen bringt dann der Dienstag wieder verbreitet Sonnenschein. Am Mittwoch wird es ebenfalls sehr fein. Erst am Donnerstag wird es dann mit einer Kaltfront deutlich kühler und windiger und eventuell auch regnerisch.
5: Ja, es ist schon der 5. Oktober. 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
6: A7 Mühlkreisautobahn Richtung A1 von der Hafenstraße bis zum Knoten Linz dauert es momentan im Nachmittagsverkehr 20 Minuten länger. Und 10 Minuten länger dauert es in Linz auch auf der Umfahrung Ebelsberg stadtauswärts vor dem Mona-Lisa-Tunnel. Wenn Sie etwas entdecken, denken Sie bitte daran, uns anzurufen. Wir geben es dann gerne durch unter 0800 100 und 250. Gute Fahrt!
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5: Mittagessen versäumt und für die Außen ist es früh. Was machen wir jetzt?
6: Was Süßes würde immer gehen,
5: Kuchen
6: Conny.
5: Kuchen essen. Ja. Schönen Montagnachmittag. 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

0: 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Ja, schmusen geht heute sogar noch draußen. Es scheint die Sonne, es ist warm. Morgen auch noch, übermorgen auch noch und dann kommt der Herbst. Ab Donnerstag wird es nämlich deutlich frischer. Wie abrupt dieser Wetterumschwung wirklich wird, besprechen wir jetzt mit Meteorologe Maximilian Sterz von der Geosphere Austria. Schönen Nachmittag.
1: Ja, schönen Nachmittag auch von mir.
0: Wir haben immer noch spätsommerliche Temperaturen. Wie ungewöhnlich ist denn dieser goldene Oktober heuer?
1: Ja, mit den Höchstwerten von so 22, 23 Grad sind wir definitiv auf der milden Seite für diese Jahreszeit. Das ist jetzt zwar nicht ganz rekordverdächtig, trotzdem so 4, 5, 6 Grad über dem Durchschnitt sind wir da schon unterwegs.
0: Donnerstag klingt nach einem ziemlich harten Schnitt jetzt dann. Was erwartet uns genau?
1: Ja, es wird spätestens am Nachmittag eine Kaltfront hereinziehen. Diese wird Wind und Regen bringen und eben einen, ja, man kann schon fast Temperatursturz sagen. Also Temperaturen werden so um 8 bis 10 Grad zurückgehen, sodass wir dann vor allem am Freitag nur noch Höchstwerte von knapp unter 15 Grad haben, was aber tatsächlich eher der Jahreszeit entspricht. Und eben, es wird etwas Regen kommen, verbreitet so um die 10 bis 15 Liter, nach Süden hin vielleicht auch etwas mehr. Dieser Regen wird ja dringend benötigt. Von dem her sehen wir dem positiv entgegen.
0: Ja, unbedingt. Der kann dann auch bleiben. Das ist eben die Frage. Bleibt es dann dauerhaft kühl und regnerisch oder kommt die Wärme und kommt das alles noch einmal zurück?
1: Ja, also bis zum Wochenende bzw. einschließlich des Wochenendes sieht es dann eher nach dieser kühlen Witterung aus. Regen wird dann nicht mehr allzu viel kommen. Wie es dann in der neuen Woche weitergeht, sind die Modelle noch relativ unsicher. Gibt schon einige, die wieder Hochdruck und wieder wärmere Temperaturen andeuten.
0: Die nächsten zwei Tage vielleicht doch noch einmal auskosten, bevor wir dann die Jacke anziehen. Den Regen brauchen wir eh dringend und auf den Bergen vielleicht schon der erste Schnee. Danke Maximilian für deine Einschätzungen.

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1: Ja, ein bisschen Geduld noch, dann gibt's ein Bradl, heute am Lichtbradl-Montag. So ein richtiger Feiertag, vor allem im inneren Salzkammergut. Patrick de Bettin, Geschäftsführer vom Wolfgangsee-Tourismus, worum geht's denn da?
2: Die Tradition ist diese, dass im Herbst, also jetzt gerade zu dieser Zeit, die Handwerksbetriebe wieder künstliches Licht verwendet haben, was über die Sommermonate nicht notwendig war. Und durch das haben die Betriebe auch dementsprechend sehr Geld gespart. Und wie man dann wieder künstliches Licht braucht hat, hat dann der Chef mit dem ersparten Geld seiner Belegschaft, meistens im Handwerksbetriebe, ein Bradl zahlt.
1: Ja, und das gibt es auch heute noch, diesen Brauch. Viele Betriebe sperren da ab Mittag zu, dann geht's ins Wirtshaus. Der Chef zahlt natürlich das Bradl und das eine oder andere Getränk. Und der Dienstag nach dem Lichtbradl-Montag, der ist dann eher ruhiger.
2: Ich darf es natürlich nicht ganz übertreiben, aber es wird schon damit gerechnet. Und auch die Chefitäten wissen natürlich, dass der Dienstag jetzt nicht der allerproduktivste Tag ist. Aber wie gesagt, das hält sich alles in Grenzen und geht dann relativ schnell wieder zur Normalität über.
1: Ja, im Inneren Salzkammergut, da weiß man, wie es geht. Schönes Lichtbradl noch heute.
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2: 16:30 im Studio Wolfgang Schneidl. In Simbach in Bayern soll laut einem Bericht der neuen Passauer Presse ein Mann bei einem Streit seinem Kontrahenten ein Stück eines Ohres abgebissen haben. Noch ist unklar, was die beiden offensichtlich betrunkenen Männer so in Rage gebracht hat. Während der Rauferei dürfte der 47-Jährige auf den 33-Jährigen eingebissen haben. Der Verletzte wurde mit dem abgebissenen Ohr in eine Spezialklinik gebracht. Die Polizei hat sowohl gegen den 47-Jährigen als auch gegen den 33-Jährigen ein Ermittlungsverfahren wegen Körperverletzung eingeleitet. 9 Monate nach dem verheerenden Silvesterbrand in einem Wohnhaus in Traun sind wieder alle 24 Wohnungen bewohnt. Eine Silvesterrakete hat das Feuer ausgelöst. Der gesamte Dachstuhl ist damals in Flammen gestanden. Für die Sanierung musste das Haus komplett geräumt werden. Seit Juni sind die Bewohner schrittweise zurückgekehrt. Seit September sind auch die Dachgeschosswohnungen wieder bezogen. Und Ende November findet in Linz eine sogenannte Wasserstoff-Convention statt, bei der Unternehmen und Experten über die zukünftige Energieversorgung mit Wasserstoff diskutieren. Besonders im Fokus stehen Kooperationen mit Bayern und anderen Wasserstoffprojekten in Oberösterreich, so Wirtschaftslandesrat Markus Sachleitner von der ÖVP, der darauf verweist, dass sich Wasserstoff zu einem wichtigen Faktor für den Industriestandort Oberösterreich entwickeln könnte. Und damit zum Wetter mit Isabella Miniberger.
3: Um 8 bis 10 Grad werden am Freitag die Temperaturen zurückgehen und der dringend benötigte Regen sollte am Donnerstagabend oder am Freitag fallen. Viel wird allerdings jetzt vorerst noch nicht zusammenkommen, aber immerhin, bis dahin gibt es noch goldene Herbsttage, morgen auch wieder viel Sonne und bis zu 23 Grad.
4: Es ist 16:58 ORF Radio Oberösterreich mit dem besten Verkehrsservice im Land und da ist schon einiges los heute.
3: Ja, und eine Viertelstunde dauert es länger in Linz, auch auf der Umfahrung Ebelsberg stadtauswärts vor dem Mona-Lisa-Tunnel. Und der 7-Mühlkreis-Autobahn Richtung A1 von der Hafenstraße bis zum Knoten Linz dauert derzeit 30 Minuten länger im Nachmittagsverkehr. Wo es geht, gute Fahrt.
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0: Alles redet heute über den Zustand der SPÖ in Österreich. Da wird gerade ordentlich umgebaut. Andreas Babler zieht sich Schritt für Schritt aus der Parteispitze zurück, bleibt vorerst Minister. Eva-Maria Holzleitner und Finanzminister Markus Materbauer rücken an seine Seite. Wer am Ende wirklich übernehmen wird, das soll erst im nächsten Frühjahr entschieden werden. Bis dahin heißt Übergangslösung, viele Gespräche, vermutlich nach ein paar lange Sitzungen, klingt also ein bisschen nach Baustelle mit offenem Ende. Wie klingt's für Sie? Wir haben uns in Steyrek umgehört.
1: Ich sage, eine kranke Gruppierungssucht an Kranken, ja.
2: Ich habe mich irgendwann einmal da ausgeklinkt, weil ich einfach ein Gefühl habe, egal was ich weiß, ändert sich nichts an dieser Situation bei uns.
3: Gut, das mit Materbauer, das ist, ich weiß nicht, wie der Heilungsprozess ist mit seiner Chemo. Ich finde es fast ein bisschen pietätlos. Oder ist es eine Taktik, dass sie sagen, okay, wenn er nicht gesund wird oder die Chemo nicht abgeschlossen hat, dann kann der Babler nur ein wenig länger. Wünsche mir, dass er gesund wird.
4: Als Wählerkatastrophe, wie da in dieser Organisation umgegangen wird.
0: Turbulente Zeiten derzeit in der SPÖ. Landesparteichef und Landesrat Martin Winkler ist dazu heute live im Oberösterreich-Heute-Studio zu Gast. 19 Uhr, ORF 2.

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Noch ein bisschen was vor heute. Dann bleiben Sie einfach dran bei uns in Radio Oberösterreich mit der besten Musik. Geht nämlich vieles leichter von der Hand. Kann man ein bisschen mitschunkeln. In Ruhe alles angehen, geht sich alles noch aus heute. Es ist kurz vor fünf. Conny Deutsch am Apparat. Schönen Nachmittag.

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1: SPÖ-Länderchefs hoffen auf Ruhe nach Ende der Führungsdebatte. Wieder Diskussion um Strafbarkeit schon für 12-Jährige. Zum Journal um 5 begrüßt sie Paul Kranker. Andreas Babler wird sich etappenweise als SPÖ-Chef und Vizekanzler zurückziehen. Das steht seit gestern Abend fest. Wann genau Babler abgelöst wird, ist aber unklar. Ab Donnerstag sollen ihm jedenfalls Frauenvorsitzende Eva-Maria Holzleitner und Clubchef Philipp Kocher zur Seite gestellt werden. Zu Jahresbeginn 2027 soll Finanzminister Markus Marterbauer das Vizekanzleramt übernehmen. Das alles soll der SPÖ Ruhe bringen, wird als Hoffnung geäußert. Tanja Malle berichtet.
2: Die SPÖ-Landesparteichefs haben geschlossen auf Veränderung gedrängt und zeigen sich heute mit Bablers schrittweisem Rückzug zufrieden. Kärntens Landeshauptmann Fellner und Burgenlands Landeshauptmann Doskozil.
3: Ich glaube, der Weg ist skizziert und bin da sehr zuversichtlich.
4: Ich glaube, es ist einmal ein erster Schritt in eine Richtung, wo man den kleinsten gemeinsamen Nenner gefunden hat.
2: Das für Donnerstag erwartete grüne Licht der Parteigremien vorausgesetzt, bekommt die SPÖ übergangsweise eine Dreierspitze aus Babler, Klubobmann Kucher und Frauenvorsitzender Holzleitner. Anfang 2027 soll Babler das Vizekanzleramt an Finanzminister Markus Marterbauer abgeben, sich ganz als Parteichef zurückziehen und Minister bleiben. Die Hoffnung vieler in der SPÖ ist, dass Marterbauer auch der neue Parteichef wird. Klarheit dürfte erst der fürs Frühjahr geplante Bundesparteitag bringen. Marterbauer ist noch in Chemotherapie. Vieles hängt wohl von seinem Genesungsprozess ab.
1: Vorarlbergs Landeshauptmann Markus Wallner von der ÖVP hat sie angesichts immer mehr unmündiger Straftäter wieder aufs Tapet gebracht. Die Forderung, dass Kinder 2 Jahre früher als bisher bestraft werden können, mit 12 Jahren statt mit 14. Beate Tomasowitsch aus unserer Chronik-Redaktion, ist eine solche Regelung in der Bundesregierung umsetzbar?
5: Die ÖVP ist für eine Senkung der Strafmündigkeit, das ist bekannt. Aber das steht nicht im Regierungsprogramm. Es sei kein Thema, heißt es dazu heute aus dem Justizministerium und auch aus dem ÖVP-geführten Innenministerium. Also bis auf Weiteres wird die Bundesregierung die Strafmündigkeit nicht herabsetzen. Gleichzeitig wird aber von Innenminister Gerhard Karner immer wieder das Wiener Projekt der sogenannten Auszeit-WG gelobt. Da werden Kinder, die jünger als 14 Jahre sind, für maximal 12 Wochen angehalten. Wiens Vizebürgermeisterin Bettina Emmerling von NEOS fordert ein für ganz Österreich einheitliches Gesetz für solche Auszeit-WGs. Und laut Justizministerium ist ein entsprechender Entwurf fast fertig und werde bald in die Koordinierung geschickt. Heißt, es wird dann verhandelt, damit alle Regierungspartner dem Gesetz zustimmen können.
1: Beate Tomasowitsch aus der Chronik-Redaktion. Das Familienministerium lehnt das Modell des Sozialministeriums für eine Trauerzeit nach einer Fehlgeburt ab. Das Ministerium unter Claudia Bauer von der ÖVP besteht darauf, bei einer Fehlgeburt soll es einen gestaffelten Mutterschutz geben. Sozialministerin Corinna Schumann von der SPÖ hat bei Fehlgeburten eine sogenannte Trauerzeit vorgeschlagen, die ab der 16. Schwangerschaftswoche möglich sein soll für bis zu 4 Monate. Derzeit kann eine Frau bei einer Fehlgeburt rechtlich nur Krankenstand nehmen, wenn sie sich erholen will. Es ist das Nadelöhr des weltweiten Ölhandels. Die Straße von Hormus, gleichzeitig die umkämpfteste Stelle im Krieg der USA und Israels gegen den Iran. Dort im Südiran liegt die Stadt Bandar Abbas mit 500.000 Einwohnern. Sie leben vor allem vom Fischen und vom Handel. Es ist eine arme, aber bunte Stadt. Wie geht es den Menschen da, Rosa Leiern?
6: Die Menschen hier in Bandar Abbas waren immer schon arm, ärmer als im Norden des Iran. Aber dieser Tage wird das Leben immer härter. Die Preise haben sich in den vergangenen Monaten erneut vervielfacht. Selbst Fisch kostet mehr als doppelt so viel im Vergleich zum Vormonat. Alle hier an der Straße von Hormuz erwarten, dass der Krieg bald wieder losgeht. Spätestens nach den Wahlen in den USA. Gestern waren wieder Explosionen zu hören. Es sollen Schiffe getroffen worden sein. Wer schießt, ist unklar.
1: Rosa Leyen aus Bandar Abbas an der Straße von Hormus. Der Nobelpreis für Medizin geht heuer an 3 Wissenschaftler. Ausgezeichnet werden die Deutschen Peter Hegemann und Georg Nagel sowie der US-Forscher Carl Dysroth, wie das Nobelkomitee in Stockholm mitteilt. Der Nobelpreis wird ihnen verliehen für ihre Entdeckungen in der Optogenetik. Diese untersucht, wie Nervenzellen im Gehirn Erinnerungen, Gefühle und Verhaltensweisen formen. Das Preisgeld von 1 Million Euro wird unter den 3 Gewinnern aufgeteilt. Das war der Schnall um 5 mit Paul Kranker.
7: Und wir sind beim Wetter für Oberösterreich mit Isabella Miniberger.
8: Mit viel Sonne klingt dieser Montag aus. Die Wolken lockern noch im Süden langsam weiter auf. Es bleibt trocken bei 17 bis 22 Grad. Morgen geht es noch einmal eine kleine Spur aufwärts mit Sonne und bis zu 23 Grad. Am Mittwoch bleibt es mild, bevor am Donnerstag von Westen die Kaltfront durchzieht.
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8: A7 Mühlkreisautobahn Richtung A1. Von der Hafenstraße bis zum Knoten Linz 30 Minuten dauert es hier länger im Nachmittagsverkehr. Und 10 Minuten länger dauert es in Linz auch auf der Umfahrung Ebelsberg stadtauswärts vor dem Mona-Lisa-Tunnel und vor dem Römerberg-Tunnel Richtung Donaulände. Gute Fahrt.
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7: Aufsätze korrigiert, Mathe erklärt. Bitte nicht alle gleichzeitig gerufen. Am Welttag der Lehrerinnen und Lehrer sagen wir heute mal Danke an alle, die jeden Tag da in der Klasse stehen. Geduld, Wissen und starke Nerven zeigen. Schönen Nachmittag. 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
0: Ja, genau, das passiert täglich um 7.10 Uhr in Radio Oberösterreich. Heute früh habe ich selber mitgerätselt bei Joe Daxbacher, ganz laut.
2: Und ums Geld geht's jetzt mit der Karin Meyer aus La Kirchen. Guten Morgen.
3: Guten Morgen.
2: Was ist ein Zweigelt?
3: Ein Wei.
2: Welcher Fluss fließt durch Linz?
3: Die Donau.
2: Wie heißt die Kinderserie Vicky und die?
3: Starken Männer.
2: Herzlichen Glückwunsch.
3: Danke, danke schön. Ja,
0: sind
3: wirklich
0: watschenhafte Fragen. Ja, so klingt's, watschenhafte Fragen. Aber wenn Sie dann selber dran sind, und es muss ja schnell gehen, es heißt ja Blitzquiz, dann kann es schon brenzlig werden. 10 Euro pro richtige Antwort, morgen gibt's die nächste Runde. 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

0: Die Ghostbusters am Montagnachmittag, die räumen auf um 20 nach 5.
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0: Ein Blick auf die Börsen zum Wochenstart heute, was die Märkte in Europa und in den USA bewegt. Florian Reisinger von der Raiffeisen Landesbank Oberösterreich.
2: Die europäischen Börsen sind heute mit leichten Gewinnen in die Woche gestartet. Der ATX in Wien legt rund 0,4% zu. Auch der DAX in Frankfurt und der Eurostoxx 50 bewegten sich mit moderaten Pluszeichen. Die Stimmung bleibt jedoch vorsichtig. Grund dafür sind weiterhin hohe Ölpreise und steigende Anleiherenditen, die Anleger verunsichern. Auch politische Unsicherheiten, etwa nach dem angekündigten Teilrückzug von Vizekanzler Babler in Österreich oder Diskussionen in Deutschland und Frankreich, sorgen für Zurückhaltung. In den USA starten die Märkte uneinheitlich. Der Dow Jones gab leicht nach, während der S&P 500 und der Nasdaq 100 leicht zulegen konnten. Letzterer bleibt nahe seinem Rekordhoch. Unternehmensmeldungen aus Österreich bleiben zu Wochenbeginn rar. Auffällig war aber die Erholung der Lenzing-Aktie nach dem Kursrutsch der Vorwoche. Zu den Gewinnern im ATX zählen heute Unica, Erste Group und CA Immo. Abschließend noch die Indexstände per 17 Uhr. DAX plus 0,2%, ATX plus 0,4% und Dow Jones minus 0,1%.
0: 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Sie wissen's? 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
1: 5:30, der Überblick. Einbruchsserie in Kindergärten in Machtrenk. Wohnhaus in Traunach Vollbrand zu Silvester wieder bewohnbar. Das Wetter noch sonnig und warm im Studio Wolfgang Schneidl. Ein Kindergarten in Machtrenk im Bezirk Welsland musste heute gesperrt werden. Der Grund: am Wochenende haben Einbrecher 4 der 6 Kindergärten aufgesucht. Um die Spuren zu sichern, wurde der Kindergarten heute geschlossen. Morgen ist der Betrieb wieder ohne Einschränkungen möglich, berichtet Dominik Volb.
2: Von der Amtsleitung hat es da heute Entwarnung für die Eltern gegeben. Ab morgen schon soll es in ganz Machtrenk wieder einen regulären Kindergartenbetrieb geben. Erbeutet haben die Täter übrigens laut der Amtsleiterin Tina Haunschmidt nur Bargeld.
3: Also in einem Fall 57 Euro und in einem anderen 70 Euro.
2: Computer und andere Wertgegenstände sind liegen geblieben. Trotzdem sei der Gemeinde aber ein großer Schaden entstanden.
3: Bedauerlicherweise sind die Schäden am Gebäude wesentlich höher als das, was zu holen ist in unsere Einrichtungen. Ich kann es nicht nachvollziehen, warum man dann nur weiter tut, wenn man im ersten Haus schon nichts findet.
2: Über die Täter ist derzeit noch nichts bekannt. Die Ermittlungen laufen.
1: Der SPÖ-Landesparteivorsitzende Martin Winkler zeigt sich heute überzeugt davon, dass Markus Materbauer als SPÖ-Spitze im Bund auch für die Landtagswahlen neue Impulse geben wird.
4: Markus Materbauer wird uns in Oberösterreich helfen, er wird uns stärken, er wird uns bei einem großen Erfolg in Oberösterreich unterstützen.
1: Etwas skeptischer zeigt sich aber der Politologe Peter Filzmeier heute in einer Analyse für den ORF Oberösterreich.
5: Ich kann nicht einfach sich hinstellen und sagen, wenn Babler weg ist, werde ich einen glorreichen Wahlsieg mit meinen Image-Staaten feiern. Da braucht es thematisch und auch im Wechselspiel mit der Bundespolitik schon noch mehr.
1: In Oberösterreich finden die Wahlen voraussichtlich im Herbst 2027 statt. Eine Rakete hat in der Silvesternacht in Traun ein Wohnhaus in Brand gesteckt. 24 Wohnungen sind danach monatelang unbewohnbar gewesen. 9 Monate später ist die Sanierung abgeschlossen und alle Bewohner sind wieder zurück in ihren Zuhause, berichtet die Wohnbaugenossenschaft. Claudia Stelzel-Pröll berichtet.
6: Kurz nach Mitternacht ist zu Silvester eine Rakete auf dem Balkon des Wohnhauses in der Guido-Holzknecht-Straße gelandet. Wenig später hat der gesamte Dachstuhl gebrannt. 12 Feuerwehren sind im Einsatz gewesen, die Bewohner haben das Haus verlassen müssen. Und sie konnten lange nicht mehr zurück. Praktisch das gesamte Gebäude musste saniert werden. Das Dach ist erneuert worden, ebenso Fenster und Installationen. Auch die Fassade und die Wärmedämmung sind im Zuge der Arbeiten verbessert worden. Die 24 Mietparteien haben so lange in Übergangsquartieren gewohnt. Seit September sind jetzt auch die Dachgeschosswohnungen wieder bewohnt. Damit ist das Haus 9 Monate nach dem Brand wieder vollständig bezogen.
1: Die Qualität der Ausbildung der jungen Mediziner in Oberösterreich ist auf dem Prüfstand gestanden. 5 Ausbildungsstätten haben bei einer österreichweiten Studie mit einem makellosen sehr gut abgeschnitten, 4 mit einem nicht genügend. Grundsätzlich zeigt man sich zufrieden, es gibt aber noch Luft nach oben, heißt es aus der Ärztekammer. Karin Zierlinger mit den Einzelheiten.
7: Erhoben worden sind im Auftrag der Ärztekammer etwa die Entscheidungs- und Fehlerkultur, aber auch der Führungsstil und Fachkompetenzen. Top-Bewertungen hat es hier für die plastische Chirurgie im Klinikum Welskriskirchen, die Radiologie in Vöcklabruck und die Neurologie in Steyr gegeben. Dazu kommen 2 Arztpraxen in Ried im Innkreis und in Altenberg. Einen mehr oder weniger großen Aufholbedarf haben die meisten getesteten Ausbildungsstellen. Ärztekammerpräsidentin Silke Heim.
8: Wenn man mit Arbeit auf Anschlag ist, dann ist man vielleicht eher geneigt zu schauen, dass man das, was täglich anfällt, schnell abarbeitet und den auszubildenden Kollegen nicht so viel Zeit widmet, wie es gut wäre, sondern den einfach zuschauen lässt.
7: Und außerdem ist es davon abhängig, in welchem Fach ausgebildet wird. Vor allem in der Chirurgie wird viel Personal für die Ausbildung benötigt.
1: Soweit das ORF-Abendjournal von Radio Oberösterreich. Damit zum Wetter mit Isabella Miniberger.
9: Der sonnige Montag geht langsam zu Ende. Am Abend bleibt es trocken und gering bewölkt. Nach einer Nacht mit 0 bis 10 Grad bringt der Dienstag dann morgen wieder viel Sonne und bis zu 23 Grad. Auch am Mittwoch wird es wieder freundlich. Ein goldener Herbsttag. Eher am Donnerstag am Nachmittag die Kaltfront mit Regen, starkem Westwind und deutlicher Abkühlung daherkommt.
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11: Genau, A7 Mühlkreisautobahn Richtung A1 von der Hafenstraße bis zum Knoten Linz dauert es momentan 30 Minuten länger im Nachmittagsverkehr. 10 Minuten länger dauert es in Linz auch auf der Umfahrung Ebelsberg stadtauswärts vor dem Mona-Lisa-Tunnel, vor dem Römerberg-Tunnel sowie auf der Elisabethstraße und der Kaisergasse Richtung Donaulände. Auch danke unseren Radio Oberösterreich-Hörern für diese Meldung. Gute Fahrt.
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0: Wir gehen auf den grünen Rasen.
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0: Dank einer LASK-Koproduktion hat Österreichs Fußballnationalteam die ersten 4 Nations League-Spiele ungeschlagen beendet. Samt einer ganz interessanten Statistik, Dennis Bankowski.
2: Ja, jetzt können wir ein bisschen Bilanz ziehen. Nach diesen 4 Spielen 9 Tore und 9 verschiedene österreichische Torschützen. Und das 9. und letzte gestern beim 1:1 der Österreicher im Kosovo erzielt von LASK-Spieler Christoph Lang. Sein erstes im Nationalteam nach Vorarbeit des Linzer Teamkollegen Sascha Kalajdzic.
3: Ja, ich glaube, haben auch andere einen großen Anteil daran. Aber ja, fühlt sich gut an. Als erstes mal vor 2 Wochen mein Debüt zu geben, war schon der erste Traum. Und jetzt noch ein Tor zu schießen, ist umso schöner.
2: Ja, und insgesamt mit 2 Siegen und 2 Unentschieden bleibt Österreichs Nationalteam in der Nations League jedenfalls die klare Nummer 1 im Aufstiegsrennen. Und die positive Bilanz von Teamchef Ralf Rangnick.
4: Wenn man bedenkt, wie viele Spieler gegenüber der WM oder auch den letzten Jahren gar nicht dabei waren, dann ist alles andere als selbstverständlich. Wir waren 2-mal in Rückstand, 2-0 in Irland und 1-0 und beides Mal nochmal zurückgekommen. Wir sind froh, dass wir noch den Ausgleich geschossen haben, weil dadurch haben wir alles selber in der Hand.
0: Ja, und für Österreichs Nationalteam geht es dann Mitte November mit einem Heimspiel wieder in Linz gegen Irland weiter. Aber auch heute wird in der Nations League gespielt.
2: Ja, da sind einige noch nicht zurück aus der Länderspielpause. Die Topspiele heute: Frankreich gegen Belgien, immer interessant, ein Derby sozusagen, und Italien gegen die Türkei.
0: Auch spannend. Einen Lauf haben derzeit die Linzer Black Wings. Es geht um Eishockey.
2: Ja, das 6:1 gestern gegen den KAC war für die Linzer der 3. Sieg in Folge. Von den letzten 6 Spielen haben die Black Wings nur ein einziges verloren und liegen in der Tabelle jetzt bereits schau auf Platz 3. Weiter geht's dann am Freitag mit einem Heimspiel wieder gegen Pustertal.
0: Naja, mit diesen Abkürzungen kann man schon ein bisschen durcheinander kommen.
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2: Im Studio ist Felix Schneider-Storm. Nach einer Fehlgeburt gibt es zu wenig Schutz für Frauen. Da sind sich ÖVP und SPÖ einig. Wie das verbessert werden soll, da gehen die Meinungen aber weit auseinander. Familienministerin Claudia Bauer und Gesundheitsministerin Corinna Schumann haben jeweils ein eigenes Modell vorgelegt. Das jeweils andere lehnen sie aber ab. Eine Einigung ist also nicht in Sicht, wie Viktoria Waldegger berichtet.
3: Nach einer Fehlgeburt steht Frauen in Österreich kein Mutterschutz zu. Das soll sich ändern, wollen sowohl ÖVP als auch SPÖ, aber jeweils mit einem eigenen Modell. Familienministerin Claudia Bauer von der ÖVP schlägt einen gestaffelten Mutterschutz wie in Deutschland vor, mit 2 bis 8 Wochen Mutterschutz, je nachdem wie fortgeschritten die Schwangerschaft bereits war, und mit Opt-out-Möglichkeit. Mit diesem Modell kann Arbeitsministerin Corinna Schumann von der SPÖ aber nichts anfangen. Sie schlägt stattdessen eine Trauerzeit vor, die 4 bis 16 Wochen dauern könne. Von Name und Modell hält aber ihre Regierungskollegin Bauer nichts. Nach mehreren Verhandlungsrunden liegen also 2 sehr unterschiedliche Modelle am Tisch. Eine Einigung ist nicht in Sicht.
2: Nach der Entscheidung rund um die Personaldebatte innerhalb der SPÖ ruht die Hoffnung der Partei auf Finanzminister Matterbauer. Innerhalb der Bevölkerung ist er äußerst beliebt. Matterbauer selbst hat sich bisher nicht geäußert, er kämpft derzeit noch gegen eine Krebserkrankung. Von Seiten des Koalitionspartners ÖVP heißt es am Nachmittag von Kanzler Christian Stocker, dass parteiinterne Diskussionen die Regierungsarbeit nicht beeinträchtigen dürften. Selbiges ließ Neos-Chefin Beate Meidl-Reisinger wissen. Dänemark ist Opfer eines groß angelegten Hackerangriffs geworden. Unbekannte Täter haben sich Zugriff auf Daten von 8,8 Millionen Menschen aus dem Personenregister verschafft. Darunter Namen, Adressen und Sozialversicherungsnummern. Barbara Tschandl.
4: Die Unbekannten haben sich offenbar über den legalen Zugang eines dänischen Unternehmens Zugriff zu den Daten verschafft. Dieser Zugang wurde mittlerweile blockiert. Die Ermittlungen, wie es zu dem Vorfall kommen konnte und wer dahinter steckt, laufen, werden laut Polizei allerdings schwierig, so Polizeisprecher Niklas Fallesen.
5: Wir sammeln Spuren und Beweise, aber digitale Fußabdrücke sind richtig schwer zu fassen.
4: Forschungsministerin Christina Egelund spricht heute von einem schwerwiegenden Vorfall.
6: Es ist mir wichtig, den Dänen zu sagen, dass wir in Zukunft alle wachsamer sein müssen und vielleicht etwas skeptischer als sonst.
4: Dabei bezieht sie sich auf betrügerische Mails oder auch SMS, die die Menschen ab jetzt erhalten könnten. Das dänische Personenregister enthält Daten von rund 11 Millionen Menschen. Der Großteil davon ist gehackt worden.
2: Beim Tennis-500er-Turnier in Peking ist der Russe Danil Medvedev aus dem Turnier disqualifiziert worden, nachdem er den Ball nach einem verlorenen Punkt auf die Ränge gedroschen und dabei einen Zuschauer im Gesicht getroffen hat. Der Rekord-Grand-Slam-Sieger Novak Djokovic ist damit seit Anfang des Jahres jetzt wieder in einem Finale. Da trifft der Serbe auf den Australier Alex de Minaur. Das waren die Nachrichten mit Felix Schneider-Storm.
7: Und wir sind beim Wetter mit Isabella Miniberger für Oberösterreich.
8: 21 Grad messen wir immer noch in Enns, 19 Grad sind es momentan in Galsbach. Heute Nacht kühlt es ab auf 10 Grad bis 0 Grad, wobei die 0 Grad werden wir in exponierten Lagen im Freiwald im Mühlviertel erreicht. Morgen wird es dann mit viel Sonne und bis zu 23 Grad nochmals richtig freundlich. Auch am Mittwoch bleibt es mild. Am Donnerstag kippt das Wetter. Nach einem zunächst sonnigen Vormittag bringt dann die Kaltfront am Nachmittag etwas Regen, Westwind und eine deutliche Abkühlung.
7: Und wie schaut's aus auf Oberösterreichs Straßen? 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
8: Da brauchen wir derzeit noch ein bisschen Geduld. 30 Minuten länger dauert's im Nachmittagsverkehr auf der A7er Mühlkreisautobahn Richtung A1 von der Hafenstraße bis zum Knoten Linz. Und immer noch 10 Minuten mehr Fahrzeit in Linz auf der Umfahrung Ebelsberg stadtauswärts vor dem Mona-Lisa-Tunnel. Wo es geht, gute Fahrt!
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7: Sind Sie eher Team Kartenspielen heute oder Team Spazieren gehen? Oder vielleicht beides? Also wir sind Team Beste Musik und freuen uns, dass Sie Radio Oberösterreich hören.

0: 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George Michael am Montagnachmittag.
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0: Wir putzen täglich unsere Zähne. Wir bewegen auch unseren Körper und versuchen gesund zu essen. Aber was machen wir eigentlich regelmäßig für unseren Kopf? Am kommenden Samstag ist World Mental Health Day, also der Tag der seelischen Gesundheit. Guter Anlass für Manuel Horrat, uns drei ganz einfache Dinge zu zeigen, die wir im Alltag einbauen können für unser mentales Wohlbefinden.
2: Mental gut vorsorgen, das können Sie zum Beispiel mit Tipp Nummer 1, mit den Naturpausen. Machen Sie jeden Tag zwischendurch viele kleine Pausen im Park, im Wald oder auch im Garten. Forschungen beweisen, dass schon ein paar Minuten in der Natur unser Stresslevel senken kann. Also öfter mal raus und der Kopf, der freut sich mit. Tipp Nummer 2 sind die Menschenmomente. Suchen Sie jeden Tag aktiv den Kontakt zu Menschen, die Ihnen wirklich gut tun. Ein kurzer Anruf oder ein Kaffee und einfach miteinander reden. Gute soziale Beziehungen und Freundschaften sind ein wichtiger Schutzfaktor für unser mentales Wohlbefinden. Und Tipp Nummer 3, das sind die Glücksgefühle. Wenn gerade etwas schön ist, gehen wir oft viel zu schnell darüber hinweg. Genießen Sie es vielleicht ein paar Sekunden länger. Studien zeigen, dass genau dieses bewusste Verlängern schöner Momente echte Glücksgefühle verstärken kann.
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0: Wer hätte nicht gern einen echten Dino daheim im Wohnzimmer? In New York kommt jetzt ein besonders seltenes Dinosaurier-Skelett unter den Hammer. Jody, sogenannter Nano-Tyrannus. 2 Meter hoch, 6 Meter lang, geschätzte $9 Millionen soll er bringen. Kritiker sehen solche Auktionen übrigens skeptisch. Die Fossilien verschwinden ja oft in Privatsammlungen statt in Museen. Wobei 6 Meter Länge, sollte man uns wahrscheinlich vorher überlegen, ob der Dino überhaupt durchs Wohnzimmerfenster passt.
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1: 6:30 im Studio Dominik Volb. Nachdem heute aufgrund eines Einbruchs ein Kindergarten in Machtrenk gesperrt werden musste, kann morgen laut der Amtsleitung wieder jedes Kind betreut werden. Insgesamt ist dort am Wochenende in 4 Kindergärten eingebrochen worden. Die Spurensicherung ist mittlerweile abgeschlossen, gefasst worden sind die Täter aber noch nicht. In Simbach in Bayern, nahe der oberösterreichischen Grenze, soll laut einem Bericht der Neuen Passauer Presse ein Mann bei einem Streit seinem Kontrahenten ein Stück seines Ohres abgebissen haben. Der verletzte 33-Jährige wird jetzt im Krankenhaus behandelt. Unklar ist noch, was die beiden betrunkenen Männer so in Rage gebracht hat. Die Skigebiete Hinterstoder und Wurzelalm investieren rund 6 Millionen Euro in die kommende Wintersaison. Die Hälfte davon fließt in eine neue Beschneiungsanlage auf der Wurzelalm. Außerdem werden Liftsteuerungen erneuert und das Kinderland in Hinterstoder erweitert. Das waren die Nachrichten. Damit zum Wetter mit Conny Deutsch.
2: Der Tag geht sonnig zu Ende, zumindest im Innviertel. Dafür messen wir bei Ihnen in Enns um die Uhrzeit immer noch unglaubliche 20 Grad. Morgen und übermorgen erwartet uns noch einmal ruhiges Herbstwetter mit Temperaturen bis 24 Grad. Am Donnerstag, da kommt dann eine Kaltfront über Oberösterreich mit dichten Wolken und vor allem Regenschauern. So unbeständig bleibt's dann. 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Auf den Hauptverbindungen kommen Sie jetzt gut voran. Kommen Sie gut nach Hause mit Radio Oberösterreich.
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3: Am Mikrofon Martin Balder. Die SPÖ stellt sich neu auf. Das hat die Partei gestern beschlossen. Der bisherige Parteichef Andreas Babler wird sich in den nächsten Monaten zurückziehen, und zwar als Parteichef und auch als Vizekanzler. Er bleibt aber vorerst Minister. Nächstes Jahr soll die SPÖ einen neuen Parteichef wählen. Bis dahin sollen Philipp Kucher und Eva-Maria Holzleitner Babler als Parteichef unterstützen. Finanzminister Markus Marterbauer soll nächstes Jahr das Amt des Vizekanzlers übernehmen. Wann genau, ist noch offen. Brasilien hat gewählt. Bei der Wahl hat Flavio Bolsonaro knapp vor Luiz Inácio Lula da Silva gewonnen. Lula ist aktuell Präsident von Brasilien. Ende Oktober gibt es eine Stichwahl zwischen den beiden. Bolsonaro will einen politischen Wechsel, Lula will Präsident bleiben. Bolsonaro setzt unter anderem auf weniger Förderungen vom Staat und einen härteren Kampf gegen Kriminalität. Lula setzt stärker auf Unterstützung für Ärmere und Förderungen vom Staat. In Spanien hat Regierungschef Pedro Sanchez Neuwahlen angekündigt. Sie sollen Ende November stattfinden. Der Druck auf Sanchez ist in den letzten Tagen immer größer geworden. Er hat es nicht geschafft, für ein wichtiges Gesetz eine Mehrheit zu finden. Das Gesetz sollte Mieter schützen und etwas gegen den Wohnungsmangel tun. Der Nobelpreis für Medizin geht heuer an 3 Männer. Die Gewinner sind Karl Deisseroth aus den USA und die beiden deutschen Forscher Peter Hegemann und Georg Nagel. Die 3 Forscher haben eine Methode entwickelt, wie man das Gehirn besser untersuchen kann. Der Nobelpreis ist eine der wichtigsten Auszeichnungen der Welt. Das Preisgeld beträgt rund 1 Million Euro. Das waren Nachrichten in einfacher Sprache. Redaktion Raffaela Singer und Ronny Taferner.
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0: Er hat dem Austropop Wiener Schmäh Tiefgang und ganz viel Gefühl gegeben. Und da reden wir jetzt nicht vom Falco, der da gerade läuft, sondern Georg Danzer.
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0: 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Und jetzt gleich übernimmt hier Katharina Maurer, gesungen und gespielt für alle Fans der Volksmusik. Mit dem ORF bleiben Sie fix musikalisch heute. Schönen Abend wünscht Conny Deutsch.

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1: Am Mikrofon ist Felix Schneider-Storm. Bei den anderen Parteien lösen die Vorgänger innerhalb der Sozialdemokratie unterschiedliche Reaktionen aus. Bei den Koalitionspartnern ÖVP und NEOS will man an der gemeinsamen Regierung festhalten und das Arbeitsprogramm fortsetzen. Die FPÖ fordert hingegen Neuwahlen, wie Peter Daser berichtet.
2: Bundeskanzler und ÖVP-Obmann Christian Stocker sagt, das Regierungsprogramm sei noch lange nicht umgesetzt.
3: Parteiinterne Diskussionen dürfen diese Arbeit nicht beeinträchtigen. Und ich erwarte mir daher auch von der Sozialdemokratie, dass sie sich mit voller Kraft und auch mit voller Aufmerksamkeit dem Herbst der Ergebnisse widmet.
2: Ähnlich NEOS-Parteichefin und Außenministerin Beate Meindl-Reisinger.
4: Es ist eine SPÖ-interne Debatte. Das werden wir nicht kommentieren. Für uns muss klar sein, dass die Regierungsarbeit mit voller Tatkraft weitergesetzt wird, weil es ist enorm viel zu tun.
2: Der Generalsekretär der Freiheitlichen, Michael Schnedlitz, fordert dagegen ein Ende der Koalition und rasche Neuwahlen. Leonore Gewessler von den Grünen sagt zum Thema SPÖ, sie sorge sich um das Land und seine Zukunft, wenn eine Regierungspartei so mit sich selbst beschäftigt sei.
1: Auch bei den Sozialdemokraten in Spanien geht es drunter und drüber. Premierminister Pedro Sanchez hat heute Neuwahlen angekündigt. Ende November will er so die Unterstützung für seine Politik zementieren. Dafür nutzt er vor allem die Mobilisierung der linken Kräfte, wie aus Spanien Marin Häusermann berichtet.
5: Die Menschen, die seit der Delogierung der 87-jährigen Mari Carmen auf der Straße zählten, freuen sich. Noch letzte Woche haben wir nicht erwartet, dass das passiert. Dass jetzt Neuwahlen angekündigt wurden wegen unserem Druck auf der Straße, das ist für mich ein großer Sieg. Sagt Florencia Diaz. Er trägt ein T-Shirt, auf dem steht »Der Kampf der Waldfeuerwehr«. Die Waldbrände im Sommer, die Überflutungen von Küstenstädten. Spanien ist auf zahlreiche Herausforderungen schlecht vorbereitet. Die linksgerichtete Regierung muss mit einem Haushalt von 2022 arbeiten, weil sie im Parlament keine Mehrheit für einen neuen Entwurf hat. Auch Gesetze scheitern. Die Demonstrierenden wünschen sich eine linkere Regierung. Das scheint allerdings unwahrscheinlich. Laut jüngsten Umfragen geht die Macht diesmal an die konservativen und rechten Kräfte.
1: Ein Vorfall am Münchner Oktoberfest sorgt weiter für Aufregung. Ein Tiroler Gemüsebauer und ÖVP-Funktionär hat einen Festbesucher und Influencer rassistisch beleidigt. Das Ganze wurde auf Video festgehalten und im Internet tausendfach geteilt. Der Tiroler erklärt jetzt seinen Rücktritt als stellvertretender Ortsparteiobmann. Die Polizei in München prüft, ob Ermittlungen eingeleitet werden. Auch der Lebensmittelkonzern Hofer überdenkt die Zusammenarbeit mit dem Gemüsebauern, heißt es in einer Stellungnahme. Der Deutsche Buchpreis geht in diesem Jahr an die Schriftstellerin Shida Basiar und ihrem Roman Die Lücken. Das ist vor kurzem bekannt geworden. Basiar wurde für ihre Erzählung über jüdisches Leben im Hunsrück ausgezeichnet. Der Deutsche Buchpreis ist eine der renommiertesten Auszeichnungen für deutschsprachige Literatur. Er ist mit 25.000 Euro dotiert. Das waren die Nachrichten mit Felix Schneider-Storm. Zum Wetter.
6: Im Laufe der Nacht klart es mehr und mehr auf. Letzte Regentropfen fallen jetzt noch in Tirol. Bald ist es auch hier trocken und es wird frisch. Die Temperaturen gehen auf 12 bis 2 Grad zurück. Der Dienstag beginnt nur vereinzelt mit etwas Nebel oder Hochnebel, zum Beispiel im Klagenfurter Becken oder im oberösterreichischen Alpenvorland. In den meisten Landesteilen scheint die Sonne von Anfang an. Nennenswerte Wolken tauchen dann erst am späteren Nachmittag wieder im Westen auf. Die bringen vereinzelt einen kurzen Regenschauer. Und es wird spätsommerlich warm mit 18 bis 25 Grad. So viel zum Wetter von Daniel Stanker.
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Oberösterreichisch starten wir heute in Gesungen und Gespielt. Die Kimo-Polka spielt uns zum Auftakt der kommenden zwei Stunden Volksmusik, die Geigenmusik Kiesenhofer. Schön, dass ihr mit dabei seid.

In der Grobschmieden haben wir gehört, von der Mühlviertler Gitarrenmusik. Drei Klarinettistinnen, nämlich Simone Jetzinger, Nicole Brückel und Lea Kogler, der Harmonikaspieler Matthias Staudecker, der Bassist Felix Brandauer, die Harfenistin Laura Hinterleitner sowie der Posaunist und Posttrompeter Paul Diefenthaler haben sie vor einiger Zeit im Studium an der Bruckner Uni in Linz zusammengefunden und seither bilden sie die Bruckzuck-Musi. Ruckzuck ist die Bruckzuck-Musi erfolgreich geworden. Zwischen Woodstock der Blasmusik, Wirtshäusern und Konzertsälen haben die sieben schon viele unterschiedliche Auftritte gemeinsam erlebt und seit kurzem haben sie auch eine brandneue CD mit dem Titel Unterwegs. Ich freue mich, dass Nicole Brückel und Simone Jetzinger heute ab 19:30 bei mir zu Gast sind und wir in die neuen Aufnahmen einhören dürfen. Davor beschäftigen wir uns mit den Begriffen diatonisch und chromatisch und was das auch für die Volksmusik bedeutet. Am Grässenhof hören wir jetzt vom Mühlviertler Quintett und danach sind wir unterwegs, noch nicht mit der Bruckzuck-Musi, sondern in dem Fall jetzt mit Nozzle Brass.

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0: Pulverriddl-Geigenmusik war das mit dem Vinzenz Borischen und davor haben wir Mühlviertler Dreier mit Spülein spülz den aufgehört.
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0: Diatonisch und chromatisch. Was wie eine halbe Wissenschaft klingt, ist in der Musik die Grundlage jeder Melodie und auch von jedem Instrument. Viele kennen sicher das chromatische Hockbrett oder auch die diatonische Harmonika, ein weiterer Name für die steirische Harmonika. Die Musik in Europa ist geprägt von 12 unterschiedlichen Tönen, 12 Töne, die in einer Oktav Platz haben. Physikalisch gemessen hat jeder der 12 Töne einen Abstand von 100 Cent. Ja, und in unserer Volksmusik nimmt man von diesen insgesamt 12 Tönen meistens nur 7. Die 7 Töne einer diatonischen Tonleiter. Im Lied Alle meine Entchen kann man diese Tonleiter genau verfolgen. Ja, und auch so manches Instrument ist mit diesen 7 Tönen aufgebaut, so auch die diatonische Harmonika. Diese 7 Töne wiederholen sie in einer Tastenreihe auf der Harmonika auf unterschiedlichen Tonhöhen immer wieder. Und deswegen trägt die Harmonika auch diesen Namen diatonisch. Beim chromatischen Hockbrett wiederum ist das anders. Da sind alle 12 Töne nacheinander verbaut und deswegen kann das Hockbrett auch ganz leicht in allen Tonarten spielen. In der Volksmusik hören wir ganz oft diatonisches Tonmaterial, sagt man. Die Chromatik ist oft nur die Würze.
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Die Heimatlandler waren das mit dem Resch- und Feschmarsch. Und davor haben uns die Schalmoserbuben, den bayerischen Encore-Designer, aus der Feder von Hannes Schmid gespielt. Und von Abtenau nach Hohenems haben wir von der Postwertmusik gehört. Der Fidele Innviertler heißt der Marsch von Josef Eder, den wir heute um 19:30 hören und den uns die Feuerwehrmusik oder auch die Bauernkapelle Eberschwang aufspielt. Bei mir sind ja heute die beiden Klarinettistinnen Simone Jetzinger und Nicole Brückel zu Gast. Und Simone ist auch Kapellmeisterstellvertreterin von der Bauernkapelle in Eberschwang. Und jetzt hören wir diese mit dem Marsch der Fidele Innviertler.

0: Den Walzer von Hansi haben wir gehört, gespielt von der Bruckzuckmusi und davor ebenfalls die Bruckzuckmusi mit dem Stickel Unterwegs. Und Unterwegs heißt da die brandneue CD, auf der die beiden Stickel drauf sind. Simone Jetzinger und Nicole Brückel von der Bruckzuckmusi sind bei mir heute zu Gast im Studio und sie haben die neue CD mit im Gepäck. Und davon darf man heute einiges schon hören. Simone, 2021 ist die Bruckzuckmusi an der Bruckner Uni entstanden. Inzwischen seid ihr kein Studienprojekt mehr, sondern eine Band, die auf Tour geht, die eben gerade eine neue CD aufgenommen und gemacht hat. Wann war bei euch der Punkt, an dem ihr gesagt habt, so jetzt ist Zeit, aus der Uni und eine ins Musikerleben mit der Bruckzuckmusi?
1: Ja, wir haben uns ja im Oktober quasi zu Studienbeginn kennengelernt und eigentlich haben wir Ende April oder Anfang Mai dann die erste offizielle Spielerei gehabt und mit dem ist es dann einfach auch losgestartet. Vorher bei ein paar Testkaleidoskope an der Uni mal durchprobiert und dann sind wir schon raus zu den Leuten.
0: Nicole, du hast Klavier studiert, spielst aber auch Klarinetten. War für dich klar, dass du mal in einer Klarinettenmusik spielen magst und auch im Bereich der Volksmusik?
2: Das war für mich eigentlich ganz unverhofft, dass ich dazu gekommen bin. Also Blasmusik hat für mich schon immer eine Rolle gespielt. Meine Eltern waren selber bei der Musi, ich bin auch daheim im Ort dabei. Und ja, irgendwie ergibt sich das ganz gut zur Klassik, die ich am Klavier sehr stark vertreten habe. Ein wenig Volksmusik spielen, das ist irgendwie ein guter Ausgleich.
0: Simone, seit kurzem gibt es eben die ganz neue CD Unterwegs. Was gibt es auf der CD zum Hören? Was waren so eure musikalischen Schwerpunkte beim Aufnehmen?
1: Grundsätzlich sind nur Volksmusikstücke um, ein bisschen was anderes zu unseren Dezemberkonzerten, wo wir auch ein bisschen die Range erweitern. Eben nur Volksmusik, eigene Kompositionen von uns und auch Stücke von Komponisten, die uns die letzten 5 Jahre begleitet haben und unterstützt haben.
0: Einiges vom Reinhard Gusenbauer, Martin Kiesenhofer zum Beispiel. Hört man da auf eurer CD, Nicole, der Titel Unterwegs, was verrät uns der über eure Musik und auch über euer aktuelles Bühnenprogramm?
2: Unterwegs, das trifft auf uns alle zu. Wir sind jetzt, wo wir die meisten nicht mehr in Linz daheim sind, überall verstrahlt und so sind wir eigentlich viel auf der Strecke und unterwegs zu den Spielereien, zu den Proben und ja, der TÜV, unser Basstrompeter, hat auch ein Stück geschrieben mit diesem Titel und dann haben wir uns gedacht, das passt doch, wenn wir das auch als Titel für unsere CD verwenden.
0: Simone, ihr habt die CD jetzt schon zweimal auch live präsentiert. Wie kommt eure Musik von der CD live an? Genauso wie die CD oder besser, kann man das sagen?
1: Es ist schwierig zu sagen, aber es ist natürlich live nochmal ganz was anderes, wenn man dann als Zuhörer auch die Musiker und Musikerinnen auf der Bühne sieht. Live ist live. Und da passiert hinter was oder es passiert nichts und es ist aber trotzdem einfach eine Freude. Auch zum Spüren und ich glaube, und ich hoffe, auch zum Zuhören.
0: Und wir sind im Radio zwar live, aber musikalisch passiert jetzt nichts, weil wir hören die Aufnahmen von der CD, nämlich die Bruckzuckbäcker von der Bruckzuckmusik.

0: Licht aus. Franzi hat dieses Stickel geheißen von der Brugg Zuckmus aus der Feder vom Harmonikaspieler Matthias Staudecker. Und die beiden Klarinettistinnen Simone Jetzinger und Nicole Brückel sind bei mir im Studio. Von der Brugg Zuckmus sind die beiden. Simone, unterrichtet fast alle schon an der Musikschule. Gebt ihr eure Erfahrungen und Erlebnisse mit der Volksmusik auch an eure Schülerinnen und Schüler weiter?
1: Ja, immer wieder mal, vor allem wenn sich dann einfach ein passendes Ensemble bildet, wo drei KlarinettenspielerInnen dabei sind und vielleicht passt es dann auch noch mit der passenden Begleitsection, dann bietet sich das natürlich voll gut an, wenn man selber auch dieselbe Besetzung hat. Und es ist jetzt nicht nur die Volksmusik, aber einfach auch die Spielweise, ganz viele Dinge, die man im normalen Unterricht auch bei klassischen Sachen einbauen kann, die viel bringen.
0: Nicole, damit eine Gruppe gut funktioniert, hat jeder so seine besonderen Aufgaben. Wie ist das bei euch in der Brugg Zuckmusik verteilt?
2: Also die Finanzen hat bei uns die Harfenistin, die Laura, über. Dann um die Homepage kümmern sich der Felix und ich. Die Notenhefte, die jetzt da zur CD erschienen sind, die haben der Staudi, von dem wir jetzt eh gerade das Stück Licht ausgehört haben, und unser Posttrompeter der Düff zusammengestellt. Und Social Media ist natürlich auch ganz wichtig. Das machen die Simone und die Lea gemeinsam. Ja, und beim Spülen ist es so, dass wir eigentlich alle zusammenmischen. Jeder darf seinen Senf dazugeben und dann kommen Versionen von den Stücken raus, mit denen wir alle was anfangen können.
0: Nicole, viele von euch komponieren ja auch für die Brugg Zuckmusik Stücke. Von dir ist auch eins dabei, das haben wir vorher schon gehört, den Walzer für den Hansi. Wie funktioniert das bei euch von der Idee bis zur fertigen Aufnahme?
2: Im Grunde, wenn jemand einen musikalischen Einfall hat, dann nimmt er den einmal mit in die Probe. Also bei mir war es so, ich habe einfach die drei Klarinettenstimmen dabei gehabt und habe dann zur Begleitsektion

0: an unsere eigene Kindheit erinnert, die wir gerade halt nur so miterlebt haben und da so Kinderkassetten nur gehört haben. Und das haben wir irgendwie witzig gefunden und haben uns da informiert, ob es da Möglichkeiten gibt, dass wir auch noch Kassetten aufnehmen. Und wir haben da dazu dann eine limitierte Edition. Es gibt 75 Stück, die durchnummeriert sind. Genau, und die Schallplatten ist natürlich ein Sammlerstück, was sie ganz viel einfach gern für die Schallplattensammlung daheim dann zulegen.
1: Simone, nur ganz kurz zum Abschluss. Die kommenden Wochen gibt es noch einige spannende CD-Präsentationen für euch. Am 25. Oktober seid ihr noch in Oberösterreich, nämlich in Dittach bei Steyr, gemeinsam mit den Schallmoserbuben. Auf was freut ihr euch da schon am meisten?
0: Ja, es ist das grande Finale von unseren 5 CD-Präsentationen, die dann schon fast hinter uns liegen. Einfach nur ein letztes Mal die CD-Präsentation genießen und nochmal gescheit feiern auf den Erfolg eigentlich, den wir gehabt haben mit unserer ersten CD.
1: Und da wünschen wir euch natürlich viel Freude und alles Gute für alle noch folgenden CD-Präsentationen. Am 19. Oktober ist die Bruckzuckmus übrigens auch im Rahmen von Musik der Völker im Brucknerhaus zu erleben. Danke Simone und Nicole für euren Besuch. Jetzt hören wir euch noch einmal mit der Gut drauf, Brücker von der Bruckzuckmusik.

Aber heute gehen wir morgen erst heim, hat uns der Zeitlang gesungen. Ja, ich gehe auf jeden Fall noch nicht heim, denn wir hören jetzt Ich mag dich gern von der Weinbergmusi. Ich mag dich gern, das hilft im Leben. Und auch in einer Musikgruppe bei der Bruckzugmusi, die heute zu Gast war, hat man das Gefühl, die mögen sie wirklich recht gern. Ja, jedenfalls, die Weinbergmusi spielt uns bis zu den Nachrichten. Danach geht's weiter mit gesungen und gespielt. Bleib

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1: Am Mikrofon ist Felix Schneider-Storm. Vor der Herbstlohnrunde fordert die Gewerkschaft höhere Lohnabschlüsse als im Vorjahr. Im Oktober werden die Kollektivlöhne und Gehälter für Hunderttausende Beschäftigte verhandelt, etwa für die Eisenbahner, Lkw- und Busfahrer sowie HandelsmitarbeiterInnen. Die Gewerkschaft besteht darauf, dass es keine Abschlüsse unter der Teuerungsrate mehr gibt. Claudia Peintner-Schmidt berichtet.
2: Bei Lohnverhandlungen äußern Arbeitgebervertreter oft schnell den Wunsch nach Lohnzurückhaltung. Die Gewerkschaft fordert heute Schluss mit Lohndrückerei. Man habe in den letzten Jahren die Krisenabschlüsse mitgetragen und Verantwortung übernommen, sagt Roman Hebenstreit, Vorsitzender der Gewerkschaft, wieder. Die Lohnzurückhaltung habe aber wenig bewirkt. Die Preise und die Arbeitslosigkeit seien weiter gestiegen.
3: Wenn unsere Wirtschaft wieder anspringen soll, dann braucht es kräftige Lohnerhöhungen. Einkommen geht direkt in die Betriebe zurück, dort, wo wir es brauchen.
2: Die Gewerkschaft fordert Lohnabschlüsse über der Jahresinflation. Diese dürfte heuer zwischen 3,2 und 3,5% liegen. Sämtliche Arbeitgeber haben einem vollen Teuerungsausgleich allerdings bereits eine Absage erteilt, denn in der Wirtschaft läuft es alles andere als rund.
1: Ukraines Präsident Zelensky macht Russland für einen tödlichen Drohnenangriff auf ein Frachtschiff im Schwarzen Meer verantwortlich. Dabei seien der Kapitän und vermutlich auch ein weiteres Besatzungsmitglied getötet worden. Das Schiff habe Mais nach Italien transportieren sollen und gehöre dem NATO-Mitglied Türkei, schreibt Zelensky online. Rumänische Behörden haben zuvor Feuer auf dem Frachter gemeldet. Rumänische Medien sprechen ebenfalls von einem Drohnenangriff. In Frankreich wurde heute wieder an rund 400 Schulen protestiert. Sie fordern bessere Lernbedingungen, mehr Lehrer und die Sanierung von maroden Gebäuden. Und auch heute ist es wieder zu Ausschreitungen gekommen. Es wurden Feuer gelegt, Schuleingänge demoliert und ein 15-Jähriger hat im Norden Frankreichs seine Hand verloren. Aus Paris berichtet Leonie Heitz.
4: Der Jugendliche nahm dort an der Blockade eines Lycées teil. Schüler berichten von einem friedlichen Protest, die Polizei von Steinwürfen. Eine Schülerin sagte, eine Polizeigranate sei ihrem Mitschüler auf die Hand gefallen und explodiert. Die Polizei sagt dagegen, er habe die Granate aufgehoben. Die Umstände werden jetzt untersucht. Auch in Marseille berichten Schüler von Polizeigewalt. Sie sind mit Gummi geschossen und Tränengas bewaffnet. Vergangene Woche haben wir viel Tränengas abbekommen und nicht nur wir, sondern auch Passanten, die zufällig vorbeikamen. Amnesty International kritisiert bereits seit vergangener Woche einen unverhältnismäßigen Einsatz von Polizeigewalt gegen die Schülerproteste.
1: Der Badesommer ist offiziell vorbei und das Klagenfurter Strandbad verzeichnet eine Rekordsaison. 452.000 Besucherinnen und Besucher sind im heurigen Hitzesommer gezählt worden. Insgesamt haben die drei Strandbäder an der Ostbucht des Wörthersees mehr als 650.000 Badegäste gehabt. Der Verkauf der Tageskarten hat sich gegenüber dem Vorjahr sogar mehr als verdoppelt. Das waren die Nachrichten mit Felix Schneider-Storm. Zum Wetter.
5: Die Wolken werden weniger im Laufe der Nacht. In den frühen Morgenstunden ist es dann weitgehend windstill, klar und kalt. Die Tiefstwerte liegen zwischen 2 und 12 Grad. Morgen am Dienstag geht es mit warmen und sonnigen Hochdruckwetter weiter. Am Nachmittag hat es 18 bis 25 Grad. Nebel und Hochnebel sind generell nur wenig dabei und die Sonne setzt sich meist im Laufe des Vormittags durch. Erst am späteren Nachmittag tauchen dann wieder Wolken auf von Vorarlberg bis Kärnten und vereinzelt kann es auch kurz etwas regnen. So viel zum Wetter von Daniel Stanker.
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im Radio erklingt, wie passend der Radiowalzer zu Beginn der zweiten Stunde Volksmusik heute Abend. Das Ensemble Brunn-Verdi aus Südtirol spielt uns auf. Ich freue mich, dass ihr mit dabei seid.

Die Hockbrettspielerin Carina Jenewein hat diesen Marsch geschrieben. Auf zur Is und gehört haben wir den von der Hahaha-Musik, wo Carina Jenewein gemeinsam mit ihrem Bruder Matthias Jenewein spielt. Die Kellerstückl-Musi aus der Steiermark spielt uns das nächste Stickel, nämlich auf der St. Martiner Bühne. Ein Stickel von Alexander Lappi. Er spielt in der Musi den Kontrabass. Und danach hören wir den Wiesberger Dreigesang mit dem Lied Jetzt zirkt der Herbst ins Land. Gerade ist ja noch recht warm, aber demnächst sollte der Herbst ja wirklich daherkommen. Und das Hecki-Trio hören wir mit dem Walzer an Simon seiner.

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So klingt's, wenn der Schorsch auf Reisen ist. Zumindest für Herbert Pixner, denn er hat das Stickel komponiert. Schorsch auf Reisen, gespielt von der Südtiroler Tanzelmusik. Am Riffelspitz hören wir als nächstes aus der Feder von Michael Reiter vom Brotjager Vierer, einer kleinen Abordnung der Brotjager Musi. Und danach singt uns der Afelder Dreigesang aus der Wildschönau in Tirol das Lied Der Sommer, der ist aussieht.

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2: In vielen Kirchen findet man ein Bild. Jesus im weißen Gewand, eine Hand zum Segen erhoben, die andere an sein Herz gelegt, von dem zwei Streuen ausgingen. Meistens mit der Inschrift: Jesus, ich vertraue auf dich. Maria Faustina Kowalska, eine polnische Mystikerin und Nonne, hat nach einer Vision die Anleitung zu dem Gemälde gegeben. In der Nähe von Lodz ist geboren, vorerst Dienstmädchen, ist im August 1925 in den Ohren der Töchter, der Mütter der Barmherzigkeit eintreten. In ihren mystischen Erscheinungen ist vor allem um die göttliche Barmherzigkeit gegangen, um einen Rosenkranz und um das Gebet zur Todesstunde. Auf sie geht auch das Gebet um 3 Uhr Nachmittag am Freitag zurück, in der Stunde der Barmherzigkeit. Papst Johannes Paul II. Hat 2000 den Barmherzigkeitsrosenkranz eingeführt und hat Faustina 33 Jahre nach ihrem Tod heilig gesprochen.
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Dem steirischen Zitterspieler Wolfgang Pichler ist dieser Bayerische eingefallen, den er dem Leopold Steiner See gewidmet hat. Am Leopold Steiner See heißt er. Gehört haben wir von den Tassilo-Musikanten. Davor hat uns die Bradelberg-Musik aus Vorarlberg den Melancholisten-Walzer gespielt aus der Feder von Jodo Klink. Und das Duo Scheck haben wir gehört mit dem Farbenwalzer. Magdalena und Theresa Scheck spielen da gemeinsam. Beim Stadei heißt es jetzt, gemeinsam mit der Wengerbach-Musik, geschrieben hat uns den Walzer Dominik Meisnitzer. Und danach schauen wir beim Eigi vorbei. Die Stickel hat Christian Hartl komponiert. Gespielt wird es uns von der Hartl-Musik, ebenfalls aus der Steiermark. Und die Lichtblick-Mazurka von Florin Pallhuber. Hermann gespielt von der Familienmusik Waldauf.

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1: Unterwegs ist die Brugg Zugmusi mit der brandneuen CD mit dem Titel Unterwegs und diese wird fleißig vollgestellt am 17. Oktober im Stiegl Braugewölbe in Salzburg gemeinsam mit der Geigenmusik Kiesenhofer sowie am 25. Oktober im Kubitz in Dietach bei Steyr gemeinsam mit die Schörmoser Burm. Am 7. Oktober gibt es wieder eine Singstunde vom Oberösterreichischen Volksliedwerk im U-Hof vom OÜ Kulturquartier. Ab 15 Uhr wird gemeinsam gesungen. Auf nach Innsbruck heißt es am 11. Oktober bei einem Volksmusikchorgarten im Zirbenschlüssel in Sippachzell. Dort spielen ab 17 Uhr Gruppen aus Oberösterreich, die heuer beim Alpenländischen Volksmusikwettbewerb in Innsbruck teilnehmen. Uno dos tres heißt ein Geburtstagskonzert für Thomas Doss am 11. Oktober im Kulturraum Tränks macht Tränk. Das Trio Abartig spielt gemeinsam mit ausgewählten Musikerinnen und Musikern sowie dem Symphonischen Blasorchester Ried unter der Leitung von Karl Geroldinger. Einen Workshop vom Oberösterreichischen Volksliedwerk gibt es am Samstag, 10. Oktober unter dem Motto Zubespülen für tiefes Blech und Tanzelmusi-Betreuung kann man

0: Und eine Bezirks-Hubertus-Messe in der Stiftskirche Ranshofen gibt es am Sonntag, 11. Oktober um 9 Uhr. Für die musikalische Gestaltung ist die Jagdhornbläsergruppe Mattigtal zuständig.
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Auf dem Unterjoch waren wir mit der Göllwurzenmuseo und bald wieder daheim sind wir mit der stabilen Seitenlage. Ich bedanke mich bei euch fürs Zuhören heute. Ich hoffe, ich habe euch eine schöne Musik ausgesucht und wünsche euch noch einen angenehmen und schönen Abend.

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1: Am Mikrofon ist Felix Schneider-Storm. Der neue Chef der Raiffeisenbank International bekräftigt den Wunsch der Bank, sich von der Tochter in Russland zu trennen. Michael Höllerer leitet seit Anfang Juli die RBI. Er meint aber, der Ausstieg aus dem Russland-Geschäft gestalte sich aufgrund verschiedener Hürden als schwierig. Mehr von Michael Fröschl.
2: Seit Beginn des Ukraine-Kriegs steht die RBI unter Druck, sich aus Russland zurückzuziehen. Schon Höllerers Vorgänger hat vergeblich versucht, die Russland-Tochter zu verkaufen. So hat die Bank das nach wie vor profitable Russland-Geschäft reduziert. Ein kompletter Ausstieg sei nach wie vor sein Ziel, sagt der neue Vorstandschef Michael Höllerer. Dafür brauche es aber zahlreiche Genehmigungen, unter anderem vom Kreml.
3: Ich denke, verschiedenste Banken arbeiten an einem Ausstieg in Russland. Man sieht an anderen Institutionen, auch wie schwierig das ist. Wir wollen sicherlich nicht die Letzten sein.
2: Derzeit versucht die RBI in einem Rechtsstreit mit der russischen Rasperia-Gesellschaft auf deren Vermögenswerte in Österreich zuzugreifen. Die Gefahr, dass die Russland-Tochter unter Zwangsverwaltung der russischen Regierung gestellt wird, sieht Höllerer nicht.
1: Aus Sorge vor neuen Ausschreitungen ist in 400 Schulen in Frankreich erneut der Unterricht ausgefallen. Auch bis zu 40 Hochschulen haben sich an der Protestbewegung beteiligt, die vor einer Woche begonnen hat und dann in Gewalt umgeschlagen ist. Seither sind insgesamt 5000 Menschen festgenommen worden. 85% davon sind Minderjährige. Zahlreiche Schulen sind angezündet worden oder wurden sonst beschädigt. Die US-Küstenwache hat die Suche nach den 6 Passagieren eines vermissten Kleinflugzeugs eingestellt. Bisher sind vor der Ostküste nur Trümmerteile gefunden worden. Der Kontakt zu dem Kleinflugzeug ist Samstagnacht abgerissen. Die Maschine sollte von Bermuda nach Boston fliegen. Ein Tiroler ÖVP-Funktionär und Gemüsebauer ist jetzt als stellvertretender Ortsparteiobmann einer Gemeinde zurückgetreten, nach rassistischen Äußerungen am Münchner Oktoberfest. Details von Thomas Ripp.
4: Der Gemüsebauer hatte, offenbar betrunken, einen schwarzen Influencer aufgefordert, nach Hause zu fahren. Hier würden die Deutschen leben. Auf Nachfrage, wie Deutsche aussehen, hat er geantwortet, weiß. Die Szene wurde vom Influencer selbst online gestellt. Heftige Kritik, auch von der Tiroler Politik, war die Folge. Der Funktionär hat sich dann entschuldigt mit dem Hinweis, er habe zu viel getrunken und seine Aussagen würden nicht seinen Werten entsprechen. Gegenüber dem Sender BR24 sagt er nun, er übernehme die Verantwortung und trete zurück.
1: Im Fall des Erpressungsversuchs gegen den Babynahrungshersteller Hip könnte bald über eine Anklage entschieden werden. Die Staatsanwaltschaft Eisenstadt wartet derzeit auf den Abschlussbericht. Der 39-jährige Beschuldigte sitzt derzeit in Untersuchungshaft. Nach der gestrigen Wahl in Bosnien-Herzegowina werden künftig erstmals 2 Frauen im dreiköpfigen Staatspräsidium sitzen. Das hat die Wahlkommission heute mitgeteilt, basierend auf mehr als 96% der ausgezählten Stimmen. Bei der Wahl sind ein linksgerichteter, gemäßigter Bosniake, eine pro-russische serbische Nationalistin und eine kroatische Nationalistin vorne gelegen. Das waren die Nachrichten mit Felix Schneider-Storm. Zum Wetter.
5: Frisch wird die heutige Nacht. Die Temperaturen gehen auf 12 bis 2 Grad zurück und vereinzelt bilden sich Nebel oder Hochnebel, etwa im oberösterreichischen Alpenvorland. Morgen tagsüber gibt es aber im ganzen Land einiges an Sonnenschein. Von Oberösterreich bis ins Burgenland ist es meist sogar wolkenlos, abgesehen vom Frühnebel. Erst am Nachmittag tauchen dann im Westen ein paar Wolken auf und die bringen vereinzelt Schauer in Vorarlberg, im Tiroler Oberland und im Außerfern. Es wird wieder sehr warm für Anfang Oktober mit 18 bis 25 Grad. So viel zum Wetter von Daniel Stanka.
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1: Zum Nachtjournal begrüßt Sie Felix Schneider-Sturm. Das sind einige der Themen. Die SPÖ-Länderchefs hoffen auf Ruhe nach Ende der Führungsdebatte. In Spanien kündigt der sozialistische Premier Sanchez für Ende November Neuwahlen an. Der Medizin-Nobelpreis geht an drei WissenschaftlerInnen für ihre Forschung an der sogenannten Optogenetik. Mehr dazu später. Und das Wetter morgen wird meist sonnig. Andreas Babler wird sich etappenweise als SPÖ-Chef und Vizekanzler zurückziehen. Das steht seit gestern Abend fest. Wann genau Babler abgelöst wird, ist aber weiter unklar. Ab Donnerstag sollen ihm jedenfalls Frauenvorsitzende Eva-Maria Holzleitner und Clubchef Philipp Kucher zur Seite gestellt werden. Zu Jahresbeginn 2027 soll dann Finanzminister Markus Materbauer das Vizekanzleramt übernehmen. Das soll der SPÖ Ruhe bringen, wird als Hoffnung geäußert. Tanja Mahle berichtet.
2: Die SPÖ-Landesparteichefs haben geschlossen auf Veränderung gedrängt und zeigen sich heute mit Bablers schrittweisem Rückzug zufrieden. Kärntens Landeshauptmann Fellner und Burgenlands Landeshauptmann Doskozil.
3: Ich glaube, der Weg ist skizziert und bin da sehr zuversichtlich.
4: Ich glaube, es ist einmal ein erster Schritt in eine Richtung, wo man den kleinsten gemeinsamen Nenner gefunden hat.
2: Das für Donnerstag erwartete grüne Licht der Parteigremien vorausgesetzt, bekommt die SPÖ übergangsweise eine Dreierspitze aus Babler, Klubobmann Kucher und Frauenvorsitzender Holzleitner. Anfang 2027 soll Babler das Vizekanzleramt an Finanzminister Markus Materbauer abgeben, sich ganz als Parteichef zurückziehen und Minister bleiben. Die Hoffnung vieler in der SPÖ ist, dass Materbauer auch der neue Parteichef wird. Klarheit dürfte erst der fürs Frühjahr geplante Bundesparteitag bringen. Materbauer ist noch in Chemotherapie. Vieles hängt wohl von seinem Genesungsprozess ab.
1: Ausgelöst hatte die Personaldebatte ja eigentlich der Medienmanager Gerhard Zeiler, der sich selbst als SPÖ-Chef ins Spiel gebracht hat. Wiens Landesparteichef und Bürgermeister Michael Ludwig sieht für Zeiler aber keine Chance mehr auf eine Führungsfunktion. Auf die Frage, ob Zeiler sich noch weiter darum bemühen soll, sagt Ludwig.
5: Das obliegt ihm natürlich als Person. Nach den gestrigen Gesprächen halte ich das allerdings nicht für zweckmäßig. Es hat hier keine sehr starke Stimmung gegeben, die ihn unterstützen würde auf diesem Weg. Also ich glaube, man sollte seine Leistungen als Manager schätzen. Er ist ja jetzt erst vor kurzem ausgezeichnet worden, auch in der USA. Er hat großartige Verdienste in der Medienwelt, aber ich sehe derzeit da keine Chance, hier eine Funktion in der SPÖ zu übernehmen.
1: Sagt Wiens Bürgermeister Michael Ludwig. Auch bei den Sozialdemokraten in Spanien geht es drunter und drüber. Premierminister Pedro Sanchez hat heute Neuwahlen für Ende November angekündigt. Damit zieht er die Konsequenzen aus der Niederlage seiner Minderheitsregierung bei der Abstimmung über zwei Dekrete zur Bekämpfung der Krise auf dem Wohnungsmarkt. Aus Spanien berichtet Marin Häusermann.
6: Die Menschen, die seit der Delogierung der 87-jährigen Mari Carmen auf der Straße zählten, freuen sich. Noch letzte Woche haben wir nicht erwartet, dass das passiert. Dass jetzt Neuwahlen angekündigt wurden wegen unserem Druck auf der Straße, das ist für mich ein großer Sieg. Sagt Florencia Diaz. Er trägt ein T-Shirt, auf dem steht »Der Kampf der Waldfeuerwehr«. Die Waldbrände im Sommer, die Überflutungen von Küstenstädten. Spanien ist auf zahlreiche Herausforderungen schlecht vorbereitet. Die linksgerichtete Regierung muss mit einem Haushalt von 2022 arbeiten, weil sie im Parlament keine Mehrheit für einen neuen Entwurf hat. Auch Gesetze scheitern. Die Demonstrierenden wünschen sich eine linkere Regierung. Das scheint allerdings unwahrscheinlich. Laut jüngsten Umfragen geht die Macht diesmal an die konservativen und rechten Kräfte.
1: Zurück nach Österreich. Nach einer Fehlgeburt gibt es zu wenig Schutz für Frauen. Da sind sich ÖVP und SPÖ einig. Wie das verbessert werden soll, da gehen die Meinungen aber weit auseinander. Familienministerin Claudia Bauer und Gesundheitsministerin Corinna Schumann haben jeweils ein eigenes Modell vorgelegt. Das jeweils andere lehnen sie aber ab. Eine Einigung ist also nicht in Sicht, wie Viktoria Waldegger berichtet.
7: Nach einer Fehlgeburt steht Frauen in Österreich kein Mutterschutz zu. Das soll sich ändern, wollen sowohl ÖVP als auch SPÖ, aber jeweils mit einem eigenen Modell. Familienministerin Claudia Bauer von der ÖVP schlägt einen gestaffelten Mutterschutz wie in Deutschland vor, mit 2 bis 8 Wochen Mutterschutz, je nachdem wie fortgeschritten die Schwangerschaft bereits war, und mit Opt-out-Möglichkeit. Mit diesem Modell kann Arbeitsministerin Corinna Schumann von der SPÖ aber nichts anfangen. Sie schlägt stattdessen eine Trauerzeit vor, die 4 bis 16 Wochen dauern könne. Von Name und Modell hält aber ihre Regierungskollegin Bauer nichts. Nach mehreren Verhandlungsrunden liegen also 2 sehr unterschiedliche Modelle am Tisch. Eine Einigung ist nicht in Sicht.
1: Vor der Herbstlohnrunde fordert die Gewerkschaft höhere Lohnabschlüsse als im Vorjahr. Laut der Gewerkschaft darf es keine Abschlüsse unter der Teuerungsrate geben. Im Oktober werden die Kollektivlöhne und Gehälter für Hunderttausende Beschäftigte verhandelt, etwa für die Eisenbahner, Lkw- und Busfahrer sowie HandelsmitarbeiterInnen. Der Nobelpreis für Medizin geht an drei Wissenschaftler. Ausgezeichnet werden die Deutschen Peter Hegemann und Georg Nagel sowie der US-Forscher Karl Deisseroth, wie das Nobelkomitee heute mitgeteilt hat. Sie teilen sich das Preisgeld von 1 Million Euro. Der Nobelpreis wird an Wissenschaftler verliehen für ihre Entdeckungen in der Optogenetik. Sie untersucht, wie Nervenzellen im Gehirn arbeiten. Mehr dazu von Elke Ziegler.
8: Vom Gedächtnis über unsere Wahrnehmung bis zu Vorhersage und Planung. Bei allem arbeiten riesige Netzwerke aus Nervenzellen im Gehirn auf Hochtouren. Aber nach welchen Regeln läuft das ab? Karl Deisseroth von der Universität Stanford in den USA sowie die beiden Deutschen Peter Hegemann und Georg Nagel haben gemeinsam gezeigt, dass Nervenzellen sich mit Licht ein- und ausschalten lassen. Mit Hilfe dieser Optogenetik haben Forschende weltweit viel über das Gehirn herausgefunden, wie Abdel El-Manira vom Nobelkomitee bei der Bekanntgabe heute sagt.
9: Researchers are now able to establish causal links between the activity of the brain and the wide range of complex behavior.
8: Neue Therapien, etwa bei bestimmten Formen von Blindheit, waren dadurch möglich und viele weitere Erkenntnisse werden noch kommen, so das Nobelkomitee.
1: Berichtet Elke Ziegler. Die Tagesmeldungen vom Sport, die fasst jetzt noch Emily Weber zusammen.
10: Guten Abend. Der Lehrgang des Fußballnationalteams der Männer hat gestern geendet und der Lehrgang des Nationalteams der Frauen hat heute gestartet. Am Freitag geht es gegen den Kosovo in die WM-Qualifikations-Playoffs. Mit Sadrazil, Höbinger und Purcella sind drei Stammspielerinnen nach Kreuzbandrissen zurück. Katharina Naschenweng kann wegen Knieproblemen kurzfristig nicht dabei sein. Statt ihr wurde die 17-jährige Valentina Pötzl von Austria Wien einberufen. Außerdem im Fußball äußert sich der portugiesische Nationaltrainer Jorge Jesus heute zu Cristiano Ronaldo. Der ist ja zuletzt vom Trainingscamp des Nationalteams abgereist. Der Cheftrainer sagt, dass Ronaldo bei der nächsten Nominierung ein Kandidat für den Kader ist. Daniil Medvedev wurde beim ATP 500-Turnier in Peking disqualifiziert. Im Match gegen Novak Djokovic trifft er unabsichtlich einen Fan im Gesicht. Er wollte den Ball wegschlagen, bevor er aus dem Spielfeld fliegt, wie der 30-Jährige danach erklärt. Medvedev entschuldigt sich nach dem Match, Djokovic zieht damit ins Finale ein. Außerdem steht morgen Vormittag die Wienerin Sinja Kraus zum ersten Mal in ihrer Karriere in einem WTA 1000 Achtelfinale.
1: Vielen Dank, Emily Weber. Und jetzt zum Abschluss kommen wir noch zum Wetterbericht von und mit Daniel Stanker.
11: Die Nacht verläuft zunehmend klar und windstill und damit kühlt es stark ab. 2 bis 12 Grad sind die Tiefstwerte. Der morgige Dienstag bringt uns wieder viel Sonne. In der Osthälfte meist bei wolkenlosem Himmel. Frühnebelfelder gibt es nur wenige, zum Beispiel im Klagenfurter Becken. Mit der Sonne wird es warm am Nachmittag. Auf 18 bis 25 Grad steigen die Temperaturen. Und es tauchen auch noch ein paar Wolken auf, von Vorarlberg bis Kärnten. Und die bringen im Westen einzelne Regenschauer am späteren Nachmittag.
1: Das war's mit dem Nachtjournal. Noch einen möglichst angenehmen Abend, wünscht Felix Schneider-Storm.
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1: Am Mikrofon ist Felix Schneider-Storm. Die Dürre im Sommer hatte massive Auswirkungen auf den Schiffsverkehr. Wie die Statistik Austria errechnet, ist der Verkehr auf der Donau stark zurückgegangen. Vor allem im August war die Lage angespannt, berichtet Paul Sihosch.
2: Niederschläge sind ausgeblieben. Die Pegel haben gelitten. Auf der wichtigen Transportader Donau hat das die Schifffahrt massiv gespürt. Die Passagierschifffahrt war eingeschränkt. Stationen konnten nicht angefahren werden. Transportschiffe waren im Schnitt nur zu etwa 40% beladen. Das hat laut Statistik Austria zu massiven Einschnitten bei den Transportleistungen auf der Donau geführt. Insgesamt sind sie um rund 56% im Juli und August zurückgegangen. Der August allein war das Monat mit dem zweitniedrigsten Transport. Aufkommen seit Beginn der Aufzeichnungen in den 1990er Jahren. Betroffen war vor allem der Transitverkehr durch Österreich hindurch. Er ist laut Statistik Austria in diesem Sommer fast zum Stillstand gekommen.
1: Vor dem Hintergrund der Angriffe der pro-iranischen Houthi-Miliz im Jemen auf Saudi-Arabien haben die Türkei und Pakistan die Entsendung von Truppen zur Unterstützung des Königreichs bekannt gegeben. Sie hätten sich darauf geeinigt, unverzüglich mit der Umsetzung des gegenseitigen Verteidigungsabkommens zu beginnen. Das erklären die drei Länder in einer gemeinsamen Stellungnahme nach einem Treffen in Riad heute. Auf der Choralpe im Bezirk Wolfsberg ist es heute zu einem tödlichen Arbeitsunfall gekommen. Dabei hat ein 61-Jähriger nach einem Unfall mit einem Quad tödliche Verletzungen erlitten. Der Unfall hat sich am unwegsamen Gelände ereignet. Arbeitskollegen des Mannes haben Alarm geschlagen und die Arbeiter haben gerade Wartungsarbeiten bei einer Liftanlage durchgeführt. In Frankreich wurde heute wieder an rund 400 Schulen protestiert. Sie fordern bessere Lernbedingungen, mehr Lehrer und die Sanierung von maroden Gebäuden. Und auch heute ist es wieder zu Ausschreitungen gekommen. Es wurden Feuer gelegt, Schuleingänge demoliert. Im Norden Frankreichs hat ein 15-Jähriger sogar seine Hand verloren. Aus Paris berichtet Leonie Heitz.
3: Der Jugendliche nahm dort an der Blockade eines Lycées teil. Schüler berichten von einem friedlichen Protest, die Polizei von Steinwürfen. Eine Schülerin sagte, eine Polizeigranate sei ihrem Mitschüler auf die Hand gefallen und explodiert. Die Polizei sagt dagegen, er habe die Granate aufgehoben. Die Umstände werden jetzt untersucht. Auch in Marseille berichten Schüler von Polizeigewalt. Sie sind mit Gummigeschossen und Tränengas bewaffnet. Vergangene Woche haben wir viel Tränengas abbekommen und nicht nur wir, sondern auch Passanten, die zufällig vorbeikamen. Amnesty International kritisiert bereits seit vergangener Woche einen unverhältnismäßigen Einsatz von Polizeigewalt gegen die Schülerproteste.
1: Und auch bei Protesten von Schülerinnen und Schülern in mehreren belgischen Städten ist es laut der Polizei zu gewaltsamen Zusammenstößen gekommen. Bei einer Demonstration in Lüttich mit rund 1000 Teilnehmern seien Dutzende Menschen festgenommen und 18 Polizeibeamte leicht verletzt worden. Das waren die Nachrichten mit Felix Schneider-Storm. Zum Wetter.
4: Ruhig geht es weiter durch die Nacht und die Temperaturen wandern bis zum Sonnenaufgang meist in den einstelligen Bereich. Der morgige Dienstag bringt im ganzen Land wieder einiges an Sonnenschein und nur stellenweise Nebel und Hochnebel in der Früh, zum Beispiel im oberösterreichischen Alpenvorland. Zur Sonne kommen am Nachmittag im Westen ein paar dichte Wolken und vereinzelt kann es kurz regnen, am ehesten über den Bergen Vorarlbergs im Tiroler Oberland und im Außerfern. Und es wird spätsommerlich warm mit 18 bis 25 Grad. So viel zum Wetter von Daniel Sanker.
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1: Es ist Dienstag, der 6. Oktober. Im Nachrichtenstudio ist Felix Schneider-Storm. Die Ankündigung von Andreas Babler, sich als SPÖ-Chef und Vizekanzler etappenweise zurückzuziehen, löst bei den anderen Parteien unterschiedliche Reaktionen aus. Die FPÖ fordert Neuwahlen, bei den Koalitionspartnern ÖVP und NEOS will man an der gemeinsamen Regierung festhalten und das Arbeitsprogramm fortsetzen. Peter Daser.
2: Bundeskanzler und ÖVP-Obmann Christian Stocker sagt, das Regierungsprogramm sei noch lange nicht umgesetzt.
3: Parteiinterne Diskussionen dürfen diese Arbeit nicht beeinträchtigen. Und ich erwarte mir daher auch von der Sozialdemokratie, dass sie sich mit voller Kraft und auch mit voller Aufmerksamkeit dem Herbst der Ergebnisse widmet.
2: Ähnlich NEOS-Parteichefin und Außenministerin Beate Meindl-Reisinger.
4: Es ist eine SPÖ-interne Debatte. Das werden wir nicht kommentieren. Für uns muss klar sein, dass die Regierungsarbeit mit voller Tatkraft weitergesetzt wird, weil es ist enorm viel zu tun.
2: Der Generalsekretär der Freiheitlichen, Michael Schnedlitz, fordert dagegen ein Ende der Koalition und rasche Neuwahlen. Leonore Gewessler von den Grünen sagt zum Thema SPÖ, sie sorge sich um das Land und seine Zukunft, wenn eine Regierungspartei so mit sich selbst beschäftigt sei.
1: Im Jemen droht eine neue Eskalation. Die international anerkannte Regierung hat eine Großoffensive gegen die vom Iran unterstützte Houthi-Miliz begonnen. Ziel sei es, sämtliche von den Houthis kontrollierten Gebiete zurückzuerobern. Mehr von Paul Huemer.
5: Es ist eine offene Kriegserklärung. Operation Morgengrauen des Jemen beginnt. Man werde kämpfen, bis das Land vollständig aus dem Griff der Houthi-Miliz befreit sei, verkündet Rashad al-Alimi vom Präsidialen Führungsrat. Saudi-Arabien steht hinter der Offensive, vor allem mit Luftangriffen. Seit Wochen eskaliert der Krieg im Jemen. Im September eroberten die Houthis in einer Blitzoffensive die gesamte jemenitische Rotmeerküste bis zur strategisch wichtigen Meerenge Bab al-Mandab, eine Lebensader der Weltwirtschaft. Die Houthis sind Teil von Irans sogenannter Achse des Widerstands. Durch sie kann Teheran auch fernab seiner eigenen Grenzen Druck auf seine Gegner ausüben. Rund 150.000 Menschen sind laut UN bereits auf der Flucht. Mit der neuen Offensive dürfte diese Zahl weiter steigen.
1: Das Verfassungsgericht in Spanien könnte in einer Grundsatzentscheidung den Weg für die Rückkehr des früheren katalanischen Separatistenchefs Carles Puigdemont freimachen. Es wird erwartet, dass die Richter morgen verbindlich entscheiden, dass die Verwendung öffentlicher Gelder für die Organisation des illegalen Unabhängigkeitsreferendums für Katalonien am 1. Oktober 2017 nicht den Tatbestand der persönlichen Bereicherung erfüllt. Genau mit dieser Argumentation hatte das oberste Gericht den Haftbefehl gegen Puigdemont jahrelang aufrechterhalten. Russland ist derzeit offenbar die größte Bedrohung für Deutschland. Im Parlament in Berlin haben die deutschen Geheimdienste mitgeteilt, die Lage habe sich seit dem Vorjahr weiter verschärft. Sabotageakte bis hin zu gezielten Tötungen seien wahrscheinlich. Aus Berlin berichtet Maria Knips-Witting.
6: Normalerweise arbeiten sie im Geheimen. Heute warnt Martin Jäger, der Präsident des deutschen Auslandsgeheimdienstes, öffentlich vor Russland.
7: Von keinem anderen Land geht aktuell eine so direkte, umfassende und konkrete Bedrohung gegen Deutschland aus.
6: Der Krieg in der Ukraine habe eine neue Phase der Brutalität erreicht. Hinweise auf einen groß angelegten russischen Angriff auf die NATO sieht Jäger im Moment zwar nicht.
7: Allerdings könnte es insbesondere im Baltikum zu niedrigschwelligen militärischen Aktivitäten Russlands kommen.
6: Die deutschen Geheimdienste gehen davon aus, dass es in Zukunft noch häufiger zu Sabotageakten in Deutschland kommen könnte. Auch gezielte Tötungen von Personen seien nicht auszuschließen.
1: Der Deutsche Buchpreis geht heuer an Shaida Bassiyah und ihren Roman »Die Lücken«. Bassiyah ist am Abend für ihre Erzählung über jüdisches Leben und die NS-Vergangenheit im Hunsrück ausgezeichnet worden. Der Deutsche Buchpreis ist mit 25.000 Euro dotiert. Einziger Österreicher auf der 6 Titel umfassenden Shortlist war der Wiener Elias Hirschl mit seinem das Verhältnis von Welt und Sprache grundlegend hinterfragenden Roman namens Schleifen. Das waren die Nachrichten mit Felix Schneider-Storm. Zum Wetter.
8: In der zweiten Nachthälfte kühlt es weiter ab. Die Temperaturen sinken auf 2 bis 12 Grad. Am mildesten bleibt es in Wien. Tagsüber gibt es heute einiges an Sonne, besonders in Wien, Niederösterreich, im Burgenland und in Teilen der Steiermark. Von Vorarlberg bis Oberösterreich und Kärnten ist es zwar auch für einige Stunden sonnig, hier gibt es aber anfangs stellenweise etwas Nebel und dann kommen am späteren Nachmittag wieder Wolken dazu im Westen. Und die bringen vereinzelt einen Regenschauer. Es wird warm am Nachmittag mit 18 bis 25 Grad. So viel zum Wetter von Daniel Stanker.
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1: Es ist 1 Uhr im Nachrichtenstudio Gabriele Tüchler. Der Herbst ist wieder die Zeit der Erkältungen, der Grippeinfektionen und auch die Covid-Fallzahlen steigen bereits leicht an. Es ist also auch wieder die Zeit der Impfungen. Was da zu beachten ist, darüber berichtet Raphael Krapscher.
2: Für manche Impfungen ist bereits jetzt der richtige Zeitpunkt, etwa für eine Covid-Auffrischung, die besonders für Menschen über 60 Jahren, Personen mit Vorerkrankungen und für Gesundheitspersonal empfohlen ist, erklärt Maria Paulke-Korinek vom Gesundheitsministerium.
3: Die Impfung sollte bevorzugt im Spätsommer oder Herbst erfolgen, also in Wirklichkeit genau jetzt. Und sie ist empfohlen für alle Personen ab 12 Jahren, die das Risiko eines schweren Krankheitsverlaufs und möglicher Komplikationen reduzieren wollen.
2: Für die Grippeimpfung ist der ideale Zeitpunkt etwas später, von Mitte Oktober bis Ende November. Heuer können allerdings hunderttausende Impfdosen erst verspätet geliefert werden. Für Risikogruppen, etwa für Kinder und Senioren, gibt es zwar genug Impfstoff, heißt es von Seiten der Ärztekammer. Alle anderen müssen sich aber noch etwas gedulden.
1: Die Debatte über Smart Glasses gibt es ja auch bei uns schon länger. Jetzt will die Regierung in Norwegen solche Brillen mit Kameras und Internetverbindung weitgehend verbieten. Thomas Ripp, was genau plant da Norwegen?
4: Das Verbot soll an bestimmten Orten gelten und die Liste ist recht lang. Vom geplanten Smart-Glasses-Verbot betroffen sind Parks und Strände, Museen, Fitnessstudios, Schulen, Kindergärten und Gesundheitseinrichtungen und auch öffentliche Veranstaltungen. Hintergrund ist die Befürchtung, dass mit Smart-Glasses leicht heimliche Aufnahmen gemacht werden können. Einer der Hersteller, Meta, betont zwar, dass beim Aufnehmen ein kleines Licht blinkt, das sich nicht ausschalten lässt. Die Kritiker meinen aber, das sei zu unauffällig. Etwa im Sonnenlicht.
1: Ein entsprechender Gesetzesentwurf soll jetzt mal in Norwegen eingebracht werden. Jener deutsche Forscher, der gemeinsam mit zwei Kollegen mit dem Nobelpreis für Medizin ausgezeichnet wird, hat das Mail des Nobelkomitees zunächst ignoriert. In einem Interview berichtet Peter Hegemann von einer Mail von jemandem, den er nicht kannte, mit dem Inhalt »Ruf mich zurück, ich habe etwas Wichtiges«. Erst als er später erkannte, dass es eine schwedische Telefonnummer war, hat er dann doch zurückgerufen. Es war der Vorstand des Nobelkomitees. Und jetzt zum Wetter und zu Thomas Wostal.
5: Der Dienstag beginnt kühl und stellenweise nebelig trüb. Aber so bleibt's nicht lange. Tagsüber machen die Nebelfelder bald der Sonne Platz und im Großteil Österreichs ziehen nur wenige Wolken durch. Dichtere Wolken sind am Nachmittag besonders in Vorarlberg und in Tirol zeitweise möglich. Vereinzelt sind dann auch Regenschauer dabei. Und auch heute wird es für Anfang Oktober ungewöhnlich warm mit Höchstwerten von 18 bis 25 Grad. Am wärmsten wird es dabei im Osten. Auch am Mittwoch noch überdurchschnittlich warm, am Donnerstag dann von Westen her eine Kaltfront.
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1: Es ist 2 Uhr im Nachrichtenstudio. Gabriele Tüchler. Am kommenden Wochenende startet das Kitzsteinhorn in Salzburg in die Wintersaison. Damit ist die Skisaison eröffnet. Doch der Skimarkt stagniert, berichtet Maria Kern.
2: Seit den 1980er oder 90er Jahren